0: Nein. Das ist der gute Impuls.
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1: Willkommen zum Wochenrückblick hier bei Radio Lotte. Ihr hört in den nächsten 2 Stunden die relevantesten Interviews aus der Woche und bekommt eine Übersicht über die aktuellen Themen Weimars.

0: Auszeichnungen sind oft eine Anerkennung für besonderes Engagement und innovative Ideen. Und in diesem Jahr wurde die Härterei Rehse hier in Weimar mit dem Weimarer Umweltpreis ausgezeichnet. Doch was steckt eigentlich hinter dem Unternehmen? Welche Aufgaben übernimmt eine Härterei? Und wie sieht die tägliche Arbeit aus? Und vor allem, wie gestaltet sich eine nachhaltige Produktion? Und mehr über das Unternehmen und vor allem jetzt über die Produktion in der Härterei erfahren wir von Christian Altenburger. Er ist hier bei mir im Studio und der Geschäftsführer der Härterei. Schönen guten Morgen.
1: Schönen guten Morgen.
0: Ja, viele Menschen können sich unter einer Härterei erstmal wenig vorstellen. Was genau macht denn überhaupt Ihr Unternehmen?
1: Wir sind ein Lohn- bzw. Universaldienstleister für Oberflächenveredelung und Wärmebehandlung. Das heißt im Klartext, dass Bauteile, metallische Bauteile aller Genres, in erster Linie Stahlbauteile, bei uns aufgewertet werden. Das heißt, entweder eine Modifikation erfahren, die für die Weiterbearbeitung notwendig ist oder für den direkten Einsatz.
0: Und wie kann man sich dann auch so ein bisschen Ihren Arbeitsalltag vorstellen?
1: Den Arbeitsalltag kann man sich so vorstellen, dass wir mittlerweile im Jahr etwa 5000 Tonnen Stahl in allen möglichen Bauteilgeometrien von unseren Kunden erhalten, die dann Chargen zusortieren und einer Ofen- oder Induktivwärmebehandlung unterziehen, prüfen, Reinigungsstrahlen und wieder ausliefern. Wir haben einen eigenen Fuhrpark dazu, betreuen also den Großthüringer, sächsischen, sachsen-anhaltinischen und nordbayerischen Raum selbst mit unseren Fahrzeugen, was viele Kunden auch als Service schätzen.
0: Und Sie wurden ja mit dem Weimarer Umweltpreis ausgezeichnet, vor allem für Ihre nachhaltige Produktion. Was genau macht denn Ihre Produktion so nachhaltig oder Ihr Unternehmen so nachhaltig?
1: Okay, wir fangen vorne an. Erstens ist das Härten an sich schon der Nachhaltigkeitsgedanke schlechthin, weil sie die Haltbarkeit der Bauteile dahingehend verlängern, dass sie die nicht neu erzeugen müssen. Wenn wir das also so skalieren, dass wir sagen, wir gehen davon aus, 100% Energie leben in einem Bauteil, vom Erz zum Recycling, ist die Wärmebehandlung davon etwa 3% an Energie. Wenn Sie das Bauteil also immer wieder neu erzeugen müssten, hätten Sie die 97% öfter. Wenn Sie das an dem Beispiel eines Getriebezahnrads durchexerzieren, kommen Sie darauf, dass Sie das über die Laufzeit des Getriebes 10-mal erneuern müssten. Man kann also 9-mal 97% gegen 1-mal 3% Energie tauschen. Das ist erstmal schon der Gedanke hinter dem Härten an sich. Unabhängig davon haben wir in Weimar dank meiner Gesellschafter den Herren Rehse investieren dürfen und haben die erste grüne Randschichthärterei Deutschlands gebaut, wollen also Prozesse aus dem klassischen Ofenhärterei-Alltag substituieren ins Induktivhärten, das deutlich energieeffizienter und elektrisch läuft, und nutzen dafür eigenen Photovoltaikstrom.
0: Das heißt, wenn ich da nochmal nachfragen darf, Sie erzeugen sozusagen selber Solarstrom und damit betreiben Sie dann die Geräte in der Härterei?
1: Genau.
0: Und Sie haben ja jetzt diesen Prozess implementiert. Inwieweit könnten da vielleicht auch andere Unternehmen oder andere Härtereien von dieser Produktionskultur von Ihnen lernen?
1: Letztlich denke ich, dass über den Tellerrand schauen und selber Maßnahmen ergreifen das wichtigste Mindset daran ist. Das beste Beispiel ist, bei dem Hallenneubau haben wir die komplette Bodenplatte einer Betonkernaktivierung, so heißt das wissenschaftlich unterzogen, das heißt Fußbodenheizungsrohre, eingebaut. Und nutzen die Abwärme aus der Halle 1 der Ofenhärterei, die dort entsteht durch die Ölbadkühlung, die Umwälzerkühlung und so weiter. Das heißt, Komponenten am Ofen, wie auch das Ölbad selbst, das zum Abschrecken der Bauteile dient, müssen gekühlt werden. Und dieses Kühlwasser ist dann warm und wird über Kühltürme gegengekühlt im klassischen Prozess. Und wir nutzen dieses warme Wasser, um den Fußboden der neuen Halle zu beheizen. Das sind erhebliche Energiekosten, die wir darüber sparen können, und natürlich auch Effizienzen, die wir steigern können. Und Abwärmepotenziale sehe ich im Gewerbegebiet bei uns und auch generell in der Industrie sehr oft und sehr oft leider noch ungenutzte. Da ist immer die Frage, sich selbst zu fragen, ist das Potenzial groß genug und wie kriege ich das sinnvoll genutzt, ohne mich mit der Investition zu weit aus dem Fenster zu lehnen.
0: Also nicht nur nachhaltige Produktion, sondern eben auch so nachhaltige Energiewirtschaft innerhalb des Unternehmens.
1: Definitiv, ja.
0: Und was bedeutet jetzt diese Auszeichnung des Weimarer Umweltpreises für Sie als Geschäftsführer des Unternehmens?
1: Ich finde es super, dass die Stadt sieht und anerkennt, was wir tun und warum wir das tun. Letzten Endes ist ja jetzt momentan auch nicht so selbstverständlich, dass in Deutschland lokal investiert wird. Also viele große Betriebe gucken dann doch eher über den Tellerrand der Grenze und sagen, nee, in Deutschland nicht mehr. Und insbesondere, dass das Beispiel gesehen wird, dass man in die Zukunft investieren kann und zeitgleich das unter Umweltaspekten tun kann. Das ist, glaube ich, das Konglomerat, das die Stadt gesehen und gut gefunden hat. Und ich finde das ganz toll, ja, dass wir da aus dem Bewerberpool gezogen wurden sozusagen.
0: Und apropos der Blick in die Zukunft, haben Sie denn noch weitere Pläne, das Unternehmen noch nachhaltiger zu gestalten?
1: Ja, letztlich arbeiten wir da permanent dran. Auch die Abwärmepotenziale im Unternehmen sind noch nicht alle erschlossen. Das heißt, auch die Brenner und Abfackelungen an den Öfen haben jeweils noch eigene Abwärmepotenziale. Die sind zu 90% erschlossen, aber eben noch nicht zu 100. Genauso haben wir gerade eine Druckluftstation, FU geregelt, umgebaut, die also wirklich nur den Bedarf deckt, der wirklich da ist. Und auch da gibt es wiederum Abwärmepotenzial zu erschließen. Und das geht dann vom Großen ins Kleine. Letzten Endes bewegen wir uns irgendwann dann in der Serverlandschaft, weil auch Server produzieren Abwärme. Auch diese Abwärme kann man nutzen, aber man geht natürlich immer vom Großen ins Kleine und nicht andersrum.
0: Das heißt, es steht noch einiges an in der Zukunft.
1: Definitiv.
0: Ja, das sagte Christian Altenburger, Geschäftsführer der Härterei Rehse hier in Weimar. Und wir haben mit ihm eben über die Auszeichnung des Weimarer Umweltpreises gesprochen. Den hat das Unternehmen verliehen bekommen. Und eben auch so ein bisschen die Aufgaben und Arbeitsabläufe einer Härterei und vor allem, wie nachhaltig dann die Härterei arbeitet. Ja, vielen Dank für das Gespräch. Ade.

0: Ja, meine Kolleginnen Pauline und Marleen waren am Mittwoch, jetzt am 10. Juni, bei der Betonkanu-Taufe im Schwanseebad hier in Weimar. Und da gab es auch eine anschließende Testfahrt und da waren auch die Studierenden der Bauhaus-Universität beteiligt. Ich würde sagen, wir hören mal rein, was die beiden dort so erlebt haben.
1: Vom 19. bis 20. Juni findet die große Betonkanu-Regatta in Brandenburg an der Havel statt. Ganz vorne dabei ist die Bauhaus-Universität hier in Weimar, denn 27 Studierende der Fakultäten Bau, Umwelt sowie Architektur und Urbanistik wirken in diesem Jahr mit. Bereits bei der Taufe der Boote und den ersten Testfahrten beim Schwanseebad in Weimar war die Begeisterung deutlich spürbar. Die Teams fiebern dem Wettbewerb.

0: dann auch noch zu lenken, haben wir einen der Studierenden nach seiner Fahrt gefragt.
1: Ja, ich bin Hannes Kirmsich, bin Zweitsemester, habe das Projekt jetzt hier das erste Mal ganz frisch entdeckt. Das ist ultra cool, ich saß gerade im Boot. Es ist extrem wendig, extrem schnell. Das ist wunderbar, weil wir ja einen Sprint haben und dann wenden und danach Slalom. Ich bin keiner der Kanuten, der antreten wird, aber es ist trotzdem cool, wie einfach das Boot auch als jemand, der keine Ahnung hat, fahrbar ist.
0: Von der Planung bis zum fertigen Kanu stecken viele Stunden Arbeit und vor allem Teamarbeit. Genau darüber haben wir mit einer Teilnehmerin gesprochen.
2: Also ich bin Heidi Mühleder und ich bin einerseits Mitglied unseres Teams, aber ich fahre auch selber eine der Kanus in 9 Tagen im Rennen. An den Betonkanus haben wir, glaube ich, offiziell im November angefangen zu arbeiten, aber bis die wirklich produziert wurden und wir sie herstellen konnten, hat das auch schon noch mal ein paar Monate gedauert, also so, ich würde sagen, ein halbes Jahr. Vor allen Dingen nehmen wir mit, dass es ganz viele Leute an der Uni gibt, die richtig coolen Scheiß machen können und die das auch machen wollen. Und dass es sehr viel mehr Spaß macht, Materialien und Dinge kennenzulernen, wenn man sie praktisch anfassen kann. Und für jeden, der halt in der Uni sich vielleicht ein bisschen gelangweilt fühlt, ist so ein Projekt genau das Richtige. Es ist immer schwierig, mit Beton zu arbeiten und das alles richtig hinzubekommen, ganz besonders, wenn man das jetzt nicht immer macht. Aber ich denke, wir haben das relativ gut hinbekommen und das zweite Boot war auf jeden Fall professioneller hergestellt worden als das. Man hat oft daran gezweifelt, ob da wirklich was Gutes bei rumkommt. Aber desto mehr man im Prozess war, desto mehr hat man gemerkt, okay, ich weiß mittlerweile echt viel darüber und ich kann dieses Boot wirklich herstellen. Und als das Kanu dann fertig war, war das schon eine sehr große Erleichterung und man war schon sehr stolz.
0: Die Gestaltung spielt auch eine wichtige Rolle und wie die Ideen entstanden sind, hören wir jetzt von Jessica.
3: Es werden immer mehrere Themen vorgeschlagen und aus diesen Themen wird dann eben so gesehen das Jahresthema ausgewählt. Und dieses Jahr hat eben der Zwiebelmarkt gewonnen unter dem Thema Betonien. Genau, weil es um Weimar geht und um die Weimarer Historie und da ist der Zwiebelmarkt einfach sehr stark in die Geschichte der Stadt verankert und deswegen haben wir unsere Kanus dann an Zwiebeln angepasst, haben denen nicht nur die Namen Charlotta und Lareine gegeben, sondern haben auch versucht, sie so ausschauen zu lassen wie 2 Zwiebeln. Genau, zum einen, indem wir diese Aussparungen innen gemacht haben, da haben wir aus Styrodur mit einem heißen Draht eben diese Form ausgeschnitten und haben die dann einbetoniert, damit auch wirklich dieser Abdruck da vorhanden ist. Und eben auch bei der äußeren Gestaltung, das, was man von ganz außen sehen kann, haben wir uns auch Mühe gegeben. Bei Lareine ist es jetzt eine Lauchzwiebel geworden und bei Charlotta sind es Zwiebelringe, die imitiert wurden, die ineinander greifen, um eine Zwiebelkette zu bilden.
0: Damit bei der Regatta auch alles klappt, wird natürlich regelmäßig trainiert. Wie die Vorbereitung aussieht, das hat uns der Trainer erzählt.
4: Moritz, hi. Wir haben das große Glück hier in Weimar, dass wir in der Nähe, in Großbrembach, einen kleinen Stausee haben, wo wir 2x die Woche trainieren können. Da fahren wir dann quasi unsere Boote aus der letzten Saison hin und gehen dann dort aufs Wasser. Und dann können die Studierenden sich ausprobieren, können die Paddeltechniken lernen auch, die notwendig sind dann, um das Boot auch gut zu steuern. Denn bei der Regatta muss ein Kurs absolviert werden. Das heißt, da geht es 200 Meter hin, dann muss gewendet werden, dann geht es so ein Slalom zurück. Und das muss natürlich vorher geübt werden, damit man auch so eine gewisse Sicherheit hat. Und das machen wir quasi 2x die Woche jetzt seit 2 Monaten knapp.
0: Eine Teilnehmerin erzählt, wie sich das Training für sie anfühlt und was sich dabei entwickelt hat.
5: Also es ist auf jeden Fall ein Prozess. Also am Anfang war das schon eine ziemlich wackelige Angelegenheit. Also wir haben da ja auch die besondere Pose, dass man eben im Prinzip auf Knie kniet. Und da muss man sich schon ein bisschen reinfinden. Also so nach dem 3. Training habe ich mich dann sicherer gefühlt.
0: Zum Abschluss werfen wir noch einen Blick auf das Gesamtprojekt. Was die Betonkanu-Regatta für die Studierenden bedeutet und was hinter dem Engagement steckt, dazu hören wir jetzt den betreuenden Dozenten.
6: Ja, wir wollen eigentlich nur das Feuer wecken. Also wir haben ja über die Jahre schon Erfahrung. Weimar ist seit 1994 dabei bei den Betonkanu-Regatten. Und wir leben natürlich davon, dass Studenten hier sind dieses Jahr, die das schon mitgemacht haben und hoffen immer, dass die den Elan, das Feuer da reintragen. Und davon lebt eigentlich die Regatta. Wir geben den Rahmen vor, die Labore, mit Rat und Tat stehen wir zur Seite, aber die Arbeit kommt von den Studenten.
7: Ja, die Vorfreude auf die Betonkanu-Regatta ist jedenfalls spürbar. Am 19.

und 20. Juni geht es für die Teams dann nach Brandenburg an die Havel. Dann wird sich zeigen, wie sich die monatelange Vorbereitung auf dem Wasser auszahlt.

0: Noch sind es ein paar Wochen und in Weimar steht ein sportliches Highlight an, der Kulturstadt-Triathlon. Am 28. Juni geht's los mit der mittlerweile 4. Ausgabe des Triathlons, bei dem auch Athletinnen aus der Triathlon-Bundesliga dabei sein werden. Über die Organisation des Wettbewerbs und vor allem über den Ablauf spreche ich jetzt mit Detlef Klose und Christina Hensel. Sie sind verantwortlich dafür, dass am 28. Juni alles reibungslos funktioniert. Guten Morgen.
1: Guten Morgen.
0: Noch ist ja ein wenig Zeit, bevor der Triathlon beginnt, aber die Vorbereitungen laufen ja bereits auf Hochtouren. Wie ist denn der aktuelle Stand?
2: Die wesentlichen Aufgaben sind erledigt. Das sind die Genehmigungen für die Straßensperrung, Grünanlagenbenutzung, Schwimmbadbenutzung, solche Punkte. Wir haben die finanzielle Seite ganz gut abgedeckt mit Sponsoren und Förderern. Da gibt es indirekte Kosten, die zum Beispiel durch die Stadt übernommen werden, die wir jetzt nicht direkt sehen, was die Straßensperrung betrifft. Es gibt die Unterstützung durch die Stadtwirtschaft, indem wir keine Gebühr für die Badnutzung bezahlen. Das sind größere Summen, wenn man sich mal überlegt, so wie Forstschau voriges Jahr, schöner Tag, 2500 und mehr Besucher, jeder bezahlt 4 Euro, sag mal, sind 10.000 Euro. Es sind also doch Kosten, die die Stadt dann mitträgt oder ein Betrieb der Stadt mitträgt. Und jetzt sind wir bei den feinen Sachen, zum Beispiel Versorgung für die Athleten, für die Besucher, die Startzeiten finalisieren, weil wir jetzt wissen, wie viele Starter wir in welcher Altersgruppe haben. Da können wir immer noch ein bisschen flexibel sein. Wir haben eine maximale Starterzahl und da können wir altersklassenabhängig Startwellen noch füllen. Und ja, und dann sind die Details für den Aufbau. Es gibt einen genauen Aufbauplan. Wenn man sich überlegt, wir stellen über 400 Gitter, mehrere tausend Meter Flatterband zu spannen und so weiter. Da gibt es genaue Vorschriften, wie das alles abzusichern ist. Nachher haben wir nochmal ein Gespräch, was das Sicherheitskonzept betrifft, Feuerwehr, Rettungsdienst, Stadt und so weiter, dass das alles final verabschiedet wird. Und dann hoffen wir auf schönes Wetter und ausreichend Helfer. Ausreichend Helfer ist ein ganz wichtiger Punkt. Wir rechnen minimal mit 120 Helfern. Und der Aufbau ist Sonnabend und Sonntag früh ganz zeitig und Abbau nach dem Wettkampf. Und natürlich während des Wettkampfs brauchen wir auch Helfer.
0: Ach, da könnten sich also auch Menschen melden bei Ihnen.
2: Ja, ja, über die Internetseite kulturstadttriathlon.de kann man sich direkt, gibt es direkt einen Link zum Helferaufruf, kann man sich eintragen und kriegt dann von einem Organisator, von unserem Team einen Bescheid.
0: Ja, super.
2: Einen Einsatzplan. Also da kann dann, man kann es ja auch sagen, ich kann nur am Sonnabend und baue damit auf und das soll er da rein, sollte man da reinschreiben und dann kommt die Start, die Beginnzeit für den Aufbau und das ist gut.
0: Genau. Und wie bereiten sich denn die Weimacher Ingenieure auf ihren Heimtriathlon vor?
2: Die haben einen Trainingsplan. Die haben schon zwei, also es gab bis jetzt einen Wettkampf in der ersten Bundesliga, vielleicht mal noch zur Erklärung, wir haben zwei Bundesligamannschaften in der ersten und zweiten Bundesliga und Männer. Und die hatten jeweils einen Wettkampf, relativ erfolgreich. In der ersten Bundesliga ist natürlich sehr, sehr hohes Niveau. Und da sind sie Neunter geworden. Und in der zweiten Bundesliga am vergangenen Wochenende Zweiter mit einem Einzelsieg von einem Sportler. Und die haben ihren Trainingsplan. Leider wissen wir noch nicht, das ist ein bisschen Sache des Trainers, wer starten wird in Weimar. Aber wir haben unsere Mannschaft hat zweimal gewonnen. Und die wollen natürlich unbedingt wieder das Podest.
0: Wir haben gerade schon über die Kinder gesprochen, die da teilnehmen. Ich frage mich, wie läuft denn der Tag für die Kinder ab? Der erste Wettbewerb, der beginnt ja schon um 8 Uhr morgens.
2: Ja, das ist im Triathlon oft so, weil es gibt viele Altersklassen. Ne? Die jüngste Jahrgang ist dann die sind 6 Jahre. 6 und 7 Jahre ist die erste Altersgruppe. Und dann geht es mit 8, 9 Jahren und so weiter bis unendlich. Ja, es gibt Leute, die mit 80 Jahren noch starten. Das gibt es dann also auch Altersgruppen. Wow. Nicht jetzt bei uns hier, aber insgesamt im Triathlon. Und die sind es eigentlich gewöhnt, am Vormittag da ihren Wettkampf zu machen. Ja, für die ganz Kleinen ist ein bisschen, für die Kleineren ein bisschen schwierig, weil sie müssen ein bisschen länger warten auf die Siegerehrung. Wir machen also die Altersgruppen D, C, B und A. Und dann sind mittags dann die Siegerehrung für diese Altersgruppen.
0: Mhm. Und es können ja nicht nur die Profis an dem Tag teilnehmen, sondern zum Beispiel auch Unternehmen mit eigenen Staffeln. Was muss man denn beachten, wenn man sich jetzt doch noch anmelden möchte?
1: Also die Anmeldung ist ja immer noch möglich. Ich glaube, wir haben auch noch genug Startplätze. Und hier muss man vor allen Dingen daran denken, hier geht es um Spaß. Hier geht es eigentlich darum, wie ich vorhin schon mal gesagt habe, also einfach eine Staffel bilden, mal schauen selber, was ist denn eigentlich Triathlon? Was macht dieses Feeling aus? Wie geht man aus dem Wasser raus und schlägt jetzt seinen Partner ab und schickt den dann auf die Radstrecke und der dann den Läufer auf die Laufstrecke. Und hier geht es eigentlich darum, dass man zusammen was erreicht. Und von daher ist es nicht in allererster Linie wichtig, super schnell zu sein, sondern einfach als Team an den Start zu gehen. Vielleicht als Firma, vielleicht als Familie auch. Oder wir haben noch eine ganz besondere Sache, kann Detlef vielleicht nochmal sagen, mit den Bundesliga-Startern, dass sie auch der Jugend zeigen, wo soll es denn eigentlich mal später hingehen.
2: Wir machen dies ja außer der Wertung, sage ich jetzt mal, Staffeln, wo jeweils zwei Schüler aus unser Verein starten plus ein Bundesliga-Starter. Die bilden ein Team und machen einen kurzen Triathlon. Ziel ist eben, dass die Schüler und Jugendlichen ein bisschen näher an die Bundesliga-Leute so rankommen. Denn viele kennen die schon, weil sie sind oft bei Veranstaltungen mit dabei. Das ist jetzt nicht so bei uns, dass die von irgendwo aus der Welt kommen, sondern die sind fast alle hier aus der Region, aus unserem Verein, aus Jena und so weiter. Und da sieht man sich schon. Und es gibt Veranstaltungen, wo die auch präsent sind, die Bundesliga-Starter. Aber es ist immer noch mal was anderes, wenn man mit denen zusammen startet, ne?
0: Ja, das ist ja eine tolle Idee.
2: Ja, das ist auch einer der Ziele dieses Wettkampfformats. Wir haben eigentlich drei Teile. Das sind die Kinder und Jugendlichen. Die starten sammeln Punkte für den Thüringer Triathlon Cup und für die mitteldeutsche Kinder- und Jugendrangliste. Das ist für uns sehr wichtig, dass Kinder auch Wettkämpfe machen, weil nur trainieren, das macht den Kindern keinen Spaß. Sie wollen sich auch mal messen mit anderen. Dann haben wir die Bundesliga, das ist natürlich das Highlight. Und dadurch, dass wir so eine wunderbare oder wirklich erfolgreiche Aufbauarbeit in den letzten 10, 15 Jahren hier in Thüringen geleistet haben, mit zwei Bundesliga-Mannschaften, also in zwei Ligen. Aber der dritte Teil, das ist eigentlich der Teil, wo wir sagen, wir wollen mehr Leute für den Triathlon-Sport begeistern. Mhm. Da haben wir natürlich unsere Sponsoren und Förderer im Fokus, die aus Firmen kommen, die Firmenstaffeln stellen. Das sind Firmen dabei, die kommen mit 5, 6, 7 Staffeln. Ja. Aber auch Familien, weil es ist jetzt nicht vorgeschrieben eine Altersgruppe. Also es kann eine Familie starten, Kind 7 Jahre, 9 Jahre und Vater oder Mutter, das spielt überhaupt keine Rolle. Die sollen einfach den Triathlon-Sport mal genießen, kennenlernen, genießen und Spaß haben.
0: Also ist vor allem der Spaß ja auch im Vordergrund?
2: Ja, das Kennenlernen und Spaß haben.
1: Genau, und wir haben noch was ganz Besonderes in Weimar, nämlich es gibt eine Extrawertung für Inklusionsstaffeln. Aber wenn ein Starter, eine Starterin mit dabei ist, die ein Handicap hat, gibt es da eine Extrawertung. Wir haben ja zum Beispiel beim VfB Oberweimar das erfolgreiche Projekt Runclusive, die immer mit Menschen laufen, die eine Sehbehinderung haben. Die können eventuell starten. Letztes Jahr waren auch Staffeln der Lebenshilfe mit dabei, mit Menschen aus den Werkstätten. Und da gibt es halt eine Extrawertung für die. Und ich denke, das ist auch eine Geschichte, die ist einmalig, dass so ein Angebot jetzt hier stattfindet. Und wir wollen aber, dass wirklich jeder auch mitmachen kann.
2: Mhm. Genau, das ist der Schwerpunkt, den wir uns gesetzt haben für die Staffelwettbewerbe.
0: Also, ihr habt's gehört, man kann sich noch anmelden für den Triathlon, man kann sich aber auch als Helfer engagieren, da werden noch jede Menge helfende Hände gesucht. Ich habe mit Detlef Klose und Christina Hensel gesprochen. Sie organisieren den Kulturstadt-Triathlon, der jetzt am 28. Juni zum 4. Mal stattfindet. Und wer nicht vor Ort mit dabei sein kann, der kann den Triathlon auch eben in einem Livestream verfolgen. Den Link, den wird man dann auf der Webseite des Kulturstadt-Triathlons finden. Vielen Dank für das Gespräch.
2: Bitte.
0: Gerne. Wir sind gespannt.

0: Wie sieht der Alltag im Weimarer Tierheim aus? Wie läuft die Versorgung der Tiere ab und vor allem, welche Herausforderungen gibt es dabei? Kann man die Mitarbeitenden vor Ort in irgendeiner Form unterstützen? Eine Antwort auf diese Fragen gibt es am Sonntag, denn da findet von 11 bis 16 Uhr der Tag der offenen Tür statt. Und was alles auf dem Programm steht und wie man nicht nur die Tiere, sondern eben auch die Mitarbeitenden unterstützen kann, verrät uns jetzt Detlef Duckstein. Er ist Mitglied vom Tierheim Hilfe Weimar e.V. und hier bei mir in der Leitung. Ja, schönen guten Morgen.
1: Schönen guten Morgen, grüße Sie.
0: An dem Tag soll ja vor allem die Arbeit des Tierheims und vor allem auch der Tierheimhilfe sichtbar gemacht werden. Also Sie arbeiten ja da Hand in Hand. Wie genau wollen Sie sich denn den Besuchenden präsentieren?
1: Ja, also wie Sie schon gesagt haben, das Tierheim Stadt Weimar und die Tierheimhilfe arbeiten seit vielen Jahren eng zusammen. Und die Hauptlast hat natürlich das Tierheim, das heißt die Mitarbeiter des Tierheims. Und wir sind als Tierheimhilfe unterstützend und sind viel mehr tätig im Tierheim, indem wir Tiere betreuen, indem wir bestimmte Arbeiten dort erledigen, Gassi gehen oder auch an solchen Tagen wie am 14. Juni zum Tag der offenen Tür, dass wir dort mit unterstützend vor Ort sind. Die Gäste, die kommen, sind sehr willkommen und wir präsentieren natürlich zusammen dieses Tierheim auch nach neuen Modernisierungsarbeiten. Das heißt, die Zufahrt oder die Wege zu dem Katzenhaus, zu dem Hundehaus ist mittlerweile auch in diesem Jahr weiter vollzogen worden, sind barrierefrei und die Menschen können natürlich sich erkundigen. Sie können ins Gespräch kommen mit uns, mit den Mitarbeitern des Tierheims. Das wird Führung geben. An dem Tag ist natürlich keine Tiervermittlung möglich. Und einfach nur, dass wir sagen, wir präsentieren uns der Öffentlichkeit und geben ihnen auch die Möglichkeit, wie kann man unterstützen? Natürlich mit Sachspenden, mit Geldspenden. Oder wir haben auch Menschen, die einfach nur sagen, ich möchte mal ein, zwei Stunden mich um Katzen kümmern. Und dann gibt's halt bestimmte Katzen, die auch betreut werden sollten. Da gibt's Streicheleinheiten. Oder man kann sich beim Tierheim melden, in der Regel per E-Mail. Sollte man dann natürlich nach dem Tierheim festmachen, weil an dem Tag ist so viel los, dass man sich jetzt nicht explizit um jeden Einzelnen kümmern kann. Man kann sich auch als Gassigänger anmelden. Man wird belehrt und könnte dann auch mal einen Hund. Man kann auch eine Patenschaft für einen Hund übernehmen. Auch solche Dinge wie Arbeitseinsätze. Das Tierheim hat ein sehr schönes, großes Gelände. Auch da sind immer helfende Hände gefragt. Also letztendlich kann jeder Mann und jede Frau, kann, wer möchte, auch im Nachhinein sich mit dem Tierheim in Verbindung setzen, mit den Mitarbeitern und sagen, wie kann ich helfen? Es gibt genug Möglichkeiten, sich dort zu arrangieren, natürlich.
0: Und Ihr Verein, der hilft da auch so ein bisschen bei der Vermittlung?
1: Wir sind jetzt praktisch unterstützend, ausschließlich unterstützend für das Tierheim, für die Arbeit dort, weil die Arbeit, die Mitarbeiter dort im Haus sind, die können das allein gar nicht stemmen. Das heißt, wie so oft geben würde es ohne ehrenamtliche Hilfe. Wir sind ein Verein mit 30 Mitgliedern. Ohne die ehrenamtlichen Helfer würden viele Dinge gar nicht gemacht werden können oder gar nicht leisten können. Und das sind wir vor Ort. Wir unterstützen nicht bei der Vermittlung. Das ist ausschließlich das Tierheim vorbehalten, weil wir sind jetzt nicht qualifiziert und wir können jetzt auch nicht sagen, welcher Hund würde zu welchen Menschen gehören. Aber deswegen sind wir unterstützend tätig, nach wie vor seit vielen Jahren.
0: Also Vermittlung in dem Sinne, dass Sie den Menschen, die dem Tierheim helfen wollen, also sei es jetzt, weil Sie das gesagt haben, durch Gassi gehen oder durch Streicheleinheiten, da die Vermittlung.
1: Ja, weil da gibt es auch Ehrenamtsverträge, weil das ist dann abgesichert, weil wenn jetzt ein Helfer mit einem Hund oder draußen Gassi geht, das heißt, man sollte die Hunde auch draußen die Welt erkunden lassen, da freuen die sich wahnsinnig drüber, dann, dass man auch rechtlich abgesichert ist. Deswegen wird das ausschließlich von der Stadt dann auch mit einem Vertrag oder mit einer Belehrung gesichert, sodass, wenn draußen irgendein Vorfall passiert, das kann immer mal geben, weil dann ist der Gassigänger oder der ehrenamtliche Helfer auch abgesichert. Ja. Das obliegt den Mitarbeitern des Tierheims und die Tierheimhilfe ist bei vielen Tätigkeiten, die im Tierheim nach wie vor nötig sind, gerade jetzt in der Sommerzeit. Wir helfen dort mit Einsätzen und auch mit vor Ort. Und an dem Tag sind ja auch einige Stände, das heißt Tombola, ist ein Kuchenstand. Es ist auch eine Versorgung, wobei die Versorgung wird über eine Catering-Firma gemacht. Aber die anderen Stände, die dort vor Ort sind, die werden durch die Mitarbeiter oder die Helfer, die Tierheimhilfe, ausgerichtet. Das machen wir dort mit vor Ort. Und es gibt auch einen Infostand der Tierheimhilfe. Das heißt, auch die Menschen können zu uns kommen an dem Stand. Und wir würden dann vor Ort den Interessenten auch sagen, wie kann sich jeder persönlich einbringen? Es gibt ja doch unterschiedliche Mentalitäten. Der eine mag lieber Hunde, der andere lieber Katzen. Der andere sagt, ich möchte gerne bei euch mal im Tierheim pflegend oder auch bei den Außengeländen helfen. Und da gibt es so viele Möglichkeiten. Und das könnte man am 14.06. dann an dem Infostand der Tierheimhilfe auch dort vor Ort, in dem Fall mit mir, besprechen. Und ich könnte dann sagen, in welcher Form kann Frau oder Mann helfend dabei sein.
0: Und es gibt ja an dem Tag, Sie hatten das ja gerade schon angesprochen, Verpflegung ist das eine, es gibt ja auch noch ein anderes Rahmenprogramm an diesem Tag. Was ist denn da vorgesehen?
1: Wie so oft oder seit vielen Jahren ist der Zauberkünstler Heiner fort, der eigentlich einen sehr guten Zuspruch hat und die Kinder sind immer sehr happy, wenn er dort seine Vorführungen, ja, bindet die Kinder wahnsinnig gerne ein. Wir haben Kinderschminken, wir haben auch eine Bastelstraße für Kids und die sowohl sind die Freiwillige Feuerwehr, die Berufsfeuerwehr Weimar und die DLRG vor Ort. Als musikalische Untermalung ist das Kinder-Jugend-Blasorchester Weimar mit vor Ort, die dann auch ihre Anbietung bringen. Und einschließlich Führung durch das Tierheim, das heißt Mitarbeiter des Tierheims Weimar, werden dann bestimmte Zeiten, das wird dann bekannt gegeben per Lautsprecher, werden auch Führungen durchs Tierheim und durchs ganze Gelände erfolgen. In diesem Jahr wird zum Beispiel, das ist auch seit vielen Jahren schon ein Projekt, das wir mit der Stadt Weimar zusammen realisieren, wird auch die Ausbildungsanlage für Greifvögel eröffnet wieder. Das ist, wird lange erwartet und wir haben das soweit geschafft zusammen, dass wir das in diesem Jahr wieder eröffnen können.
0: Also der Tag wird nicht nur genutzt, um sozusagen mal Leuten zu zeigen, wie das Tierheim arbeitet, sondern auch so ein bisschen zu feiern.
1: Auch ein bisschen zu feiern, natürlich. Weil wir sind wirklich von Spenden oder mit Spenden angewiesen. Und wir haben festgestellt, für Tiere sind die Menschen immer bereit, auch Spenden. Und deswegen auch diese in der Öffentlichkeit. Das heißt, wir haben viele Jahre das nicht so explizit gemacht. Deswegen möchten wir uns auch in der Öffentlichkeit natürlich darstellen und sagen, wir tun was, wir leisten was. Und die Tiere, die im Tierheim unterkommen, die haben es wirklich nötig und die brauchen Zuwendung. Und dazu brauchen wir natürlich auch Unterstützung, weil die paar helfende Hände, die es bisher gibt, sowohl die Angestellten als auch die Tierheimhilfe, kann das eigentlich alles allein gar nicht stemmen. Und deswegen sagen wir, wir machen jedes Jahr einen Tag der offenen Tür, sodass sich praktisch die Menschen, die dort kommen und auf sich erkundigen können und können dann direkt vor Ort ihren Einsatz bringen oder können sagen, ich möchte das oder jenes helfend mit unterstützen.
0: Ja, das war doch ein sehr schönes Abschlusswort. Ja, das sagte Detlef Duckstein. Er ist Mitglied vom Tierheimhilfe Weimar e.V. Und ich habe mit ihm über den Tag der offenen Tür im Tierheim gesprochen. Der findet am Sonntag von 11 bis 16 Uhr statt. Und wie gesagt, man kann da so ein bisschen einen Einblick in die Arbeit des Tierheims bekommen. Man kann aber auch vielleicht auch seine Unterstützung da so ein bisschen kundtun und sagen, ich unterstütze die Tierheimhilfe, ich unterstütze das Tierheim durch Sachspenden, durch generell Spenden und natürlich aber auch den ehrenamtlichen Einsatz. Ja, vielen Dank für das Interview.
1: Ja, gerne. Danke.

0: Mehr als 3 rechte Gewalttaten pro Woche in Thüringen im Jahr 2025. Das geht aus der Jahresstatistik der Beratungsstelle ESRA für Opfer von rechter, rassistischer und antisemitischer Gewalt hervor. Zwar sind laut dem Monitoring die Anzahl der Taten gesunken, bewegen sich aber mit 181 Angriffen nach wie vor auf einem hohen Niveau. Und über die Auswertung der aktuellen Jahresstatistik und deren Bedeutung spreche ich jetzt mit Theresa Laus. Sie ist Projektleiterin bei ESRA und hier bei mir in der Leitung. Schönen guten Morgen.
1: Guten Morgen.
0: Ja, ich hatte es ja gerade schon gesagt, 181 Straftaten hat die Beratungsstelle im Jahr 2025 gezählt. Das ist ja sozusagen eine der wichtigsten Aussagen des Monitorings. Was sind denn die weiteren Kernaussagen der Statistik?
1: Genau, also das es ist so, dass wir auch quasi immer zählen, wie viele Menschen betroffen sind. Und es sind im letzten Jahr 292 Personen gewesen, direkt oder indirekt betroffen, darunter auch 24 Kinder und Jugendliche. Genau, und was wir ja auch gesagt haben, ist, die Zahl ist zwar zurückgegangen beziehungsweise bewegt sich auf dem Niveau des Vorjahres. Und was wir auch festgestellt haben, und das auch schon im letzten Jahr, mit einer kleinen Anfrage, die im Bundestag beantwortet wurde, wo es um PM-Gerechtszahlen des BKA geht. Also da ist nochmal deutlich geworden, dass wir quasi Fälle, die das BKA gezählt hat, nicht in unserer Statistik haben und auch umgekehrt. Also das Dunkelfeld, von dem wir ja auch schon seit Jahren sprechen, auch wahrscheinlich deutlich größer ist. Also tatsächlich auch die rechte Gewalt in Thüringen viel höher oder viel mehr ist, als wir eigentlich erfassen. Genau, und dass wir, ich würde es einfach noch mal ein bisschen ausführen, quasi auch die Tatmotive erfassen. Und hier ist auch Rassismus mit 103 Angriffen, also 57% aller registrierten Angriffe, auch wieder quasi das häufigste Tatmotiv. Danach kommen Angriffe auf politische GegnerInnen. Und was wir auch quasi als dritthäufigstes Motiv feststellen, ist Queerfeindlichkeit. Also hier waren es 16 Angriffe, die zum Teil auch sehr, sehr brutal sind. Also hier werden Menschen auch zusammengeschlagen, während sie noch am Boden liegen. Wir haben einen Fall in Erfurt gehabt, wo eine Person oder wo ein Mann sich mit seinem Partner an den Händen gehalten hat und daraufhin angegriffen worden ist. Und wir auch merken, dass diese Hemmschwelle einfach immer niedriger wird. Ne? Also wir registrieren ja Bedrohungen, aber auch natürlich körperliche Angriffe und die sind im Anteil auch immer höher. Es gibt auch Brandstiftungen. Wir hatten in Gehren letztes Jahr den Fall mit der Brandstiftung auf die Gemeinschaftsunterkunft im Ilmkreis, der jetzt zuletzt verhandelt wurde, auch der Angriff auf die Studierenden in Ilmenau, den wir als rassistisch auch eingruppiert haben. Und all das wird quasi deutlich. Und auch die Schwerpunkte sind ähnlich wie in den letzten Jahren. Also wir haben quasi, also von den Regionen her ist immer Erfurt ganz oben, dann eben Jena und dann aber auch Altenburger Land, Gera und auch Kreis, also in Ostthüringen, wo wir auch im letzten Jahr quasi unser zweites Büro, eine Regionalstelle in Gera, eröffnet haben.
0: Ja, Sie hatten das ja gerade schon gesagt. Neben Erfurt und Jena hat sich der Landkreis Altenburger Land jetzt als neuer Hotspot rechter Gewalt herauskristallisiert. Gibt es denn Ursachen dafür?
1: Also ich glaube zum einen, was wir ja immer sagen, ist ein Teil dieser Ursache ist natürlich, was kriegen wir mit? Also ich sag mal so, es ist immer schwierig, quasi auch in die äußersten Landkreise von Thüringen zu kommen. Also Eichsfeld ist immer so ein Kandidat. Ganz lange war es auch Sonneberg. Und wir glauben zum einen natürlich die Ursache in, ja, ich sag mal, dass wir dort diese Regionalstelle haben, die natürlich auch eine Anlaufstelle oder niedrigschwelliger ist für Leute, um sie zu erreichen quasi und da natürlich auch die, ich sag mal, Hemmschwelle niedriger ist, auch Sachen zu melden. Unter anderem würden wir aber auch sagen, es hängt sicherlich auch mit, ich sag mal, Neonazi-Strukturen, ne, vor Ort zusammen. Also die letzte Verteidigungswelle, die dort auch Angriffe begangen hat, aber auch regelmäßige Mobilisierung in Gera zum Beispiel. Also das alles können Ursachen sein dafür, dass dort natürlich auch mehr Angriffe festgestellt werden.
0: Das heißt auch, wenn ich das jetzt so ein bisschen richtig herausgehört habe, also Sie hatten ja auch gesagt, dass es in Gera seit letztem Sommer auch ein weiteres Büro von ESRA gibt, dass eben dieses Büro dann eben auch öfters oder häufiger genutzt wird, um eben Fälle zu melden.
1: Auf jeden Fall. Also deswegen ist es ja quasi auch, das ist ein Schritt hin zu der Regionalisierung. Also wir sind ja mit der Beratungsstelle in Thüringen, also mit der Opferberatungsstelle, die es ja in jedem Bundesland gibt, auch eine der letzten oder die letzte, die nicht noch weitere Büros hat. Und gerade für Thüringen, ne, so ein Flächenbundesland, merkt man eben auch, also wir sind zwar eine aufsuchende Beratung, fahren natürlich auch in Regionen vom Hauptbüro in Erfurt aus, aber das kostet natürlich auch unheimlich viel Zeit und Kapazitäten. Also zum einen für die BeraterInnen, aber zum anderen natürlich auch für Beratungsnehmende oder potenziell Beratungsnehmende. Ist es einfacher, ne, wenn sich Kolleginnen vor Ort dort direkt vernetzen können, dorthin fahren können, vermehrt auch bei Veranstaltungen auftauchen können, dass das Beratungsangebot einfach bekannter wird und Leute sich auch eher, ich sag mal, trauen. Es ist ja trotzdem auch manchmal, ne, so ein Hemmnis dabei, auch darüber zu reden, zu uns zu kommen.
0: Und gibt es denn da Pläne, weitere Büros zu eröffnen?
1: Genau, ich sag mal so, tatsächlich ist das ja die Idealvorstellung, dass wir neben den beiden Büros, die es jetzt gibt, auch noch Büros in Nordthüringen, in Südthüringen und in Westthüringen entstehen. Das kommt natürlich immer so ein bisschen drauf an, wie die Situation gerade ist, wie die finanzielle Situation vor allem auch ist. Aber ich sag mal, das wäre so die Idealvorstellung, um natürlich auch dem Beratungsaufkommen und den Kapazitäten, die es eben auch braucht, irgendwie gerecht zu werden und auch gute Anlaufstellen zu finden oder zu bieten, auch für Betroffene in den sehr, sehr ländlichen Regionen in Thüringen.
0: Und wir hatten ja 2024 Superwahljahr. Dementsprechend war eben auch die Zahl der Angriffe auf einem neuen Höchststand. Inwieweit hat sich denn überhaupt die Bundestagswahl im letzten Jahr in der Statistik wiedergespiegelt? Also gab es da besondere Fälle von politisch motivierter Gewalt oder wie hat sich das auf die Statistik ausgewirkt?
1: Genau, wir haben, also ne, ich weiß jetzt nicht im Detail alle Fälle, aber es gibt schon die Entwicklung, ich sag mal so, diese Angriffe auf politische GegnerInnen, das ist auch schon was immer mal, ich sag mal, im Kontext von Wahlkämpfen stattfindet. Wir hatten zum Beispiel einen Fall, wo eine schwarze Frau von einem Wahlkämpfer der AfD tatsächlich auch konkret bedroht wurde mit dem Satz irgendwie, wenn wir hier regieren, dann wird es dich hier nicht mehr geben. Also es gibt schon auch noch quasi diesen Kontext, aber wir haben halt gesehen, dass zum Beispiel Angriffe im Kontext von Demonstrationen oder eben auch Angriffe auf politische VerantwortungsträgerInnen, also das sind häufig Landtagsabgeordnete, BürgermeisterInnen oder Menschen, die eben ein Mandat haben, auch abgenommen haben. Und das wird eben auch so ein bisschen, ne, es gibt diese, ich sag mal, Gelegenheiten, weniger Menschen auch tatsächlich anzugreifen.
0: Und Sie hatten das ja vorhin auch angesprochen, es gab vor allem im letzten Jahr sehr viele extreme Fälle von Gewalt, also sei es jetzt der mutmaßlich rassistische Angriff eben auf die Studierenden auf dem Campus der TU Ilmenau, aber eben auch die Brandanschläge bzw. versuchten Brandanschläge im Ilmenauer Ortsteil Gehren und eben Schmölln. Wie betrachten Sie denn als Beratungsstelle diese Entwicklung?
1: Naja, das macht halt Sorge, ne? Also ich würde sagen, auch vor allem Beratungsnehmende, die kommen eben zu uns. Also wir haben Menschen, die sagen, ja, ich bin hier irgendwie gut angekommen, mir geht's hier gut. Also vor allem rassismusbetroffene Menschen, die dann aber Angriffe oder eben auch vielfältige Diskriminierungserfahrungen machen und sagen, das beeinträchtigt ihr Sicherheitsgefühl, ne? Also die Leute bleiben hier dann in der Regel nicht und gehen weg. Und das ist natürlich, ich sag mal, es ist ja sowieso, ne, enorme Brutalität gehört tatsächlich auch zu rechter rassistischer Antisemitismus Gewalt, weil es quasi ja auch immer eine Entwertung auch der Menschen bzw. der Betroffenen bedeutet. Aber das heißt eben auch, ich sag mal, in der Beratungsarbeit, dass man da auch nochmal anders mit Sorgen umgehen muss. Und ich sag mal, so ein schwerer Angriff hat Folgen natürlich für die unmittelbar Betroffenen, aber ich sag auch häufiger, ich sag mal, auf die Community, die es betrifft. Ne? Also Menschen, die beispielsweise von Rassismus betroffen sind, hören von einem rassistischen Angriff in der Straßenbahn und dann ist es für sie automatisch auch ein Angstraum, den sie nicht mehr betreten. Und wir sind häufig eben auch mit so schwerwiegenden psychischen Folgen konfrontiert und können aber die Leute sehr, sehr selten weitervermittelt, weil natürlich das Therapieangebot in Thüringen einfach absolut nicht ausreicht, natürlich auch nicht nur in Thüringen, und dann aber auch so sensibilisierte Therapeutinnen zu finden, ist zum Beispiel auch sehr, sehr schwer.
0: Das heißt, die Leute ziehen sich dann auch aus der Gesellschaft zurück?
1: Ja, genau, so kann man das sagen. Also ich sag mal, ne, häufig wenn Menschen angegriffen werden, ob das körperlich oder quasi mit Bedrohungen oder Beleidigungen. Das eine sind natürlich so körperliche Folgen, also Verletzungen, die irgendwie verheilen können oder in vielen Fällen eben auch nicht. Da bleiben tatsächlich auch langwierige Folgen, sind aber auch psychische Folgen. Also das heißt, ein Vermeidungsverhalten, ein Rückzug irgendwie aus einem sozialen Leben. Man betritt bestimmte Orte nicht, man geht zu bestimmten Tageszeiten nicht mehr nach draußen. Und das ist natürlich ein massiver Einschnitt in so eine Lebensrealität, die eben auch Leute einfach ganz konkret an der sozialen Teilhabe auch hindert.
0: Und werfen wir zum Schluss nochmal einen Blick in die Zukunft, weil Sie das ja auch, als wir über die verschiedenen Büros oder mögliche Büros gesprochen haben, angesprochen haben. Stichwort Finanzierung, also die Beratungsstelle und vor allem das Beratungs- und Hilfsangebot von ESTRA, die werden ja nicht nur über Landesmittel, sondern eben auch teilweise über das Förderprogramm Demokratie Leben finanziert. Das wird ja aktuell heiß diskutiert, eventuell Reform. Wie blicken Sie denn auf diese Reformpläne?
1: Ja, auch da natürlich mit so sehr viel Sorge. Also was gerade so uns, ich würde sagen, mehr oder also mittelbar betrifft, ist quasi auch diese Kürzungen oder Umstrukturierungen, so wie man sagt, bei Demokratie Leben. Und da trifft es gerade vor allem unseren Verband, also den Dachverband der Beratungsstellen für Betroffene rechter, rassistischer und antisemitischer Gewalt, im VBRG, weil da ist unklar, wie geht das im nächsten Jahr weiter. Das ist eine total wichtige Struktur für uns, die quasi Fortbildung bereitstellt, Qualitätssicherung. Wir arbeiten da in Arbeitsgemeinschaften zu verschiedensten Themen, weil es einfach ein sehr dynamisches Arbeitsfeld ist. Wir vernetzen uns mit den Kollegen über die Bundesländergrenzen quasi hinaus und das ist eine sehr wichtige Struktur. Und dann ist halt die Frage, wie geht das weiter, ne? Also wir sind uns relativ sicher, dass das der Anfang ist und wir nicht wissen, wen es als nächstes trifft und natürlich auch Projekte, die wir, sag ich mal, massiv angefeindet und angegriffen und auch in Frage gestellt werden. Und das macht natürlich sehr viel Unsicherheit bei den Beratungsnehmenden, die zu uns kommen und eine langfristige Beratung brauchen, aber auch bei den Kollegen ganz klar, die in den Beratungsstellen arbeiten. Und wenn man jetzt nach Sachsen-Anhalt schaut, irgendwie mit der Wahl, die jetzt kommt, ist halt unklar, wie die mobile Opferberatung dort überhaupt im nächsten Jahr noch weiter existieren kann.
0: Also bräuchten Sie da auch seitens der Politik einfach eine Sicherheit, dass diese Mittel für die Beratungsangebote nicht gestrichen werden, sondern es weiter eine Förderung besteht?
1: Auf jeden Fall. Also genau, ich glaube, das, was man auch immer wieder sagen muss, beziehungsweise was man ja auch häufig gehört, ist ja, solche Arbeit kann oder soll ehrenamtlich gemacht werden. Und da kann ich ganz klar sagen, dass das absolut nicht möglich ist, weil das eine sehr herausfordernde, professionelle, fachlich anspruchsvolle Arbeit ist, die man quasi nicht einfach so machen kann, sondern für die es einfach kontinuierlich Fortbildung und auch einfach Zeit braucht.
0: Ja, das sagte Theresa Laus, sie ist Projektleiterin bei ESRA. ESRA ist, wie gesagt, die Beratungsstelle für Opfer von rechter, rassistischer und antisemitischer Gewalt. Und ich sprach mit ihr über die aktuelle Jahresstatistik. Die hat insgesamt 181 Angriffe eben von rechter, rassistischer und antisemitisch motivierter Gewalt hier in Thüringen gezählt. Ja, vielen Dank für das Interview.
1: Ich bedanke mich auch.

0: One wish, Willow. Du hast nur einen Wunsch. Ich wünsche mir, dass Nikki Freeman mich mehr liebt als alles andere.
1: Ich liebe dich so, so, so, so, so sehr.

Ein Horrorfilm begeistert gerade die ganze Welt. Begeistert und verstört die ganze Welt, sollte ich vielleicht sagen. Obsession von Curry Barker. Obsession ist das englische Wort für Besessenheit und das passt bei diesem Film wie die Faust aufs Auge. Regisseur Curry Barker hat schon mit einigen beeindruckenden Horror-Kurzfilmen auf sich aufmerksam gemacht, vor allem auf YouTube und jetzt sein erster Kinofilm. Obsession ist ein riesiger Erfolg. 750.000 US-Dollar Budget und bislang über 200 Millionen Dollar eingespielt. Ich wiederhole, über 200 Millionen bei 750.000 Budget. Und das erinnert an Jordan Peeles Debütfilm-Erfolg mit Get Out. Und Jordan Peele wurde vom erfolgreichen Comedian zum erfolgreichen Horrorregisseur und ähnlich ist es nun auch bei Curry Barker. Bevor er sich im Horror einen Namen machte, war er als YouTube-Comedian und Sketch-Comedian aktiv. Und dann kamen, wie bereits gesagt, die Low-Budget-Horrorfilme, unter anderem Milk and Cereal, den ich zur Vorbereitung gesehen habe. Da fehlten mir schon die Worte. Barker spielt selbst die Hauptrolle und seitdem grusele ich mich vor diesem Mann. Der Film war nämlich echt finster, aber das spricht ja nur für seine Schauspielleistung und Regiearbeit. So, genug um den heißen Brei geredet. Warum spricht gerade alle Welt von Obsession? Warum sind die Leute so obsessed mit Obsession? Finden wir es heraus. Der Film erzählt von Bear, einem schüchternen jungen Mann, der heimlich in seine gute Freundin Nikki verliebt ist. Statt ihr seine Gefühle zu gestehen, benutzt er ein übernatürliches Objekt namens One Wish Willow und wünscht sich, dass Nikki ihn mehr liebt als alles andere auf der Welt. Der Wunsch erfüllt sich, doch der Wunsch entwickelt sich zum absoluten Albtraum. Nikki entwickelt eine krankhafte, unnatürliche Besessenheit und Bear merkt, dass er etwas ausgelöst hat, das er nicht mehr kontrollieren kann. Be careful what you wish for. Ihr kennt vielleicht diese ganzen Gurus auf YouTube oder TikTok, die euch magische Dinge versprechen, wenn ihr nur deren Programm kauft, ganz bequem von zu Hause Einfluss auf andere haben. Ihr glaubt nicht, wie viele Leute darauf reinfallen und Obsession treibt diesen Trend ins Extreme. Kommen wir zum größten Highlight des Films und das ist eindeutig die Performance von Indy Navaretti als Nikki. Das ist eine All-Time-Horror-Performance, also wirklich, wie sie hier mit ihrer Stimme, ihrer Mimik, ihren Bewegungen und ihrem Text arbeitet, ist ganz großes Kino. Sie spielt eine sehr tragische Figur, sie ist nicht mehr sie selbst und Bear ist schuld. Wenn sie schreit, sind das die Hilferufe der alten Nikki, die unter dieser Fassade irgendwo noch da ist. Sie ist nicht verrückt, sie ist besessen und kann sich nicht wehren. Je länger ich über Obsession nachdenke, desto mehr Dinge fallen mir auf. Curry Barker versteckt vieles. So laut und schockierend der Film auch sein mag, das, was subtil unter der Oberfläche lauert, macht den Film noch verstörender. Obsession ist nichts für schwache Nerven, also erwartet keinen generischen Teenie-Horror, der hin und wieder ein paar Jumpscares einbaut, um euch wach zu halten. Obsession ist smart, intensiv und erfrischend anders. Ich bin ja immer skeptisch, wenn sich direkt ein großer Hype um einen neuen Film aufbaut, weil es immer so eine immens hohe Erwartungshaltung in mir auslöst. Aber ich freue mich, verkünden zu dürfen, das Lob ist absolut gerechtfertigt. Am Samstag könnt ihr den Film schon im CineStar Erfurt sehen und ich hoffe sehr, dass Obsession auch zu uns nach Weimar kommt.

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1: Ja, und damit kommen wir zu einer neuen Ausgabe von unserem Frequenzwechsel. Und diese Woche sind wir beim Wartburg Radio in Eisenach. Und da haben wir dieses Mal Selina und Joana in der Leitung. Und ich habe mir schon sagen lassen, bei euch war einiges los, als wir das letzte Mal miteinander gesprochen hatten. Da habt ihr ja über den Europatag erzählt. Das war am 9. Mai, wenn ich das noch richtig im Kopf habe. Und ja, was war denn da bei euch los?
3: Am 9. Mai haben wir sozusagen live vom Marktplatz in Eisenach gesendet. Zum Europatag, der wurde bei uns groß gefeiert mit Zelt, verschiedene Vereine, Initiativen waren da, wie zum Beispiel der Polizeiorchesterchor, ne? Selina, fällt dir noch was ein?
4: Ja, also es gab natürlich Auftritte sowohl von dem Orchester als auch, ich glaube sogar, so ein ukrainischer Tanzverein ist, glaube ich, auch aufgetreten. Ansonsten ging es auch darum, dass halt ganz viele verschiedene Stände, die was mit Europa zu tun haben oder irgendwie auch die Werte vertreten, dort sind, dass man zu den Ständen hingehen kann, dass man sich die anguckt, dass man da vielleicht neue Sachen entdeckt. Und darunter waren wir natürlich auch dabei und hatten dann eine 3 Stunden Live-Sendung und haben dann ganz regelmäßig mit ganz verschiedenen Leuten dann Interviews geführt. Also da war der Oberbürgermeister natürlich auch am Mikrofon, einzelne Vereine, die teilweise von Europa halt finanziert werden oder von dem Europäischen Informationszentrum.
3: Genau, da hatten wir jemanden, es ging um EFRE, das sind europäische Fördergelder, die einfach hier nach Eisenach fließen. Da haben wir uns informiert, was wurde denn bisher alles rund um Eisenach gefördert, wie Busse oder Hochwasserschutz bei der Hörschel. Und ich muss sagen, es war ein sehr buntes Programm. Es war sehr anstrengend, aber auch sehr schön. Wir hatten auch ein bisschen besondere Musik, ne, Selina?
4: Genau, wir hatten nämlich Musik aus der offiziellen Europa-Playlist, die von der EU auf Spotify hochgeladen wurde. Da haben wir natürlich auch ein paar Lieder mitgespielt und ja.
3: Und wir haben uns kurz über den Eurovision de la Chanson unterhalten.
4: Genau, das denkt man ja, dass das zusammengehört. Das ist ja nur halb richtig. Und genau, deswegen hatten wir da 3 Stunden eine spannende Sendung. Und ja, Ziel war es vor allem zu sehen, was steckt in Eisenach.
3: Wie viel Europa steckt in Eisenach? Genau, das war unsere große Frage, unter der wir auch sozusagen die Interviews geführt haben. Auch der Landrat des Wartburgkreises war natürlich da. Neben dem Oberbürgermeister haben wir natürlich auch den Bürgermeister interviewt. Und das war immer so die zentrale Frage, die wir so auch auf jeden Fall am Ende des Interviews spätestens dann gestellt haben. So. Dann kommen wir gleich zum nächsten und zwar, wo ich jetzt viel unterwegs war und zwar geht es um unser Grundgesetz, denn das hat am 23. Mai Geburtstag gehabt. Genau, das haben wir gefeiert und zwar einen Tag vorher hat schon der Wartburgkreis das Grundgesetz gefeiert und dabei aber auch die Bedeutung des Ehrenamtes für die Demokratie gewürdigt und auch hervorgehoben. Und zwar hat man sich dafür einen besonderen Platz ausgesucht. Und zwar in Facher auf der Brücke der Einheit. Dort stand früher die Grenze und heute verbindet diese Brücke die Menschen einfach miteinander. Im Besonderen natürlich Hessen mit Thüringen. Und das Ganze war angelegt als ein Mitmach-Aktionstag, hauptsächlich gestaltet wurde von Schülern von der Regelschule Unterbreitzbach und dem Johann-Gottfried-Säume-Gymnasium in Facher. Es wurde extra für diesen Tag ein Projektchor gegründet, der dann natürlich auch die Nationalhymne unter anderem gesungen hat. Es wurden riesige Banner aufgebaut, auf denen die Grundgesetze standen. Die wurden dann aber auch noch szenisch dargestellt von einer Theatergruppe oder Theater AG, die vom Gymnasium kam. Oder auch es wurden aussagekräftige Zeichnungen angefertigt. Es gab für jedes Grundgesetz auch einen Paten, wie zum Beispiel der Landrat des Wartburgkreises, Michael Brotführer, hat sich den Artikel 1 des Grundgesetzes ausgesucht. Die Würde des Menschen ist unantastbar Und unten drunter stand dann aber auch die Erklärung, warum er sich für dieses Grundgesetz entschieden hat. Es gab natürlich viele Grußworte, zum Beispiel vom Geschäftsführer der Ehrenamtsstiftung Nils Lange oder aber auch der Bürgermeister der Stadt Fachau. Und natürlich hat es sich auch nicht, haben sich nicht die Direktorinnen der beiden Schulen nehmen lassen, da auch was zu sagen. Und was aber an diesem Tag ganz besonders war oder wo besonderes Augenmerk drauf gelegt worden ist, ist auf das junge Engagement. Denn zur Feier des Tages gab es Ehrenamtsurkunden für 27 Schülerinnen und Schüler, und zwar für das Projekt Jung trifft Alt. Dabei sind die Schüler 10 Wochen lang jeweils eine Stunde der 9. Klassen in 3 verschiedene Altersheime gegangen und haben mit den älteren Herrschaften gebastelt, vorgelesen, gespielt. Und was das Schöne an diesem Projekt einfach auch war, dass das nachhaltig wirkt. Das heißt, es gibt jetzt noch Schülerinnen und Schüler, die gehen ehrenamtlich in ihrer Freizeit nach wie vor ins Altersheim und treffen sich dort mit den älteren Herrschaften. Und was ich auf jeden Fall von beiden Seiten erfahren habe an diesem Tag, ist, dass Jung von Alt lernt, ne? Und aber auch Alt von Jung, und dass einfach dieser Generationen, dieses Zusammentreffen der unterschiedlichen Generationen einfach sehr schön und auch wichtig ist. Die Stadt Eisenach hat natürlich auch noch den Ehrentag gefeiert, und zwar am 28. Mai im Nachbarschaftszentrum, ganz kurz zum Nachbarschaftszentrum. Das ist ein Raum einfach, kann man sagen, der von Montag bis Freitag geöffnet ist. Da gibt es jeden Tag Käffchen und frisch gebackenen Kuchen, und es ist wirklich jeden Tag auf. Jeder kann kommen, jung, alt, groß, klein, wie es so ist. Und zwar ist es den Leuten wichtig, im Nachbarschaftszentrum einfach was gegen die Einsamkeit tun zu wollen. Und jetzt fand halt dort dieser Ehrentag statt. Und die Freiwilligenagentur der Diakoniestiftung Thüringen hat das Ganze organisiert, zusammen mit der Stadtverwaltung Eisenach und zusammen mit anderen noch Vereinen und Einrichtungen. Und die haben dort sozusagen eine Ehrenamtsbörse stattfinden lassen. Das Ganze stand unter dem großen Motto: Kennst du dein Ehrenamt in Eisenach? Und da haben sich einfach die verschiedenen Projekte vorgestellt. Nachbarschaftshilfe, Medienmentoren, Caritas, die Landfrauen und der Ausländerbeirat. Und der wichtigste Punkt aber der Veranstaltung war die Vorstellung von Freinet. Und zwar ist das eine ganz neue digitale Engagement- und Ehrenamtsdatenbank, die in Kooperation mit der Freiwilligenagentur Eisenach betrieben wird. Und Ehrenamtliche finden dort einfach passende Projekte, und soziale Einrichtungen können dort ihre konkreten Hilfsgesuche, Bedarfe einfach einstellen. Und das Tolle daran ist, es gibt wirklich ein Matching-System, die dann am Ende des Tages die Gesuche und die Angebote für das Ehrenamt zusammenbringt. Also das waren beides, muss ich sagen, zusammenfassend ganz, ganz tolle Veranstaltungen. Sie waren komplett unterschiedlich aufgestellt und aufgebaut, und das fand ich eigentlich sehr gut. Und es waren 2 schöne Tage, und es zeigt halt nach wie vor, wie wichtig ehrenamtliches Engagement ist für die Gesellschaft, für die Demokratie. Es ist auch irgendwo, sag ich jetzt mal, der Kitt der Gesellschaft.
1: Hört sich auf jeden Fall nach 2 sehr spannenden Veranstaltungen an, vor allem nach sehr viel Programm. Was steht denn bei euch jetzt noch in nächster Zeit so an?
4: Ja, in nächster Zeit steht an, also jetzt gerade aktuell die Woche ist der Schülerfreiwilligentag. Da kommen 4 Schüler hierher, und dass sie natürlich auch dieses ehrenamtliche Engagement, worüber jetzt eben Joanna gesprochen hat, dass die das auch nochmal erleben. Und da machen wir zusammen eine Radiosendung. Ansonsten steht im Juni auch viel an, da gibt es ja ganz viele Veranstaltungen. Eine davon ist zum Beispiel das Landkreisfest in Wünschensuhl. Das ist ein großes Bürger- und Familienfest vom Wartburgkreis. Also das findet so alle 2 Jahre statt, und dort werden halt auch Vereine, regionale Stände aufgebaut, dass man da sich auch vernetzt. Und wir sind natürlich auch mit dabei und nehmen Interviews auf und sammeln Eindrücke und knüpfen natürlich auch Kontakte. Also da geht es wirklich darum, dieses regionale Leben im Wartburgkreis sichtbar zu machen. Genau, ein Tag, also das an dem 20. Juni und am 21. Juni, das ist dann der Sonntag, da ist ja dann Fête de la Musique, das ist ja relativ bekannt und da gibt es ja viele Veranstaltungen und da gibt es natürlich auch in Eisenach viel zu sehen und hören und da machen wir dann auch noch eine Auftaktsendung dazu. Und ja, am 27. Juni, den Samstag darauf, dort ist dann unsere bekannte Kinderkulturnacht. Das ist ja ein Fest für vor allem Kinder und Familien. Da gibt es ganz viele Mitmachaktionen, Stände und am Ende auch ein tolles Feuerwerk. Also da ist wirklich hier die Eisenacher Innenstadt total belebt. Und ja, wir sind da auch mit dabei. Wir gehen dann nämlich ab 18 Uhr auf Sendung und machen dann 1 bis 2 Stunden eine Live-Radiosendung mit unserem jüngsten Radiomacher. Und dann danach können alle Neugierige hierher. Also wir haben so ein bisschen die Tür offen für alle, dass sie sich das Radio anschauen und auch 1, 2 Interviews machen. Und ganz zum Schluss dann vor den Ferien gibt es dann noch eine Projektwoche mit Kindern der Radio AG vom Martin-Luther-Gymnasium in Eisenach. Das ist eigentlich jedes Mal ganz typisch, dass die zu uns kommen, dass sie lernen, wie man eine eigene Live-Sendung machen. Und das findet dann die Woche vor den Ferien statt.
1: Also einiges bei euch auf dem Programm. Und gleich nochmal ein kleiner Hinweis sozusagen für alle, die mal das Wartburg-Radio ein bisschen näher kennenlernen wollen. Am 27. Juni habt ihr ein bisschen Tag der offenen Tür.
4: Genau, das kann man auf jeden Fall so sagen. Wir haben für sowohl groß und klein dann hier Tag der offenen Tür sozusagen. Also, dass sie dann am Abend hier mal das Radio anschauen können.
1: Dann auf jeden Fall vielen Dank euch beiden für den Einblick ins Wartburg-Radio und vor allem, was gerade so in Eisenach passiert und was passiert ist. Und wir hören uns dann in ein paar Wochen wieder. Ich freue mich auf jeden Fall schon und bis dahin.
3: Ja, danke.
4: Ciao.
1: Ciao.

0: Hallo? 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
1: Ganz weit draußen.
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3: Es gibt was zu feiern in Berlin und der Jubilar heißt Klaus Wowereit. Details weiß unsere Hauptstadtkorrespondentin Vera Lorenz. Vera, was gibt's zu feiern?
4: Ja, hallo Marlene. Erstmal euren super tollen neuen Jingle. Der, die das Jingle. Also ich bin ja echt begeistert. Wo bist du, JWD? Ich bin JWD, genau. Vielen Dank fürs Jingle. Und am 10. Juni 2001, also vor 25 Jahren, hat erwähnter Klaus Wowereit auf einem SPD-Parteitag seine Rede mit den Worten "Ich bin schwul und das ist gut so" beendet. Er wollte Kandidat für das Amt des Regierenden Bürgermeisters werden und musste davon auch seine Partei überzeugen. Das hat geklappt und Regierender wurde er auch. Und ich möchte jetzt dieses JWD nicht nutzen, um Klaus Wowereit als Regierenden Bürgermeister abzufeiern. Also in der Zeit zwischen 2001 und 2014, da hat er sehr viele harte Einschnitte zu verantworten gehabt. So ein Hau drauf oder Hau raus Spruch von ihm war zum Beispiel sparen, bis es quietscht. Und sein Finanzsenator Thilo Sarrazin hat dann auch kommunales Wohneigentum verscherbelt, bis es quietscht und darüber hinaus. Und darunter leiden wir in Berlin heute noch. Und dieser Slogan, Berlin sei arm, aber sexy, gut, war vielleicht 2003 ganz flott. Und vom BER möchte ich jetzt an dieser Stelle auch schweigen und nicht abschweifen. Denn mir geht's ja um die Signalwirkung dieses wunderbaren Satzes, ich bin schwul und das ist auch gut so.
3: Und worin bestand die?
4: Also Klaus Wowereit war in der Tat der erste künftige Spitzenpolitiker, der sich das getraut hat. Natürlich, Homosexualität war längst legal, aber gesellschaftlich doch tabuisiert. Also 25 Jahre zurück muss man sich jetzt mal denken. Und ich vermute, seine Berater haben ihm da bestimmt auch nicht zugeraten zu so einem öffentlichen Coming-out. Er hat es trotzdem gemacht und wurde natürlich unter anderem deswegen auch schlagartig bekannt, bekam aber unter anderem auch sehr viel Anerkennung. Viele haben sich ermutigt gefühlt, also auch Politiker sind sozusagen ihm gefolgt. Zwei Namen wären da Guido Westerwelle von der FDP oder Ole von Beust von der CDU und natürlich ganz, ganz viele Menschen, auch ohne, dass sie im Rampenlicht stehen. Und man muss sagen, bis heute ist es ja so, dass es immer noch sehr viele Bereiche gibt, wo Heterosexualität die Norm ist und auch, wenn man nicht hetero ist, vorgetäuscht werden muss. Ich sag mal nur Stichwort Fußball.
3: Berlin ist ja auch einfacher, seine eigene Sexualität und Orientierung zu leben. Oder wie ist es?
4: Ja, also Großstadt vermutlich sowieso. Also man kann hier in der Anonymität der Großstadt sein, man kann sich aber auch zeigen. Vielfalt ist hier total okay. Man kann feiern, politische Teilhabe einfordern, Schutz auch und Sicherheit, also gegen Übergriffe in der Straßenbahn oder weiß ich. Also klar, hier gibt es eine viel größere oder überhaupt eine Infrastruktur als jetzt in einer kleineren Stadt oder auf dem Dorf. Das klingt jetzt so ein bisschen abfällig, aber ist so. Deswegen gehen ja auch viele Leute in die großen Städte, nach Berlin. Also für alles ist hier Platz, ist natürlich nicht das Paradies und deswegen werden auch so weltweite Anlässe wie der Christopher Street Day genutzt, um auf Vielfalt queeren Lebens aufmerksam zu machen, das natürlich auch zu feiern und zu verteidigen. Und ich finde den diesjährigen Umzug am 25. Juli, der hat zumindest in Berlin ein recht witziges Motto.
3: Witzig, wie lautet es denn?
4: Also es heißt, Haltung ist hot. Man muss dazu wissen, also Ende Juli sind es ja keine 8 Wochen mehr bis zur Wahl des Abgeordnetenhauses und da können hier in Berlin zum ersten Mal 16- bis 17-jährige Berlinerinnen und Berliner ihre Stimme abgeben und das sollen sie natürlich auch tun. Also man möchte, glaube ich, auch mit diesem Haltung ist hot drauf aufmerksam machen der amtierende Bürgermeister, Kai Wegner, CDU, der wird zum Beispiel erstmals einen eigenen CSD-Wagen haben. Der ist nicht schwul, stellt sich aber, finde ich, doch mit so einem eigenen Wagen in die Tradition von diesem Ich bin schwul und das ist auch gut so. Böse Zungen behaupten, er würde sich da an die queere Community nur ranwanzen wollen wegen der Wahl. aber ich muss sagen, ich sehe das eher pragmatisch, weil so eine Parade dauert Stunden. Da gibt's natürlich Partys davor und danach. Man kommt miteinander ins Gespräch, sieht auch mal vielleicht was anderes als einen anderen Termin, als so ein Regierender gemeinhin zu erfüllen hat. Öffnet vielleicht Horizonte. Also ich setze da mal drauf. Und es ist natürlich auch so ein Versprechen. Also man geht nicht ohne Absicht als Regierender auf den CSD zu sagen, ich sehe euch, ich setze mich für eure Belange ein. Und ja, dafür sorge ich auch. Da braucht einfach auch, braucht's Geld für Strukturen, für, ja, was auch immer, Sichtbarkeit. Oder ich sorge dafür, dass die Gelder nicht gestrichen werden. Das war jetzt im JWD ja auch oft Thema, dass die Stadt sparen muss. Nicht bis es, wie sagte, muss ich mal vorher mich nochmal zitieren, was halt wo, bis es quietscht. Wir wollen nicht sparen, bis es quietscht, genau. In dieser Tradition sehen wir, also jedenfalls bin ich gespannt, wie das wahrgenommen wird. Und ich finde es gut, dass der Regierende mit einem Wagen dabei ist, und geflaggt wird natürlich auch.
3: Die Regenbogenfahne vorm Roten Rathaus wird wehen, oder?
4: Na klar. Also hier, wie gesagt, Berlin wird geflaggt oder wird flaggen. Der Bundestag, ja auch in Berlin gelegen, wir erinnern uns, wird nicht flaggen, weil da gibt's die Regel, keine Ahnung, nur einmal im Jahr die Regenbogenfahne zu hissen, und da ist Häkchen dran. Das hat man nämlich schon gemacht Mitte Mai zum Internationalen Tag gegen Homophobie, und Wegeners Parteikollegin Julia Klöckner ist da auch sehr fest. Also wie gesagt, CSD wird nicht nochmal geflaggt, und wir erinnern uns auch den wunderbaren, in Anführungszeichen, Satz von Friedrich Merz, der gesagt hat, der Bundestag, Zitat, ist ja nun kein Zirkuszelt, und meinte damit zu begründen, dass man also Regenbogenflagge höchstens einmal im Jahr machen kann. Na gut, also wir sehen, da gibt's noch einiges zu tun, aber Berlin ist Berlin und da wird's regenbogenbunt.
3: Das ist doch wirklich sehr, sehr schön. Vielen lieben Dank, Vera. Das war Vera Lorenz, unsere Hauptstadtkorrespondentin, und hat uns wieder ganz viele neue Infos mitgegeben. Also super, vielen lieben Dank, Vera. War schön, dich wieder zu hören.
4: Ja, viele Grüße nach Weimar. Auch danke dir, Marleen. Tschüss.
3: Tschüss.

Das war der Wochenrückblick bei Radio Lotte. Ihr habt einen Überblick über die Interviews aus der Stadtzeit aus der vergangenen Woche von Montag bis Freitag bekommen. Und wir wünschen euch ein wunderschönes Wochenende. Vielen Dank fürs Zuhören.

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Es ist Mittwoch, 21 Uhr und ihr habt den richtigen Sender eingeschaltet. Nämlich Radio Lotte und mittwochs immer um diese Uhrzeit Listen to the Music. In der Stunde von 21 bis 22 Uhr die Originalübertragung, ausschließlich Musik der 60er und 70er Jahre. Manchmal rutscht noch einer aus den 80ern rein. Und das Sendungskonzept baut sich darin auf, dass ich vor vielen Jahren mal eine Diary geschrieben habe, wo ich mir die Geburtstage, Todestage und auch Erscheinungsdaten von wichtigen Tonträgern notiert habe. Und dann schaue ich immer, wer hat in der Woche Geburtstag, wer ist verstorben, welche Platte ist erschienen. Und diese Musik wird dann rausgesucht und dann gespielt. Mein Name ist Dirk Böttcher und ich mache das jetzt seit 24 Jahren.

Heute vor 30 Jahren verstarb Alan Blakely und er war der Gitarrist und Keyboarder bei den Tremolos. Silence is golden.

Quiz, denn schaut, war es von den Tremolos ein wirklich sehr frühes Werk. Am Sonntag vor nunmehr 61 Jahren begannen die Aufnahmen von Yesterday in den Londoner Abbey Road Studios. Das war eine Komposition von Paul McCartney und das habe ich jetzt mal rausgesucht. Yesterday.

Am Montag feierte Julie Driscoll ihren 79. Geburtstag und sie war seinerzeit mit Brian Auger zusammen und die Band hieß Trinity. Und ich habe mir einen Titel rausgesucht, This Wheel's on Fire, Julie Driscoll.

Vor etwa 20 Jahren habe ich Brian Auger mal zum Konzert gehabt. Die Sängerin war nicht mehr dabei, aber es war seine Tochter da, die dann dabei war. Die hat sie gut vertreten. Und ich denke mal, wer eins sagt, muss auch zwei sagen oder A oder B. Und da habe ich nochmal einen Titel von einer Dame gesungen. Das sind Jefferson Airplane und Greg Slick.

An dieser Stelle immer die Coverversion der Woche und das Original stammt von Janis Joplin und ich habe diesen wunderbaren Titel Cosmic Blues in einer Version von einer Band namens Cosmic Blue. Und da ist die Sängerin eine Schottin, die nennt sich Maggie McIntyre. Und die wird am Samstag im Beat Corner sein mit ihrer Band. Und da geht's dann natürlich um das Thema Janis Joplin, aber sie haben auch eigene Titel. Jetzt aber erstmal die Coverversion Cosmic Blues von Cosmic Blue.

Also wer Samstag noch nichts vorhat, im Beat Corner gibt es das Konzert mit Cosmic Blue. Und eben gehört die Coverversion der Woche, das Original von Janis Joplin. Und das war Cosmic Blues von Cosmic Blue. Am Freitag vor 56 Jahren erschien dieser wunderbare Titel der Kings, Lola.

Gestern hätte Mitch Mitchell seinen 79. Geburtstag, wenn er dann noch leben würde. Und er war in der Band von Jimi Hendrix Experience, der Drummer. Und ich habe hier eine Live-Aufnahme, Woodstock, und zwar Hey Joe.

Sonntag verstarb vor 31 Jahren Rory Gallagher. Ich habe hier einen wunderschönen Blues-Titel von ihm. On the Boards, Rory Gallagher.

Ein sehr untypischer Titel von Rory Gallagher, On the Boards. Und damit bin ich jetzt beim John Heisman, der am Freitag seinen 8. Todestag hat. Und er war Drummer bei Colosseum. Und da habe ich auch eine schöne Nummer rausgesucht, Before the Ides of March. Auch mit Saxophon.

toller Titel, muss ich sagen. Am Samstag vor nunmehr 56 Jahren kam das Album Very Evie, Very Humble von Uriah Heep raus. Und das war noch eins der Alben, wo David Byron Sänger war. Und ich muss sagen, das war für mich eigentlich die beste Uriah Heep-Zeit. Die anderen Sänger, das war dann alles irgendwie nicht mehr so. Und ich habe mir vor diesem Album Come Away Melinda rausgesucht.

Gestern hätte John Lord seinen 85. Geburtstag, wenn er dann noch leben würde. Und er war der Keyboarder bei Deep Purple. Und ich habe hier einen sehr außergewöhnlichen Titel von Deep Purple ausgesucht. Und zwar When a Blind Man Cries. Ist heute mal eine sehr ruhige Sendung.

Die Geburtstage, Todestage und Veranstaltungshinweise dieser Woche. Da hatten wir am Montag den 79. Geburtstag von Julie Driscoll. Sie war Sängerin bei Ryan August Tudenti, haben wir gewürdigt. Dann haben wir am Dienstag John Lord. Er hätte seinen 85. Geburtstag, haben wir gerade gewürdigt. Mick Box, er war Gitarrist bei Uriah Heep, haben wir gewürdigt, weil wir haben Uriah Heep gespielt, 79. Geburtstag. Mitch Mitchell, wenn er noch leben würde, 79. Geburtstag, er war bei Jimi Hendrix Experience, haben wir auch gewürdigt. Trevor Boulder, er war der Bassgitarrist bei Uriah Heep, haben wir auch gewürdigt, 76. Geburtstag, wenn er dann noch leben würde. Dann haben wir am Mittwoch Alan Blakely, er war Gitarrist und Keyboarder bei den Tremolos, haben wir gewürdigt. Frank Beard, den werden wir noch würdigen, er hat morgen seinen 77. Geburtstag. Und Brian Wilson von den Beach Boys, er war Sänger und Keyboarder, der hat den ersten Todestag. Rick Presley, er war Sänger bei den Trucks, wenn er noch leben würde, 83. Geburtstag. Und am Freitag vor nunmehr 64 Jahren fand das erste Konzert der Rolling Stones im Londoner Marquee Club mit 100 Besuchern statt. Dann erschien am Freitag vor 56 Jahren Lola, haben wir gewürdigt. John Heisman verstarb vor 8 Jahren, er war der Drummer bei Colosseum, haben wir gewürdigt. Am Samstag vor 56 Jahren erschien Very Arme, Very Evie, haben wir auch gewürdigt. Dirk Zöllner, ein DDR-Sänger, er feiert am Samstag seinen 64. Geburtstag. Und dann haben wir noch Rod Argent am Sonntag, 81. Geburtstag. Dann fand am 14.06., also auch vor 61 Jahren, fanden die Aufnahmen zu Yesterday der Beatles statt. Und Rory Gallagher verstarb am Sonntag vor 31 Jahren. Das waren die Geburtstage, Todestage. Veranstaltungshinweise habe ich noch einen, und zwar haben wir heute auch schon gespielt. Und zwar Cosmic Blue wird am Samstag im Beat Corner auftreten. Und das ist eine Tribute-Band, die sich dem Thema Janis Joplin widmet. Und die haben auch eigene Titel, die im Sinne von Janis Joplin sind. Ich kann euch nur sagen, es ist ein tolles Konzertereignis. Und in Weimar am Samstag wird es das geben.

schon wieder am Ende der heutigen Sendung. Die Stunde geht immer rum wie nichts. Und für die Leute, die sich zu spät eingeschaltet haben, es gibt die Möglichkeit, die Sendung in der Wiederholung zu hören. Und zwar am Freitag von 13 bis 14, Samstag von 12 bis 13 Uhr und Sonntag in aller Frühe dann von früh um 5 bis um 6. Und vielleicht sehen wir uns ja am Samstag im Beat Corner zu dem tollen Konzert. Am Mikrofon verabschiedet sich Dirk Böttcher und ich danke euch fürs Zuhören. Dann bis nächste Woche. Tschüss.

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3: 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So, ihr Lieben, herzlich willkommen zur Juni-Sendung und damit auch der letzten Sendung vor unserer Redaktions-Sommerpause. Es gibt wieder Termine, es gibt wieder Einladungen, es gibt wieder alles rund ums Engagement. Wir hören uns.

Das war ein Stück von Sergei Dunajew, ein Weimarer Künstler. Ja, und das ist schon eine ältere Veröffentlichung, aber ein sehr schöner Song, In Your Name. Und heute ist der 11. Juni und der Donnerstag. Für mich ein sehr großer Tag, weil ich habe bis heute den Schülerfreiwilligentag organisiert mit 500 Kids, die im Einsatz waren, hoffentlich, und in 30 Einsatzstellen Gutes getan haben. Vielleicht lest ihr was dazu, vielleicht habt ihr sogar welche getroffen auf der Straße, in irgendeiner, im Kindergarten oder auch im Altenheim. Ja, es war auf jeden Fall eine schöne Sache und ich freue mich schon auf die Organisation nächstes Jahr. Da wird es dann wieder soweit sein und sich viele dafür anmelden. Und ich möchte mich natürlich ganz besonders bedanken bei allen Leuten, die Einsatzstellen zur Verfügung gestellt haben und den Tag begleitet haben, die die Kids eingesetzt haben, angeleitet haben, an die Lehrerschaft, die auch begleitet hat und das Ganze mit mir zusammen vermittelt hat an die vielen, vielen Kinder und Jugendlichen. Und natürlich vielen Dank an unsere Förderer von der Thüringer Ehrenamtsstiftung und auch die Unterstützung von Ralf Kirsten, der dieses Jahr die Schirmherrschaft für Weimar übernommen hat. Wir freuen uns auf nächstes Jahr. Und weil es jetzt Sommer ist, brauchen wir unbedingt einen Sommersong. Der heißt Margaritaville, ist von Sammy Hagar und Toby Keith. Ich habe mir sagen lassen, das ist ein ganz bekannter amerikanischer Country-Typ. Viel Spaß!

dann steigen wir mal ein in die ersten Ehrenamtsgesuche. Eins hat uns erreicht vom Betreuungsverein Weimar. Es geht um eine Begleitung für eine Seniorin zu Kulturveranstaltungen. Die kulturinteressierte ältere Dame wünscht sich eine Begleitperson und ist selber zwar viel mit dem Rollator unterwegs, freut sich aber, wenn sie jemand begleitet und ihr bei Bedarf auch behilflich sein kann, um die Kulturorte zu erreichen. Zudem möchte sie natürlich sehr gerne auch neue Kontakte knüpfen und Gesprächspartner kennenlernen, mit denen sie gemeinsam dem Kulturgenuss nachgehen kann. Die Dame spielt selbst Klavier und könnte als Dank ihre Begleitung oder ihren Begleiter oder Begleiterin, wie auch immer, gerne mit Klavierspiel erfreuen. Wer sie kennenlernen möchte, meldet sich bitte direkt bei der Betreuerin Bettina Ilgen vom Betreuungsverein Weimar e.V.

Das Mehrgenerationenhaus in Schöndorf ist bei der täglichen Arbeit auch auf die starke Schulter von Ehrenamtlern angewiesen. Das Team dort lädt Freiwillige ein, gemeinsam zu beraten, zu betreuen, kreativ zu sein, Projekte zu leiten oder hilfreich zur Seite zu stehen. Zum Beispiel in der Nachhilfe, in der Bibliothek, in Kursen, im Medienstützpunkt, zu Veranstaltungen, bei Kaffeerunden, beim Mittagstisch oder in der Kinderbetreuung und in Ferienprojekten. Ihr seid herzlich willkommen, Haus und Team zu bereichern. Euer Einsatz erfolgt im Rahmen eurer zeitlichen Möglichkeiten und kann individuell mit dem Team abgestimmt werden. Das Mehrgenerationenhaus-Team ist dankbar für jeden, der bei der Umsetzung von Projekten und Angeboten mit Ideen und helfender Hand unterstützt. Und ganz konkret wird gesucht, jemand, der sich vorstellen kann, eine Sportgruppe, die gerade neu entsteht, für Senioren in entspannter Atmosphäre und in angenehmem Miteinander zu leiten. Wer sich dafür interessiert, wendet sich bitte an Anne-Kathrin Lange vom Mehrgenerationenhaus Schöndorf in der Karl-Gerdich-Straße 25a. Alle Infos zu unseren Gesuchen heute wie immer auf der Homepage der Ehrenamtsagentur unter ehrenamt.bürgerstiftung-weimar.de.

Dieser Song heißt Against the Wall und ist von Mason Hill. Nicht mehr lange und das Weimarer Schwanseebad verwandelt sich wieder in eine Triathlon-Arena mit packenden Wettkämpfen der zweiten Triathlon-Bundesliga und spannenden Staffel- und Nachwuchsrennen. Der HSV Weimar und die Sportverwaltung der Stadt freuen sich über jede helfende Hand von sportbegeisterten Menschen, die Lust haben, Teil dieses besonderen Tages zu sein. Der Einsatz erstreckt sich über den ganzen Sonntag, den 28. Juni. Alle Helferinnen und Helfer bekommen ein kleines Präsent und auch Verpflegung für den Tag. Ihr könnt euch auf der Webseite kulturstadttriathlon.de/Helfer anmelden. Und nach den Wettkämpfen der Bundesliga, die schon morgens um 8 starten, stehen ab 16.15 Uhr die Staffeln auf dem Programm. Hier geht es nicht nur ums Gewinnen, sondern vordergründig um das gemeinsame Erlebnis und Spaß an der sportlichen Betätigung. Ob Familie, Freunde, Vereinsgruppe oder Unternehmen, dabei sein ist alles. Ihr könnt natürlich auch noch dabei sein. Die Strecken sind bewusst so geplant, dass wirklich jede oder jeder mitmachen kann. Es sind 200 Meter zu schwimmen, 5 Kilometer Radfahren und 1500 Meter zu laufen. Für Staffeln mit mindestens einem beeinträchtigten Sportler gibt es eine separate Inklusionswertung und die Rad- und Laufstrecken, der jeder Männer und Frauen führen um das Bad, sodass das Renngeschehen gut zu beobachten ist. Natürlich ist an diesem Tag bei freiem Eintritt ins Bad nicht nur der Wettbewerb angesagt. Auch ein buntes Rahmenprogramm wird es geben mit viel Spiel und Spaß und natürlich jeder Menge Verpflegung. Auch ich bin dabei. Ich werde schwimmen in meiner kleinen Inklusionsstaffel für den VfB Oberweimar. Und ich möchte euch gerne inspirieren, euch selber jetzt noch anzumelden, weil es ist noch Platz für die Staffelwertung. Also macht mit beim Kulturstadt-Triathlon am 28. Juni. Alle Infos zur Anmeldung und zum Event findet ihr unter kulturstadttriathlon.de.

Ah, ich finde das eine super Nummer. Das ist von Thunder. Last one, turn out the lights. Geil. Und im Sommer ist natürlich im Schwimmbad sowieso immer viel los. Vor allem im Schwanseebad. Da steht das Spendenschwimmen am 22. August wieder auf dem Programm. Es wird gemeinsam geschwommen, gefeiert und Gutes getan. Von 12 bis 17 Uhr findet das Schwimmen statt, bevor es ab 18 Uhr die Badeparty mit Antenne Thüringen gibt. Die Stadtwerke Weimar möchte mit dieser Aktion ein soziales Projekt in unserer Region unterstützen und für jeden erschwommenen Kilometer spendet das Unternehmen 5 Euro an einen ausgewählten Verein oder eine Einrichtung. Dafür können sich Vereine, Kitas und soziale Einrichtungen aus der Region noch anmelden, und zwar bis zum 26. Juni. Was ist wichtig? Ihr gebt an, welches Projekt gefördert werden soll, wofür die Spendensumme eingesetzt werden soll und warum euer Projekt Unterstützung verdient. Der ausgewählte Verein soll natürlich nicht nur Spendenempfänger sein, sondern auch aktiv am Schwimmen teilnehmen. Also bis zum 26. Juni könnt ihr euch dafür noch bewerben mit einer Mail an engagement@sw-weimar.de. Und es geht ja nicht nur darum, dass ihr ein Verein seid oder eine Einrichtung, sondern vielleicht wollt ihr einfach auch gerne als Schwimmer diesen Tag unterstützen. Ihr seid herzlich eingeladen, ins Bad zu kommen am 22. August und einfach aktiv für den guten Zweck mitzuschwimmen. Das ist eine Einladung der Stadtwerke Weimar GmbH zum Spendenschwimmen.

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Genau, und das ist auch mein Wahlspruch. Tut nichts im Leben ohne Liebe. Das war von Jan Delay. Ob Smartphone, Tablet oder Laptop, niemand sollte mit der Technik allein gelassen werden. Gerade für alleinlebende ältere Menschen ist das ein wichtiges Thema. Dafür bildet die Bürgerstiftung Weimar und das Projekt Weimars gute Nachbarn Mediencoaches aus. Und demnächst wird wieder die Reihe Medienwissen im Rathaus starten. Die ehrenamtlichen Mediencoaches laden Seniorinnen und Senioren herzlich zu ihrer Schulungsreihe ein. Die Termine und Themen sind immer von 10 bis 12 und finden im Rathaus im kleinen Saal statt. Am 5. August zum Beispiel geht's los mit der Einführung in die Starthilfe-App für digitale Einsteiger. Dann geht's weiter am 9. September mit Nothilfe-Apps im Alltag. 7. Oktober einfache Reiseplanung mit Apps. Und am 4. November werdet ihr über den Umstieg auf ein neues Smartphone und die Datenübertragung eingeschworen. Die Veranstaltungen sind spendenbasiert und ohne Voranmeldung, um älteren Menschen, insbesondere Alleinlebenden, mehr Sicherheit im digitalen Alltag zu geben. Die vierteilige Reihe basiert auf den häufigsten Fragen aus der Praxis und wird leicht verständlich und praxisnah aufbereitet. Nutzt also die Gelegenheit, Antworten auf eure Fragen zu erhalten und tauscht euch dabei mit anderen aus. Medienwissen im Rathaus. Ab 5. August im kleinen Rathaussaal. Kostenfrei für ältere Menschen. Und ihr habt natürlich nicht mitgeschrieben, aber ihr könnt die Termine nachlesen auf der Website der digitalen-senioren-weimar.de. Da findet ihr die Mediencoaches, alles was noch angeboten wird, zum Beispiel das Mediencafé auch in der Volkshochschule, das regelmäßig stattfindet und auch kostenfrei ist. Schaut mal dort nach.

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1: Es gibt auch Neues aus der Bürgerstiftung und zwar vom Kinder- und Jugendfonds. Der Kinder- und Jugendfonds, der fördert ja jedes Jahr den Ferienpass Weimar und bald beginnen die Sommerferien. Und wer jetzt noch auf der Suche ist, kann noch wenige freie Plätze für ein Angebot im Weimarer Ferienpass finden. Zum Beispiel den Fotoworkshop. Historische Spots neu gesehen am 8. Juli oder das Piratenfest hat auch noch Kapazitäten, das am 9. Juli. Dann gibt es ein Radioangebot vom 20. bis zum 24. Juli und im Skate-Workshop vom 4. bis 6. August scheint auch noch Platz zu sein. Alle Infos zum Programm sowie der Link zur Anmeldung, den findet ihr unter ferienpass-weimar.de. Wir wünschen allen Kindern an dieser Stelle natürlich wunderbare Sommerferien und ein ausgefülltes Ferienprogramm. Und nach den Ferien gibt es auch ein tolles Projekt in manchen Schulen. Und zwar haben wir wieder Kindersterne schenken. Die Schulen, die im kommenden Schuljahr Besuch vom mobilen Planetarium bekommen werden, ausgelost. Das Losglück hat getroffen die Freie Ganztagsgrundschule Anna Amalia, die Gustav-Steinacker-Grundschule in Buttelstedt, die Grundschule Lindenschule in Blankenhain und die staatliche Grundschule am kleinen Weinberg in Bad Sulza. Diese vier Schulen erhalten eine Förderung von 1500 Euro zur Finanzierung des Planetariumsbesuchs. Wir bedanken uns sehr bei Holger Keitel von den SGH-Ingenieuren. Die haben letztes Jahr 10.000 Euro gespendet, um dieses Projekt unter anderem zu ermöglichen. Und letztes Jahr hat die Zwiebelmarktkönigin die Lose gezogen und dieses Jahr eben der Herr Keitel. Vielen Dank dafür und wir freuen uns sehr, dass Kindersterne schenken weiterhin eine Zukunft hier hat.

0: Ja, das waren die lustigen Mädels von Katzenjammer. Tea with Cinnamon. Pizzi, oder?
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und da sind wir beim letzten Gesuch vor der Sommerpause. Immer aktuell werden Familienpaten gesucht. Was müssen Paten mitbringen? Man braucht gar keine besondere Ausbildung. Die Paten müssen ein Führungszeugnis haben und machen vor dem Start eine kurze Schulung. Danach werden sie gut begleitet und können sich bei regelmäßigen Treffen mit anderen Paten austauschen. Was viele nicht wissen, das Projekt Familienpaten ist längst nicht mehr nur Ruheständlern vorbehalten. Neben den Leihomas und Leihopas engagieren sich ebenfalls jüngere Menschen oder Berufstätige als Patinnen und Paten. Also, falls ihr neben dem Job etwas Sinnvolles und Gutes tun möchtet, Erfahrungen weitergeben möchtet oder einfach die Freude am Umgang mit Kindern teilen möchtet, aktuell bringen sich etwa 20 ehrenamtliche Paten ein. Im aktuellen Rathauskurier aus dem Juni findet ihr die Kontaktdaten von Mandy Leube. Sie ist Koordinatorin der frühen Hilfen vom Familienamt Weimar. Und auch eine aktuelle Liste mit Patengesuchen und weitere Informationen zum Projekt. Also, ihr könnt euch gerne engagieren. Werdet Alltagsheld und unterstützt Kinder und Eltern im Projekt Familienpaten.

Fingerprints von der Eli Young Band. Ein schöner Country-Rocker. Zum Schluss. Und zum Schluss habe ich auch noch eine gute Nachricht. Eine Mail hat uns erreicht von der Flüchtlingssozialarbeit. Die haben Tischtennisfreunde zum gemeinsamen Spiel einmal monatlich gesucht. Und es hat sich jemand gemeldet, Mike Becker. Der ist unter anderem bei der evangelischen Jugend Weimar aktiv. Er möchte das Projekt gerne begleiten. Und jetzt hoffen wir, dass wir noch mehr Mitstreiter, die gerne Tischtennis spielen, finden, die dort regelmäßig auftauchen. Wo könnt ihr hingehen? Die ganze Sache startet am 16. Juni und wird dann von 15 bis 16:30 Uhr auf dem Hof der Caritas an der Tischtennisplatte stattfinden. Geht gerne hin, trefft euch beim Sport, kommt ins Gespräch. Gerade in der Flüchtlingssozialarbeit gibt es viele Menschen, die sich ganz sehnlichst Alltagsdeutsch und die Verbesserung der deutschen Sprache wünschen. Hier könnt ihr immer helfen und auch außerhalb bei uns vorstellig werden. Wir vermitteln euch ganz, ganz, ganz gerne in diesem Bereich. Und wo ist diese sagenumwobene Tischtennisplatte? Sie steht im Hof der Caritas in der Thomas-Münzer-Straße 18 in Weimar. So, liebe Leute, dann wünsche ich euch einen wunderbaren Sommer. Ich hoffe, wir hören uns wieder im September bei HERB, dem Radiomagazin der Ehrenamtsagentur der Bürgerstiftung Weimar. Und auch wenn es jetzt erstmal 2 Monate im Radio still wird um uns, dann sind wir aber trotzdem am Teichplatz in Weimar mit der Ehrenamtsagentur für euch da, wenn ihr alles wissen wollt zu Engagement, Ehrenamt und Freiwilligenarbeit. Alles Gute, eure Stefanie und von Ferne die Anja. Bye, bye.

0: Hallo zusammen, willkommen beim Afghan Spirit. Mein Name ist Victor, mit mir heute im Studio ist auch Alexis.
1: Hallo zusammen.
0: Und wir haben auch zwei Gäste, und zwar Kerstin und Ahmed.
2: Hallo.
1: Hi.
0: Ja, an dieser Stelle begrüße ich ganz, ganz herzlich alle unsere Zuhörerinnen und Zuhörer in Erfurt, in Weimar, über Radio Lotte, in Halle an der Saale über Radio Cora und Flensburg über Radio Fratz. Natürlich Deutschland und weltweit über das Internet www.radio-frei.de. Ja, es freut mich, dass die 14 Tage Abstinenz ohne African Spirit vorbei sind.
1: Das war hart, ja.
0: Oh, Entzugserscheinungen und alles. Aber heute ist wieder alles vorbei und wir sind wieder da. Ja, das Thema heute, unserer Sendung heißt Radiogespräch zwischen Erfurt und Sansibar. Warum Erfurt und Sansibar? Wir lösen dieser Rätsel gleich, aber die Namen von unseren Gästen habe ich schon verraten. Hallo Ahmed, hallo Kerstin. Ihr werdet eine Gelegenheit bekommen, euch vorzustellen, aber wir machen erstmal Musik, und zwar traditionell aus Tansania-Afrika-Zanzibar.

0: Genau, das war unser erster Song, also Einstiegssong, so ein Warmmacher vom African Spirit heute. Das Thema heute ist Radiogespräch zwischen Erfurt und Sansibar. Wie gesagt, wir haben zwei Gäste hier bei uns, Kerstin und Mohammed. Und Mohammed, wolltest du so gleich Ahmed. Ahmed, Entschuldigung.
1: Aber Mohammed ist auch nicht.
0: Okay, Asche auf mein Haupt. Und, oder über mein Haupt. Ahmed, das ist richtig. Ja, du wolltest über diesen Song etwas sagen, also kommentieren.
2: Aus Swahili, aus Deutsch.
0: Es ist dir überlassen. Aber über die Übersetzung kostet sehr viel Geld. Pro Buchstabe. Glaub, ja. Pro Buchstabe 2 Euro.
2: 2 Euro.
0: Ja, Freundschaftspreis.
2: So natürlich. Viele.
0: Ja. Da muss ja, auf Deutsch.
2: Da muss ein bisschen schon Swahili ja. und Deutsch mischen. Damit okay. die Leute genauso verstehen. Oh, was ist von Sprache her?
0: Ja, das ist Kreole.
2: Umeshawahi kusikia unasikiliza Musik muda mrefu unaupenda lakini hujui
0: unatoka wapi
2: maana yake
0: uh-huh.
2: hujui ile lugha anazungumza lakini ile nyimbo imekuwa nyimbo yako maana yake nyimbo naipenda lakini sijui anazungumza kitu gani
0: okay
2: that's the lead
0: okay Ahmed sagte gerade ja das ist so eine Metapher eine Geschichte das heißt du hörst zum ersten Mal einen Song und du verstehst nicht, was gesagt wird oder was gesungen wird. Den Text ist dir total egal, aber dieser Rhythmus fesselt dich und das ist auf einmal dein Lieblingssong.
2: Genau, das ja. war diese okay. Musik. Haben wir immer, als wir, also 15 Jahre alt, zwischen 30 und 50 immer gehört.
0: Ja.
2: Und in Sansibar, diese offene Straße, überall, ja. Tür auf, jeder hat seine Kassette oder mit dieser Batterie, Radio.
1: Walkman.
0: Getriebene ja. Radios,
2: und,
0: ja.
2: Jeden Tag, wenn du auf der Straße hin, du holst solche Musik. Von zu Hause, mhm. zur Schule, Schule, zum Madrasa, aus dem Sport, jeden Tag. Und da habe ich gesagt, oh, ja. das ist einfach nur ein genialer Song.
0: Ja, ja.
2: Und das Lied, komischerweise, ich habe fast 15 Jahre nicht mehr gehört.
0: Mhm.
2: Jetzt kommt Spotify, irgendwann, und habe, oh, okay, was für ein Lied ist das? Habe noch gespielt und das war das Lied. Habe gesagt, oh, das kann jeden Tag. Und ich habe immer, ja, und immer diese Geschichte von vor, ja. ich habe gesagt, oh, ich fühle mich jetzt wie in meiner Kindheit.
0: Wie zu Hause.
2: Genau, ja, und das ist
0: okay.
2: meine.
0: Da müssen wir einsteigen jetzt, denn ihr habt euch noch nicht vorgestellt. Du sprichst. Oder du hast schon erzählt über Sansibar, Kindheit, Schule etc.
2: Mhm.
0: Ihr habt jetzt eine allgemeine oder eine ultimative Gelegenheit, euch vorzustellen. Bitte.
2: Genau.
0: Kerstin, Ladies first. Ja, du hast Kerstin, aber erzähl doch ein bisschen für unsere Zuhörerinnen und Zuhörer. Ja, warum Erfurt, weshalb, ja. Ein bisschen
1: also,
0: von dir.
1: In Erfurt bin ich tatsächlich geboren. Ich bin eine Erfurter Puffbohne, aber nicht okay. hier groß geworden.
0: Uh-huh.
1: Und während des Studiums bin ich dann nach Sansibar geraten für ein Auslandssemester und ein Projekt, an dem okay. ich teilgenommen habe. Und da habe ich mich in die Insel verliebt und in den Ahmed verliebt. Und dann bin ich nur wieder zurück nach Deutschland, um dort das Studium zu beenden.
0: Okay.
1: Und bin dann nach dem Studium wieder zurück nach Sansibar und habe da 1,5 Jahre gelebt und danach sind wir gemeinsam wieder hierher gekommen und seitdem leben wir in Erfurt mit unseren 2 Kindern.
0: Danke. Ahmed, jetzt bist du dran.
2: Madame hat nur einen Teil von dieser Geschichte erzählt.
0: Ja, du kannst es ausführlich genau. machen, aber du weißt ja 3 Minuten Zeit.
2: 3 Minuten Zeit, genau, ja.
0: Also, ja.
2: Ich bin Ahmed.
0: Ja. ja.
2: Die Deutschen nennen mich Prinz.
0: Prinz Ahmed.
2: Aus Sansibar, genau.
0: Okay.
2: Ja. Ich komme aus dort, bin dort geboren
0: mhm.
2: und die Geschichte, das mit Madame hier kennengelernt haben, ich habe ja. im Supermarkt gearbeitet.
0: Okay, in dort Sansibar. Auf der Insel.
2: Welche
0: Insel?
2: Genau, in Sansibar.
0: In Sansibar.
2: In Sansibar, genau, ja. Und
0: okay.
2: Dieser Laden heißt Diplomatic Supermarket.
0: Mhm.
2: Und damals in Sansibar, nicht wie jetzt, die Entwicklung. Es war nur ein Supermarkt in Sansibar.
0: Für alle Diplomaten
2: für alle
0: und
2: Leute.
0: Touristen.
2: Tourismus, und, genau, ja.
0: Okay.
2: Und das ist sehr selten, dass ein normales Menschen dort sehen, einfach nur hier kommt, alles teuer und alle für die Leute, die ein bisschen gutes Leben haben.
0: Mhm.
2: Da haben wir mit Madame dort kennengelernt.
0: Mhm.
2: Dann ist unsere Reise dort angefangen.
1: Gestartet.
2: Genau,
0: okay.
2: Ja. Also meine ganze Familie sind dort.
0: Mhm.
2: Ich bin hier jetzt also als Vater, also wir leben zusammen mit zwei Kindern und keine Bruder hier, da sagt er keine Schwester.
0: Kein Onkel?
2: Genau, kein Onkel. Wir versuchen jedes Jahr nach Sansibar zu fliegen, also zu besuchen.
0: Gut.
1: Aber du hast meine Familie hier.
2: Die Familie sind hier.
0: Genau. Ich, das wollte ich ja sagen. Ich wollte dich nicht unterbrechen, aber ich wollte sagen, du hast zwei Familien. Das heißt, einmal in Sansibar und eine kleine Mini-Familie hier.
2: Ja.
0: Familie Sansibar, wie viele Personen zählst du deiner engen Familie?
2: Es ist ein bisschen große.
0: Ich weiß.
2: Genau, ja.
0: Also als Afrikaner stelle ich diese Frage immer wieder gerne.
2: Wir sind so viele. Mein Vater hatte damals, also früher, vier Frauen geheiratet,
0: in
2: verschiedenen Zeiten. Und insgesamt sind wir 27 Kinder.
0: Also Geschwister,
2: von
0: väterlicher Seite?
2: Allgemeine.
0: Okay.
2: Von meiner Mutti sind wir 8.
0: Okay.
2: Also gleiche Mutti.
0: Mhm.
2: Der Rest, manche kenne ich nicht so.
0: Okay.
3: Genau. Also Cousins, Cousinen, das würde...
2: Genau, ja. Wir sind so viele Kinder. Und jeder hat jetzt hat seine eigene Familie, Kinder und ein bisschen schwieriger.
0: Okay.
1: Und Ahmeds Vater hat etwas Lustiges gesagt, als Joha geboren wurde, unsere Tochter, da hat er gesagt, das ist jetzt sein 84. So. Enkelkind.
2: Ja.
0: Okay, das ist eine stolze Zahl. Gut, an dieser Stelle machen wir nochmal Musik. Aber ihr habt sehr viel zu erzählen, weil ich habe so viele Fragen zum Thema Sansibar. Vielleicht machen wir eine kleine Geschichte irgendwann mal, dass die Zuhörerinnen und Zuhörer da draußen wissen, wo Sansibar überhaupt liegt. Und ein bisschen Geschichte von Sansibar, aber das kommt nach dem nächsten Song.

0: Ui, fast abrupt.
1: So. Das war Gâté le Coin von Jean-Désiré Soso. Djabatou aus Amiens in Frankreich. Ich weiß nicht, wie sich dieses Lied hier in diese Sendung reingemischt hat.
0: Das ist afrikanisch.
1: Hat aber fast denselben Titel wie das, was unsere Gäste mitgebracht haben. Da habe ich bei der Planung etwas falsch eingetippt. Aber das hören wir vielleicht nachher nochmal. So, du hast jetzt Frage stellen wollen zur geografischen Lage, zu Sansibar. Was mich ganz arg interessieren würde, wir wissen ja, dass es eine Insel ist. Ist es nur eine Insel? Sind es mehrere Inseln? Wie viele Menschen wohnen da? Ahmed?
2: Ja, also Sansibar liegt in Ostafrika, neben Tansania, also Kenia, Tansania und Uganda. Und neben Tansania ist so eine kleine Insel, heißt Sansibar. Also quasi sind zwei oder mehrere kleine Inseln, aber die große zwei Inseln heißt Unguja und Pemba. Zusammen heißt Sansibar. Okay. Und ungefähr 1,8 Millionen Einwohner.
1: Also wie Thüringen vergleichbar?
2: Genau, ja. Und ich glaube, ja, so. So eine große, ja.
0: Also Thüringen hat 2 Millionen, ne?
2: Genau, ja. Okay. Nur, dass wir haben eigene Präsident in Sansibar als wir gehört auch zu Tansania. Das bedeutet, Tansania, Sansibar gehört zu Tansania. Aber wir haben eigenes Insel, eigene Präsident und Tansania als Festland hat eigene Präsidente. Tansania ist sehr groß, mehr als 80 Millionen Einwohner. Und Sansibar ist so eine, viele mit Tourismus zu tun.
3: Ja, es ist halbautonom.
2: Genau, halbautonom.
0: Okay, aber diese Halbautonomie hat mit Geschichte zu tun. Das heißt, früher, ich kriege da einfach ein, diese Insel Unguja und Pemba waren osmanisch oder so, war viel Sultanat,
2: genau, ja.
0: Etc., etc. Und Tanganyika war dieses Festland, das Teil vom Festland. Ja. Nach der Unabhängigkeit 1961 von Tansania und Unguja, Sansibar, waren...
2: Sansibar war 64.
0: Und dann 1968 kam diese Einheit.
2: Genau,
0: zwischen,
2: ja.
0: Also damals war in Tanganyika, auf dem Festland, der Julius Kambarage Nyerere, so viel Zeit muss sein. Und auf der Insel war Ahmed Karume.
2: Karume, als Präsident.
0: Als Präsident. Wie gesagt, 68 und dann kamen beide und haben gesagt, okay, wir einigen uns oder vereinigen uns. Und aus Tanganyika und Sansibar ist zusammen Tansania geworden. Nur genau. So als Geschichte im Hintergrund. Okay. Also die Anzahl der Einwohner, wissen wir, was sind ja die Hauptaktivitäten? Man denkt ja, Insel, rundherum nur Wasser, Indischen Ozean, sehr warmes Wasser, schönes Wetter, meistens. Aber also mehr kommt in dem Kopf gleich, Fischerei. Ist das so, dass du die Hauptaktivität nur Fischerei ist?
2: Vor 30, 35 Jahren oder 30 Jahre kann man so sagen. Aber jeder Land hat sein eigenes Ziel, Entwicklung auch. Mhm. Und man sieht dort alle 7, 5 Jahre diese Entwicklung. Damals, die Leute haben gedacht, okay, wir haben mehr hier, grüne Bäume oder Gebiete, wir können ein bisschen nur mehr und Getreide vielleicht beschäftigen. Mhm. Aber da hat man ein bisschen was anderes gesehen, geschäftlich allgemeiner. Und momentan, wie gesagt, vor Sansibar ist nicht mehr wie früher war. Die Regierung versucht viele mit der nicht nur Tourismus beschäftigt, aber auch geschäftliche.
0: Okay.
2: Genau, ja. Verschiedene, also so eine moderne Stadt. Ja.
3: Na, vielleicht kann ich da mal ergänzen. Wir haben ja zum Beispiel auch einen ganz lieben Freund, Daudi, in Sansibar und der macht Aquakultur. Der baut oder der züchtet Seegurken. Das sind fürchterlich ekelhafte Tiere. Die sehen aus wie riesige Nacktschnecken.
0: Ja, ja.
3: Und die werden dort aber unheimlich gern gegessen, vor allen Dingen von den Chinesen, vor allen Dingen von den

0: als ich damals in Tansania war, immer das Thema Sansibar und Gewürze.
1: Genau, das ist fast 90% kommen aus in Tansania oder aus in Ostafrika, kommen aus Sansibar.
0: Also 90% der Gewürze.
1: Gewürze kommen aus Sansibar, genau.
2: Alles in Ostafrika.
1: Nelken, ja. Genau, ja. Kardamom, Kümmel, alles kommt aus dort. Und das war mit dieser Geschichte damals zu tun, mit Indien, arabischer Land und Sansibar, sie haben zusammengearbeitet.
0: Und das ist heute noch ganz
1: diese
0: präsent.
1: Diese Tauschengeschichte, genau, ja. Und das war Sansibar damals eine schöne Gebiete und sie hat gesagt, wir können hier eigenes Gewürz anfangen.
0: Also weil die Geologie, weil das Klima, alles optimal
1: genau, alles
0: ist dafür.
1: Optimal. Ja.
2: Es gibt unheimlich viele Spice-Farmen. Und dann wurden eben auch Gewürze mit angebaut, die eigentlich gar nicht heimisch sind in Sansibar, wie zum Beispiel die Vanille. Die Vanille.
3: In Madagaskar
2: ist genau, oder richtig. Und da und Pfeffer ist auch ganz extrem. Mhm. Also Pfeffer als Gewürz kommt auch sehr aus Sansibar.
0: Das ist also dort, wo der Pfeffer wächst.
2: Da, wo der Pfeffer wächst, genau.
1: Und in diese Nebeninsel, also Pemba, fast 100% ist nur Nelken.
2: Ja.
3: Okay.
2: Ja.
3: Karafu.
0: Also ihr habt ja vorhin im Vorgespräch von so einer Art Dschungel gesprochen in Pemba und da, dort sind ganz viele Nelken.
1: Ja,
2: weil der Gewürzanbau nicht so abläuft, wie wir uns das vielleicht in Monokulturen hier in Deutschland vorstellen, dass man hier weite Felder hat, wo nur Raps wächst oder weite Felder, wo nur Getreide wächst.
3: Oder
2: sondern,
3: Kartoffeln. Oder
2: genau, was auch immer, ja. In Sansibar ist das im Wald verstreut. Also man geht dann herum und findet dort einen Zimtbaum oder dort einen Nelkenbaum und dann beerntet man die.
3: Interessant, also so mit der Natur irgendwie das Leben gestalten. Sehr gut. Ich schlage mal vor, dass wir Musik machen.
0: Ja, weil ich habe jetzt ja hier ein paar Schallplatten dabei. Habt ihr irgendeinen Wunsch, einen besonderen Musikwunsch?
2: Was hast du? Juma Nature.
0: Ja. Juma Nature. Mal gucken,
2: Juma
0: ob ich das finde hier.
2: Das ist schon angespielt worden.
0: Ah ja.
3: Juma Nature habe ich.
2: Ja.
3: Soll ich das anschmeißen?
1: Halingum.
0: Na, wenn du die... Ja, schmeiß mal an.
3: Halingum. Was heißt Halingum?
1: Ja. Es ist so, wie das Leben zu hart.
3: Okay, dann hören wir Juma Nature Ugali. Sehr lässiger Ugali ist Maisbrei.
1: Ja.
3: Halingum.

0: Genau, das war hier beim African Spirit heute. Hali Ngumu von dem Juma Nature aus dem Album Ugali. Ugali heißt meist Brei. Ja, ich fand ein bisschen fantasielos, aber...
1: Lecker.
0: Ja, es ist lecker. Also nicht der Ugali selbst, sondern dass er sein Album als Name Zucker...
1: Ich habe es mit Zucker gegessen.
0: Bitte?
2: Okay, Fufu, mit Zucker.
0: Wir lassen das weg erstmal. Okay, das Thema heute hier ist das Radiogespräch zwischen Erfurt und Sansibar. Deswegen haben wir unsere zwei Gäste, unsere zwei Experten hier im Radio. Kerstin und Ahmed. Ja, als dieser Song von Juma...
3: Nature
0: im Vordergrund spielte, wir haben philosophiert. Ihr seid zwar in Erfurt, beide, und zwar seit wann lebt ihr in Erfurt?
3: Seit 16 Jahren.
1: Ja, 16 Jahre.
0: 16 Jahre. Aber 16 Jahre. Ihr macht sehr viele Projekte auch in Sansibar. Ja. Auf welcher Insel seid ihr? Denn es gibt Unguja und Pemba.
1: Unguja
0: seid ihr.
1: Aber international, das sagte... Sansibar.
0: Ja, genau. Aber das ist wichtig, dass, dass wir bei solchen Sendungen klarstellen, denn die Leute kennen nur Sansibar.
1: Ja.
0: Aber wer dort ankommt, da weiß man, okay, sind diese zwei große bewohnte Inseln, Unguja und Pemba. Wahrscheinlich die Namen sind für die weißen Menschen.
1: Ja.
0: Entschuldigung, ein bisschen zu kompliziert. Sansibar ist bekannt. Sansibar. Mhm. Ja, was macht ihr dort, was habt ihr dort als Projekt oder Träume?
1: Erstmal, wir nur eine Sekunde zurück mit diesen Projekten, allgemeiner Leben dort.
0: Ja,
1: was
0: ja.
1: wir in Leben oder wie wir in Sansibar leben.
0: Genau.
1: Zwei verschiedene Kulturen.
0: Mhm.
1: Ich bin hier auch als Afrikaner, die habe auch eine andere Kultur gesehen. In Sansibar, wir leben auch in anderer Kultur. Das bedeutet, dort ist überall, die Türen sind offen.
0: Okay.
1: Ihre Kinder sind meine Kinder. Meine Kinder sind ihr. Es ist so Kultur, Familie gelebt. Wir leben so.
0: Okay.
1: Und Unterstützung überall. Das bedeutet auch mit diesem Thema Projekte, bevor ich angefangen, es gibt diese, wie sagte, Dankbarkeit.
0: Mhm.
1: Als ich Kind war, es gibt die Geschichte, manche Tage komme ich zurück von der Schule und es gibt keiner Maniok oder Reis zu Hause.
0: Es gibt kein Essen.
1: Zu essen
0: zu
1: genau,
0: Hause,
1: das bedeutet, Nachbar kapiert ganz genau, oh, Ahmed ist da. Und ihr Eltern, vielleicht sie sind nicht dabei, sie sind nicht da oder sie haben kein Geld oder nicht geguckt.
0: Mhm.
1: Das kommt automatisch, diese Unterstützung.
0: Mhm.
1: Das ist, wir sind so groß gewachsen.
0: Also die Menschen dort sind solidarisch.
1: Genau, ja. Und wenn ein Kind auf der Straße etwas eine böse Worte nennt oder Beleidigung, egal was, ich kann diese Kinder, obwohl ich nicht meine Kinder ist, etwas machen.
3: Ich glaube, das ist so wie dieses Sprichwort, um ein Kind zu erziehen, braucht es ein ganzes Dorf. Also dieses afrikanische Sprichwort.
0: Das wird dort gelebt.
3: Genau, das wird dort gelebt.
1: Ja, und später, viele, viele Jahre, sind wir jetzt hier und wir haben einfach nur so das Leben damals vergleichen und jetzt. Wir haben gesagt, wir versuchen etwas nicht für uns, aber auch für die anderen Leute Unterstützung.
0: Mhm.
1: Das bedeutet, wir haben eine Projekt heißt dieses Ferienhaus für den Tourismus, für die Leute dort ein bisschen mit Familie dort die Zeit verbringen, in Nord-Sansibar, Nungwi. Und nebenbei, wir haben auch dieses Thema
3: Permaculture.
0: Okay, was heißt das Permaculture?
3: Es geht darum, dass wir auch eine kleine Plantage haben und wir versuchen wollen, dort ohne Pestizide im Einklang mit der Natur anzubauen. Also, dass man sagt, man nutzt alles, was die Erde gibt, gibt es der Erde wieder zurück und versucht mit ganz natürlichen Methoden Dinge anzubauen. Weil es ja auch häufig so ist, dass dann den Leuten gesagt wird, ah, ihr müsst hier sprühen und ihr müsst das und das benutzen.
0: Sehr viele Pestizide, sehr viele Dünger, die tonnenweise von irgendwoher kommen, die sehr teuer sind.
1: Ja, für uns, ich glaube, wir brauchen eigentlich nicht, weil wir essen am meisten Papaya.
0: Ja.
1: Und diese Papaya-Kernen, wenn du einfach nur dorthin schmeißen, eine Woche später, die sind tausend
3: von diesen. Ist wie ein Gewächshaus.
4: Und das versorgt sich dann auch von selbst, oder? Ja, dann muss man nicht die ganze Zeit.
1: Ich habe gesagt, vor diesem Projekt, obwohl jetzt nur 2,5 Jahre oder 2 Jahre, wir versuchen vor nächsten 4 Jahre viele Naturpflanzen, Früchte, Pflanzen
4: einpflanzen. Und so wie du vorhin schon gesagt hast, keine Monokultur, sondern alles
1: ganz
4: durcheinander.
1: Genau. Und diese hier kann jeder Familie von uns nicht mehr Geld geben oder was. Wir haben einfach nur dort vor Ort, wo viele Leute reichen.
4: Ja.
1: Das ist hier unser Ziel.
0: Okay. Mhm. Gut, machen wir ein Stückchen Musik.
4: Ja.
0: Aber dann machen wir gleich weiter zu dem Thema Projekt. Das ist sehr interessant.
4: Also wir haben jetzt doch noch das richtige Gete Le Coin.
1: Gete Le Coin.
4: Von wem? Nochmal?
1: Awilo Longomba.
4: Kommt aus?
1: Ja, das ist hier kommt aus Kongo eigentlich.
4: Aus Kongo,
1: aber wir haben gute
3: Beziehungen
1: mit Tansania, also Kongo und Tansania.
0: Habt ihr angebürgert
1: genau,
0: einfach?
1: Genau, ja.

0: Genau. Mohammed. Ah, Entschuldigung, Ahmed. Wieso Mohammed?
1: Mohammed, Mohammed geht auch.
2: Alle Ahmed, Mohammed. Ja.
0: Prinz Ahmed. Ja. Okay, hier ist immer noch Afrika Spirit. Ich glaube, die Stimmung wird nach außen getragen. Deswegen merkt man sofort, dass es African Spirit ist. Ja, das Thema heute, Radiogespräch zwischen Erfurt und Sansibar. Deswegen Ahmed und Kerstin oder umgekehrt. Ja, wir hatten ja einen Song aus Demokratischer Republik Kongo, Schrägstrich Zaire. Mhm. Und das war Lingala. Ich verstehe kein Wort.
1: Ja.
0: Aber die Musik ist gut.
1: Die Musik ist gut.
0: Ja. Alexis, du wolltest...
3: Ja, Lingala, sag mir irgendwas. Ist das nicht, wo wird das gesprochen?
0: Demokratische Republik Kongo. Und Republik Kongo. Ja. Und Kongo auch. Also beide Kongos. Und auch im Norden Angola, oder im Westen, nordwestlich von Angola, nordöstlich von Angola, genau, da ist die Gänse, wo Cabinda ist, da ist auch diese Überschneidung, da spricht man auch Lingala. Das weiß ich zufällig.
3: Ja, also was mich ganz besonders interessiert, sind so die kulturellen Unterschiede, ob ihr die nochmal ein bisschen an Beispielen hervorheben könnt, weiß nicht, Beispiel Schule oder im Alltag oder Kerstin.
2: Also ich kann ja vielleicht von einer Sache berichten, die bei mir sehr viel Eindruck hinterlassen hat. Als ich das erste Mal in Sansibar war und dort gelebt habe, bin ich morgens in die Uni gegangen. Dort habe ich erst ein Praktikum gemacht und dann dort selbst gearbeitet als Lehrerin. Und ich weiß noch, dass ich immer morgens über den Markt gehen musste, wenn da das ganze Fleisch angeliefert wurde. Und die Kühe wurden, die Rinder frisch, wurden direkt auf dem Marktvorplatz geschlachtet. Und da musste ich ab und an noch über Kuhköpfe und Häute steigen, um auf Arbeit gehen zu können. Und das war etwas, was für mich ganz eindrucksvoll war, weil das Leben dort so unmittelbar ist.
0: Okay.
2: Das ist nicht so wie in Deutschland, wo alles irgendwie auch hinter verschlossenen Türen stattfindet, sondern man sieht das einfach alles ganz, ganz nah und fühlt ganz nah. Oder wenn man im Daladala fährt, in den kleinen Minibussen, dass man da eng an eng sitzt und man spürt, wie der andere schwitzt. Oder
0: genau, diese Gerüche, diese spezielle Sache.
1: Und ja, alle redet.
0: Kerstin, du hast das sehr diplomatisch umschrieben. Oder diese Geschichte mit dem Kühe, dass du da über die Köpfe gestiegen bist. Und das hast du als lebensnah bezeichnet. Mhm. Viele Menschen hätten gesagt, ja, das sieht so brutal aus, bla bla bla, diese Geschichte. Aber die Schnitzenteile, die man hier isst oder was auch immer, ist genau so.
2: Genau, und wir sehen es nicht, ne? Es ist im Verborgenen.
0: Ja, Entschuldigung.
3: Was mich jetzt auch interessieren würde, ich weiß ja, dass ihr ab und zu auch Besuch habt aus Sansibar. Was ist denn das Besondere für eure Verwandtschaft oder Freunde aus Sansibar, wenn die hier nach Thüringen kommen? Also wo die sagen so, oh, was ist das hier? Und
2: Schnee. Schnee. Also wenn es mal Schnee gibt, ich weiß noch, Rashid, ein ganz lieber Freund von uns, hat uns besucht und wir sind mit ihm in den Schnee gefahren und dann hat er dazu gleich ein ganzes YouTube-Video gemacht für seinen Channel.
3: Okay.
2: Und mitgenommen. Er war begeistert von dem Schnee.
1: Wetter allgemeiner, ja. Und diese Straßenbahn, Bus, Pünktlichkeit, ja, in Sansibar, wenn du Daladala brauchen, da musst du ein bisschen, oder diese Pünktlichkeit, ja, Standard, wie er sagte so, aber vor ihm Wetter allgemeiner, was er sagt, dann ist so gut gefallen, nicht überall, aber für viele jugendliche Leute, diese Respektlose.
2: Ja.
1: Okay. Das war ein bisschen schon unnormal.
0: Hat er sofort gemerkt?
1: Sofort gemerkt.
0: War er zum ersten Mal in Europa?
1: Nee, schon oft hier. Genau, ja. War schon oft.
2: Das bekommen aber auch viele mit. Also auch zum Beispiel, als eine Freundin von uns besucht hat, Aida, da war hier Entenrennen. Das weiß ich noch. Und sie war schockiert darüber, wie rücksichtslos die Leute dann auf die Enten gestürzt sind hinterher und die herangezogen haben. Und ich weiß noch, dass unsere Tochter ihre Ente so gerne wiederhaben wollte. Und ein Jugendlicher hatte einen ganzen Arm voll Enten. Und da war auch diese Ente mit dabei. Mhm. Ich habe den Jungen gefragt, ob wir die Ente wiederhaben könnten. Mhm. Und da hat er gesagt, nein, Und das hat, unsere Freundin so schockiert. Die hat gedacht, das gibt's doch gar nicht. Hm. Und wir mussten das erstmal verkraften mit einem Eis. Das war unsere Medizin dann. Also das berichten tatsächlich viele.
3: Okay. Apropos Daladala, also ich, was ich noch ziemlich gut weiß, ist in Zanzibar waren die Daladalas anders wie in Dar es Salaam. Ja. Da waren das so mit so Holzumkleidung offen.
1: Ja, diese uralte. Ja.
3: Gibt's die noch?
1: Gibt noch, aber...
2: Die heißen jetzt Gardia Shamba.
1: Gardia Shamba, ja.
2: Also die werden für die Fahrten nicht innerhalb der Stadt genutzt, sondern um von der Stadt in die Dörfer zu kommen.
1: Aber meistens wie Daladala, wie normale Bus in Dar es Salaam.
0: Gardia Shamba, Entschuldigung, Gardia Shamba auf Deutsch bedeutet...
2: Dorfauto. Also
1: Dorfauto. Jetzt heißt nicht mehr Dorfauto, sondern Mbavuzambo.
3: Ah. Und was heißt das?
0: Hundes...
1: Rippen.
0: Rippchen.
1: Genau.
2: Weil es so unbequem ist, wenn man mit
3: Autos fährt. Nicht hier reingehen. Ja.
1: Okay. Genau. Aber was ist Besonderes ist, am frühen Morgen aufstehen, gehst zum Daladala, die Leute lächeln alle, sie begrüßen, sie reden über Allgemeine.
0: Auch wenn du dort nicht bekannt bist.
1: Genau, ja.
3: Okay. Und auch wenn es eng ist, auch wenn es heiß ist.
1: Genau, dieser typische junge Mann sitzt hin, kommt einer Erwachsener, automatisch aufstehen,
2: und Platz machen.
1: Ja. Genau, ja. Mhm. Das ist so, und sie haben immer etwas zu reden, quatschen, da bist du schon einfach nur ein paar Minuten schon in der Stadt. Hier, jeder hat seine eigenen Sachen, Handy, Buch oder so. Oh, ja, guten Morgen sagt keiner. Im Daladala besonders muss guten Morgen sagen, vor allem. Und sie sagte, ja, guten Morgen, ja, bla bla, gut geschlafen, aber wir kennen uns nicht. Ja, dort ist ganz normal.
3: Habari Sasubui.
1: Ja, genau.
0: Okay. Ja. Gut, machen wir erstmal Musik. Und zwar nach diesem Song. Erzählt ja bitte über eure Träume und zwar vielleicht in der Zukunft, was ihr so machen wollt, etc. Na, weil der Blick auf die Uhr sagt, wir haben etwas wenig Zeit, aber ich wollte ein bisschen von dem Projekt hören.

0: Das war ein wunderschöner Tarab-Song aus Sansibar. Direkt aus der Stadt in Stone Town. Ein alter Song. Und wenn ich den höre, dann denke ich wirklich immer an die ganzen Tarab-Konzerte, die in der Innenstadt sind. Wenn so ein bisschen dämmeriges Licht ist und die Frauen sich schick machen und dann dort zum Tanzen gehen.
1: Ah, sehr romantisch. Ja, interpretiert. Tarab bedeutet, diese Art von Musik hat ihr Ursprung arabische
2: Instrumente. Ja,
1: ja, genau. Mhm. Die Instrumente Somali oder so, genau, oder diese Trommeln und so. Ja, ihr habt die ultimative Gelegenheit, über eure Pläne, eure Träume vielleicht zum Thema Projekt, was ihr in Sansibar habt.
2: Genau, ja. So, Thema Projekte, wir haben lange Zeit auch darüber große Gedanken gemacht. Mhm. Das Leben verändert sich allgemeiner, nicht nur hier in Europa oder Afrika, überall. Mhm. Man muss ein bisschen im Leben etwas anderer Wege, ja, weil die Zeit verändert sich auch. Wir bleiben nicht mehr wie jetzt. Ich habe gesagt, durch Thema Regierung, sie haben ein bisschen so diese Art von Tourismusgeschichte, Verbesserung, vor Zukunft auch. Wir haben gesagt, wir versuchen diese Familienunterkunft in Sansibar zu machen.
0: Ja, genau, das Ziel war es eigentlich, es gibt unheimlich viele Hotels, auch sehr teure Hotels in Sansibar. Gerade für Familien ist es sehr teuer, dort Urlaub zu machen. Und wir hatten überlegt, wir schaffen so eine kleine Oase, wo Familien preiswert Urlaub machen können und dann auch wirklich ein kleines Haus haben mit einer kleinen Küche, die sie nutzen können. Und das hat dann aber einen Standard, wo man sich dann eben auch wohlfühlt. Genau. Und das nächste Ziel, das nächste Projekt wäre es nämlich dann noch gewesen, dass wir einen Bus herrichten. Ich habe hier in Erfurt die Fahrbibliothek gesehen.
1: Okay.
0: Und wir würden gern so etwas auch in Sansibar installieren und eine kleine Fahrbibliothek dort schaffen, mit der wir dann zu den Schulen auf die Dörfer auch fahren können, um dort vorzulesen.
1: Okay.
0: Und finanzieren wollen wir das auch ein Stück weit mit durch die Miete dieser Ferienhäuser. Also wir wollen dann auch den Leuten sagen, alles klar, wenn ihr hier euch einmietet und hier Urlaub macht, geht ein Teil des Geldes auch mit in dieses Projekt. Und so ist das eine Win-Win-Situation.
1: Das ist sogar dreimal oder viermal Win.
0: Win-Win-Win-Win. Genau, mal schauen. Okay. Aber das ist tatsächlich alles noch in unserem Kopf und wir sind schon an einzelnen Stellen dabei, das umzusetzen. Permakultur,
2: da drinne.
0: Dann das mit den Ferienhäusern, der Bibliotheksbus. Also das sind so kleine Schritte.
2: Bibliothek für Sansibar hat große Bedeutung.
1: Okay.
2: Er sagte vor unserer neuen Generation wie einer Game Changer.
1: Mhm.
2: Hier, überall, wo wir hingehen, im Park, im Bus, bis viele jugendliche Leute haben diese Möglichkeit, Bücher zu leihen, zu lesen.
1: Ja.
2: In Sansibar, das ist sehr, sehr, sehr selten.
1: Mhm.
2: Und 2004, 2005, als Madame bei mir erste Mal war, sie war ein bisschen so erstaunlich, weil der einzige Jung in der Seite hat diese kleine Bibliothek, Swahili-Buch.
0: Ja, er war der einzige, den ich bis dahin gesehen hatte, der Bücher in seiner Wohnung hatte.
2: Und habe ein bisschen meine extra diese Karte, wo einfach nur einmal im Monat hingehen, paar Bücher leihen, dann wieder. Und diese Bibliothek ist jetzt nicht mehr.
0: Mhm.
2: Aber ich sehe einfach nur so, Stadt versuche ein bisschen zu beschäftigt, aber wir haben gesehen, wir können einfach nur selber erstmal machen.
1: Mhm.
2: Wir gehen jede Woche Schule zu Schule, Kinder, diese Bücher lernen, Geschichte, das einfach nur diese motivieren von uns.
1: Ja.
2: Und Madame als Lehrerin, das kann ein bisschen schon, also für uns habe ein bisschen so gesehen. Und ich weiß ganz genau, es kann sein, Regierung, wenn wir diese Projekte bringen, es kann ein bisschen schon unterstützen.
1: Mhm.
2: Ich glaube, und für die Kinder, für später.
1: Okay, also das Thema Unterstützung, deswegen habt ihr diese Chance hier beim African Spirit, vielleicht die Leute, die da draußen hören, es gibt ja Bibliothekar, irgendwelche Menschen, die mit Büchern sehr viel zu tun haben, sie haben Ideen.
2: Mhm.
1: Vielleicht sagen, okay, sie wollen euch unterstützen, damit dieses Projekt irgendwie Flüge bekommt.
2: Ja.
1: Gut, an dieser Stelle möchte ich erstmal sagen, danke für das Kommen, Kerstin, Ahmed.
2: Gerne.
1: 60 Minuten ist ja unser Gap sozusagen, dass wir nicht so viel Zeit haben. Aber es war sehr schön, dass wir miteinander geplaudert haben.
3: Schön,
1: wir können es ja gerne mal wieder machen. An dieser Stelle viele Grüße an Deutschland und weltweit über das Internet. Viele Grüße nach Flensburg, viele Grüße nach Weimar, Halle an der Saale und ja, in 14 Tagen hast du... Genau,
0: und Sansibar.
1: In 14 Tagen heißt es wieder African Spirit on Air. Und bleibt alle gesund da draußen. Baby, bis bald.
3: Tschüss.
1: Und ciao, ciao.

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1: Heute mit Lisa und mit einer Band, die vermutlich jeder erstmal falsch aussprechen würde. Ich habe heute hier bei mir zu Gast Hobel aus Weimar. Und ihr fragt euch jetzt vermutlich, hey, was kann man da denn irgendwie falsch machen? Ja, Hobel, das Wort, das wird so geschrieben, wie man spricht. Dahinter steht allerdings noch ein X, also Hobel X. Was es damit auf sich hat, das frage ich die Jungs gleich. Die sind nämlich heute hier bei mir im Studio. Mikros sind noch aus, aber gleich mache ich sie auch an. Vorher wollen wir gemeinsam einen Song von der Band hören. Hier ist Hobel mit Hass und Verachtung.

0: Hobel aus Weimar mit Hass und Verachtung und die Band Hobel habe ich heute hier bei mir in der Sendung bei Handmade, das Musikmagazin. Später übrigens in der Sendung auch noch ein Interview von den Platzhacking Zombies from Outer Space aus Österreich. Das ist eine der erfolgreichsten Horror-Punk-Bands im deutschsprachigen Raum. Aber jetzt erstmal zu euch. Hallo Hobel.
1: Hallo. Hallo.
0: Wen habe ich denn heute genau bei mir hier im Studio? Also ich muss dazu sagen, ich habe die komplette Band hier, das sind 5 Leute, aber nur 3 haben heute Mikros. Was natürlich nicht bedeutet, wenn ihr unbedingt auch was sagen wollt, ihr 2 anderen könnt ihr das auch gerne machen, aber wir fokussieren uns erstmal auf die 3, die jetzt hier ein Mikro haben.
2: Ja, hi, ich bin Daniel, Gitarrist von Hobel.
3: Ich bin Voller und ich sag mal, dass Mü unbedingt sagen wollte, dass er Mü ist, aber kein Mikro hat.
4: Ja, ich bin MK, ich bin der Drummer und so ein bisschen für das ganze Technische in der Band zuständig.
3: Und Paul Schweigen wird tot.
4: Die 2. Gitarre wohlgemerkt.
0: Okay, gut. Na, dann haben wir jetzt ja schon mal einen Überblick. Also ihr seid zu 5, kommt aus Weimar. Ich würde sagen, musikalisch Hardcore-Punk, ist das auch das, was ihr über euch sagen würdet? Oder würdet ihr eher sagen, nur Punk oder...
2: Ich glaube, wir haben uns gar nicht so viel Gedanken drüber gemacht, in welches Genre man das jetzt irgendwie wirklich dann am Ende reinsteckt oder was man für ein Label drauflegt oder so. Wir haben halt einfach mal angefangen, ich glaube, ganz am Anfang, als wir uns irgendwann mal zusammengefunden haben, hatten wir noch überlegt, irgendwo vielleicht im Metal-Bereich was zu machen. Aber dann kam Volle als Sänger und da war das Ding durch, da wurde es Punk.
0: Führte keinen Weg mehr zum Metal bei dir?
3: Hat mich keiner gefragt, vorsichtig.
4: Ja, ich glaube auch, dass wir so vom Konsens her auch Punk oder Hardcore, so alles... die ganzen Einflüsse gut finden und das einfach ein bisschen mischen. Ich schätze, das ist das Geheimnis, wenn es denn überhaupt eins ist.
0: Ja, apropos Geheimnis, ich habe es vorhin in der Moderation schon gesagt. Ihr heißt Hobel, werdet aber Hobel X geschrieben. Da fragt man sich natürlich, ist das mit Absicht, damit alle euch erstmal falsch aussprechen und sich irgendwie blamieren? Oder was habt ihr euch dabei gedacht?
3: Hat jemand von euch gedacht dabei?
4: Volle hat mal irgendwie gemeint, ich habe einen Bandnamen. Wir waren nämlich lange auf der Suche. Und dazu kam auch noch so ein Aspekt von, hey, lass uns ein bisschen Verwirrung streuen, Aufkleber überall hinkleben. Und irgendwie müssen wir die Leute so ein bisschen aufmerksam machen, auch wenn wir noch keinen Stuff haben, keine Aufnahmen. Und Hobel war dann noch im Raum. Und ich habe das dann, habe ich das im Alleingang gemacht? Keine Ahnung, ja. Auf jeden Fall stand dann, okay, Hobel. Und ich habe mir gedacht, das ist irgendwie ein bisschen sehr einfach. Und dann habe ich das X einfach dahinter gesetzt, so, weil es gibt ja eine Menge Grindbands, Hardcorebands, die entweder das X im Namen haben für Straight Edge zum Beispiel, so als Kennzeichnung, oder für sonstigen Kokolores, I don't know. Und ich höre sehr gerne diese ganzen Straight Edge-Kram. Ich mag die Musik. Auf jeden Fall einfach gemacht und ich glaube wirklich nachgedacht am Ende dann doch nicht. Also es ist einfach passiert.
3: Aber es sieht sehr gut aus.
0: Ja, es sieht gut aus. Vor allem, was total lustig ist, als ich euch dann einfach mal so gegoogelt habe, kommen dann auch solche Bands wie H-Blocks. Also, ne? Aufgefallen ist. Nee. Aber Hobel, so der Begriff irgendwie aus dem Handwerk, das hat jetzt nichts irgendwie mit euch direkt zu tun.
3: Nö, klingt gut.
0: Klingt einfach nur gut.
2: Klang am Anfang irgendwie so ein bisschen wie ein stehender Witz im Proberaum und auf einmal war ein Riesenstapel Aufkleber da und da war es dann halt der Name auch.
0: Ja, ja, okay.
4: und wir proben unter einer Holzwerkstatt. Also irgendwie ist es zumindest ja eine Koinzidenz gegeben. Ja.
3: Aber ich glaube, das war eher unbewusst.
4: Zufall.
3: So. Nee, es wird schon seine, weißt du, Karma und.
4: Ach so.
3: Keine Ahnung, es gibt keinen Grund, wir heißen einfach so. Irgendein Namen muss das her.
0: Ja. Ich muss sagen, ich bin auf euch gekommen, zum einen, weil ein Kumpel, der Ben, euch empfohlen hat. Ja, ich sehe schon hier schönes Ölmacher Classic-Shirt. Das ist wirklich ein schönes Shirt. Gibt es leider nicht mehr in meiner Größe. Aber egal. Und auch, weil ihr beim Festival Kleinstadtaufruhr am 20. Juni in Weimar spielt. Das Kleinstadtaufruhr hatte ich auch hier in der Sendung und ich glaube, da haben wir auch schon einen Song von euch gespielt. Vorher, ich muss wirklich sagen, ich habe noch nichts von euch gehört. Ich höre selbst auch Punk, Hardcore, alles Mögliche. Seit wann gibt es euch denn? Wann habt ihr euch gegründet? Wie ist das alles so entstanden?
2: Also, in der Vorbereitung, zumindest so ein bisschen hier auf die Radiosendung, habe ich mal geguckt, wie viele Auftritte wir eigentlich so gemacht hatten und sowas und in welchem Jahr das war. Und genau, 2024 haben wir angefangen mit Auftreten und 2023 rum haben wir so in der finalen Form zusammengefunden, genau. Ja.
3: Naja, so wie ich es erlebt habe, die haben halt alle 4 in Bands gespielt, die quasi auf demselben Flur hier im Proberaum hatten und haben dann so ein Nach-Feierabend-Nebenprojekt gemacht und haben halt keinen gefunden, der sich das antut, den Wahnsinn, und dazu die Stimme benutzt. Und haben halt, nee, die haben mich gar nicht gefragt. MK hat mir gesagt, dass sie niemand haben. Und da habe ich gesagt, wenn der keinen findet, könnt ihr ja nochmal fragen. Und dann haben sie keinen gefunden und dann haben sie nochmal gefragt und dann bin ich halt hingegangen und dann hat es
0: dann hat's
3: ziemlich
0: gefunkt.
3: Schnell geklickt, ne? eigentlich sofort. Und dann hat sich so seine Eigendynamik gekriegt. Und
0: waren dann schon ein paar Songs da, als du dazugekommen bist?
3: Die hatten schon...
4: Also Instrumentals waren schon am Start, die man auch wenig verbiegen mussten, und du hattest gleich 2, 3, 4 Texte irgendwie
3: was. Ja, na, ich hatte alte Texte noch mit so, und ich hatte, na, du hattest mir ein paar Songs geschickt, also ein paar so Themen, und dann haben wir, glaube ich, 1 oder 2 Songs gleich beim ersten Mal fertig gemacht. Dann der Rest war so von alleine. So, also macht Spaß.
0: Das ist schön.
4: Und man muss noch dazu sagen, dass auch das Ganze ein bisschen Crossover ist. Ich habe sowohl mit Mühe schon mal vor 10 Jahren in einer Garage-Band gespielt, Octopus Garden. Dann hatte ich mit Paul ein eigenes Projekt zur Corona-Zeit. Mit Daniel habe ich erst alleine gemacht, genau. Und dann irgendwie kam aber Paul dazu. Also es ist ultra verstrickt alles. Das ist ein krasses Konglomerat irgendwie.
0: Ja, Weimar ist halt auch nur ein Dorf.
4: Ja, so absolut. Ungefähr, absolut, ne? Ja.
0: Also ihr wohnt doch alle in Weimar.
3: Ja, in und um Weimar.
0: Genau. Ja. Ihr habt auch schon ein Demo-Tape rausgebracht. Davon spielen wir heute auch ein paar Songs. Und ihr wollt jetzt demnächst eine Vinyl-EP releasen. Ganz also wirklich genau. Auch auf Vinyl schön gepresst. Wann kommt die denn raus?
4: Also geplant war eigentlich, dass das, also die EP im Juni released wird. Wir sind auch inzwischen bei einem guten Freund auf dem Label, bei Lion Crew Records, und haben uns ein bisschen gekümmert. Jetzt haben wir leider ein paar Querelen mit dem Presswerk, und deswegen ist der angegebene Liefertermin nicht eingehalten worden, und es passiert auch gerade nicht sowas, es ist ein bisschen Stillstand. Deswegen werden wir das Ganze wohl noch ein bisschen verschieben müssen. Sie ist in der Pipeline, es ist alles fertig, geiles Master vom Engel und solchen Leuten, die da mitgewirkt haben. Aber wir müssen noch ein bisschen warten. Ich schätze mal, wenn man ein bisschen, also wenn jetzt kein Wunder passiert und sie doch noch kommt, durch gewisse Umstände, wird es wahrscheinlich noch mal ein Vierteljahr dauern. Also,
0: ach krass, das ist ja mega ärgerlich.
4: Aber wir sind auf der anderen Seite, ja, wir haben zum Beispiel Gelegenheit, heute hier zu sein, und wir haben Auftritte.
0: Sagen, das Coole ist ja, wir dürfen ja trotzdem schon ein paar Songs von euch spielen.
4: Exklusiv, ja.
0: Ganz genau. Exklusiv. Ja. Aber was ich mich frage, wolltet ihr dann trotzdem schon mal online beispielsweise veröffentlichen, oder wollt ihr wirklich warten, bis... die Vinyl, also die Platte, fertig ist?
4: Also geplant ist zumindest, sollte das jetzt nicht sich alles entspannen und doch noch das Wunder geschehen, dass sie dann auf einmal da ist, werden wir definitiv mindestens einen Song schon mal als Appetit haben online stellen. Sowohl von der Label-Webseite aus, wie auch dann auf allen gängigen Kanälen, was aber nicht Amazon Music und auch nicht Spotify sein wird, aus Gründen. Da sind wir uns alle einig, und wir werden mal schauen, vielleicht dann noch einen zweiten zum Anfüttern. Wir müssen mal schauen, wie wir da taktisch am klügsten vorgehen.
0: Ja, das macht Sinn. Eigentlich hatten wir überlegt, jetzt nochmal einen alten Song von euch zu spielen, aber ich habe eigentlich Lust, auch direkt mal was Neues mir rauszusuchen. Was wäre denn so der Song, der dann auf jeden Fall als erstes released werden sollte, so ein Banger? Von der EP? Ja,
3: Banger haben wir nicht, aber macht einfach Anti.
0: Okay, Anti von Hobel.

0: Das war jetzt aber schnell vorbei. Antje von Hobel, ich überhänd mir das Musikmagazin. Und Hobel habe ich heute auch hier bei mir in der Sendung. Herzlich willkommen nochmal.
1: Ja, moin moin.
0: Was mir aufgefallen ist bei euren Songs, auch als ich die das erste Mal gehört habe, ihr singt auf Deutsch, machen gefühlt heutzutage gar nicht mehr so viele Bands. Warum ist euch das wichtig? Und dann frage ich wahrscheinlich auch den Sänger, würde ich jetzt denken.
1: Meinst du mich?
0: Vielleicht.
1: Na, ich schreibe die Texte, stimmt schon, weil ich das am besten kann. So einfach ist das meine Sprache. Und ich habe lange Englischtexte geschrieben, aber wenn dann so nach 5 Jahren das Zeug singen, ein Kommentar kommt, dass da grammatikalisch was falsch ist, dann ist das schon eher blöd. So. Mhm. Nee, es ist, ich meine, ich rede das, ich höre das, ich verstehe das, ich denke in der Sprache nach, ich träume in der Sprache, mache Texte auch in der Sprache.
0: Wie entstehen die Texte? Also wie ist so der Prozess, wenn du Texte schreibst? Sind da zuerst die Songs da, eine Melodie oder sind das einfach irgendwelche Geschichten, die
1: das
0: du auf dem Kopf hast?
1: Was mir im Kopf kommt. So. Also meistens fängst du ja klar mit einem Thema an, denkst drüber nach. Und zwischendurch kommt irgendein Song zustande und dann schreibst du den Rest vom Text und so. Aber es ist verschieden. Manchmal ist er, also jetzt der neue, da gibt es den Text und da gibt es überhaupt noch gar keine Musik. So, also zumindest nicht gespielt. So. Also das ist verschieden, aber das fummelt sich bei uns so zusammen, auch die Musik. Das ist nicht so ein, irgendwie macht ja seinen Senf dazu und ich versuche dann irgendwie das da drüber zu kriegen oder da drunter oder da rein und passiert einfach.
0: So. Hat schon mal einer von den anderen auch einen Text geschrieben?
2: Wir haben einen übernommen von einem alten Projekt, zumindest live. Gehe ich dann mal ab und an auf die Bühne, das ist dann so ein Gimmick, dann sitzt auf einmal der Sänger am Schlagzeug.
0: Und ja, ich bin das kann er also auch.
2: Nein. Sagen wir mal, er spielt es auf jeden Fall. Und das für unseren Wechsel reicht es auf jeden Fall.
0: Ich wollte gerade sagen, also es ist ja dann okay. Wahrscheinlich auch ein bisschen schneller, so ein Vierviertel oder so.
1: Ich weiß nicht, wie der Takt heißt.
2: Ja, das ist schon ganz einfach 1-2-1-2, also klassischer Punk.
1: Auf da einfach. Nee, aber muss man dazu sagen, das ist ein bisschen ein Understatement jetzt von MK. MK kommt aus dem Rap, also der weiß, wie man mit Sprache umgeht. Und dieses Projekt haben halt Paul und MK gehabt und das ist einfach ein geiler Song und es gibt keinen Grund, den nicht zu spielen. Ich kann aber nicht rappen. Mhm. MK schon,
0: kann
1: deswegen haben wir das getauscht.
0: Ja, witzig, cool. Also lohnt sich auf jeden Fall, euch auch mal live zu sehen. Also nicht nur deshalb, aber klingt auf jeden Fall total spannend.
1: Also ich gehe da immer hin, wenn Hobel spielen. So.
0: Ist
1: du auch? Das ist es.
0: Du auch? Hätte ich jetzt nicht mehr gerechnet,
1: der muss ich Jokes sagen. Ist, frag doch, ich antworte doch, wenn ich gefragt bin.
0: Euer erstes Demo, wann kam das eigentlich raus? Letztes Jahr dann, vermute ich?
3: Das hatten wir auch 2024 schon fertig.
0: Okay.
3: Tatsächlich, genau. Ja. Das haben wir relativ zügig gemacht. Damals noch komplett im Proberaum fast aufgenommen.
2: Ja. Ne?
3: Genau. Und MK hat es dann fertig gemischt und dann hatten wir es.
2: Ja, genau. Lange Rede, kurzer Sinn.
1: Ja. Ja. Es ist auf Tape rausgekommen.
0: Alles DIY, ja, Tape, also richtig
1: genau,
0: Kassette.
1: Genau. Ist aber letztens bei Black Hat Tapes aus Potsdam nochmal.
0: Das habe ich gelesen, da wollte ich mich auch fragen.
1: Mit 2 Bonus-Songs nochmal rausgekommen mit einem neuen Cover und einem neuen Layout. Und sind halt generell Freunde von uns und die haben gefragt und wir haben gesagt, ja, mach doch und haben sie gemacht.
2: An dieser Stelle vielen Dank und liebe Grüße an Tobi, an Jan und auch an Julian von Gloomster, genau, der uns das Cover gemacht hat. Genau. Dankeschön.
0: Ach, cool. Und also nochmal in so einer, ich sag mal, limitierten Auflage, wie viele Stück sind jetzt da nochmal nachgemacht worden?
1: 150.
2: Nee, waren es gar nicht. Ich kann es gar nicht sagen. Das steht auf den Tapes, glaube ich, auch drauf. Wir haben nur eine ganz kleine Charge genommen, damit das Ganze Tobi dann und Jan noch verhökern können. Ich glaube, wir waren bei, kann das sein, 50 Tapes, 80 Tapes und der Dreher. Ich bin mir nicht ganz sicher.
0: Wie gut gehen Tapes heutzutage noch weg?
1: In der Szenerie gut. Also in den Dimensionen, so 50 bis 100, aber die eigentlich regelmäßig. Also wenn du jetzt nicht totalen Bullshit drauf machst, so, aber gibt es schon so eine feine, kleine, feine Community, die so kommuniziert. Und,
0: ja. Also und habt ihr natürlich dann auch noch online rausgebracht?
1: Die Songs, ja. Die sind auf Bandcamp.
0: Ja.
2: Genau, also das Demo ist auf Tape mit einem Track mehr und auf Bandcamp auch dieselbe Version und dann nochmal auf allen möglichen Streaming-Plattformen kann man sich anhören. Da ist allerdings ein Track weniger. Findet man dann noch raus, warum.
0: Genau, darauf wollte ich jetzt eh gerade kommen. Okay. Ja, ihr habt ein mehr oder weniger Cover mit drauf. Ich glaube, das ist jetzt wahrscheinlich, ist das jetzt der Grund?
2: Genau,
0: oder
2: genau, da sind wir schon wieder bei dem Ding.
0: Genau, da sind wir nämlich bei Brohim. Also viele kennen den Song wahrscheinlich von Pennywise. Ist quasi deren Hit, wenn man das so sagen kann. Und ihr habt den gecovert, aber mit einem eigenen Text. Wie ist da die Idee entstanden?
1: Na, Brohim geht ja darum, dass man die Leute, die es nicht geschafft haben, dabei behält im Herzen und auch so im Tun, in der Motivation. Und wir haben den halt einem Freund von uns gewidmet, der eben gestorben ist vor inzwischen 11 Jahren. Und das war eigentlich für einen konkreten Gig damals geschrieben und wir spielen den halt immer noch. Also die Musik ist halt, wie gesagt, von Pennywise. Wir haben halt einen deutschen Text drauf gemacht, wo es halt um unseren Kumpel Sweetie geht und ja, so.
0: Deswegen heißt der Song dann auch Sweeties Song.
1: Genau.
0: Und nicht unbedingt Brohim. Wie habt ihr das Ganze rechtlich gemacht? Weil wenn man sich ja jetzt einfach eine Melodie irgendwie nimmt, Urheberrecht und so weiter und so fort.
1: Gar nicht.
2: Also erstmal ist es ja so, wenn wir live spielen und überhaupt, das ist ja alles DIY-Punk und da brauchen wir gar nicht weiter darüber reden, da macht sich jetzt nicht jeder so eine Platte. Wir haben natürlich schon geschaut, dass wir auf den Streaming-Kanälen, was man heutzutage hat ja einen Distributor, was weiß ich, wie in dem Fall die DistroKid, dass wir schon schauen, wollen wir irgendwie Tantien abdrücken, wollen wir uns da rechtlich mit auseinandersetzen und haben einfach entschieden, dass der dahingehend einfach wegbleibt, weil selbst das Instrumental ist ja rechtlich geschützt auf eine gewisse Art und Weise und haben das dann halt auf den Tapes mit drauf und so und das ist ja alles. Da geht es ja um keine großen Dimensionen, sowohl finanziell wie auch jetzt die Stückzahl. Also das bleibt alles in einem Rahmen. Und hey, sind wir ehrlich, eine Menge Punkbands covern eine Menge. Und solange das alles underground bleibt, sehe ich da keine Probleme. Also
1: es ist kein von unserem Gewinn, sich keiner was abzwacken, weil wir keinen haben.
2: Ah ja, genau. Wir verdienen ja keinen einzigen Cent mit der ganzen Nummer, davon abgesehen.
1: Deswegen kommt doch.
0: Ich würde sagen, wir hören uns den einfach auch mal an. Sweetie Song, beziehungsweise die Brohim von Hobel.

0: Probe mit Sweetie Song bzw. ein mehr oder weniger Cover von Brohim von Pennywise. Hier beenden wir das Musikmagazin. Die Jungs von Hobel habe ich heute hier bei mir. Wir haben schon ein bisschen gequatscht. Unter anderem auch darüber, dass eigentlich jetzt im Juni eine Vinyl-EP erscheinen soll, die leider, weil es beim Presswerk Probleme gibt, noch ein bisschen länger auf sich warten lässt. Aber wir haben ja auch alte Songs und wir dürfen trotzdem auch schon so ein paar neue von euch spielen. Wir haben eben über euer Demo-Tape geredet, das ihr rausgebracht habt. 2024, 25, also 24 war es auf jeden Fall schon fertig. Wie viele Songs sind denn seitdem insgesamt entstanden?
1: Ich glaube 14 oder so müssten wir jetzt mittlerweile haben, oder? Mehr?
2: Wir haben eigentlich mehr. Also wir haben auch noch ein, zwei Gags, die wir manchmal bringen, wenn wir live spielen. Also da haben wir auch mal für je nach Location mal noch was extra zusammengezimmert. Ich glaube, wir sind jetzt bei 15 oder 16 Songs. Also von uns selber aus eigener Feder.
0: Ja. Boah, das ist aber schon auch eine ganze Menge. Vor allem stelle ich es mir auch schwierig vor, dann zu überlegen, wenn man ja doch recht viel hat, was kommt alles mit auf so eine EP? Wie viele Songs wird die haben?
2: Das wird eine 6-Track-EP sein. Das sind 5 im Studio eingespielte Songs und richtig, also vernünftig produziert. Und das ist noch ein Live-Mitschnitt von einem Cover von sehr guten Homies von uns. Den Arnolds und Arnold, den.
3: Ja. Original ist von Arnolds aus Gießen.
2: Ja, genau.
3: Aber die haben so personelle Überschneidungen wie Punkrock-Boys aus Berlin. Bei denen haben wir den zum ersten Mal gehört und mit denen haben wir auch schon mehrmals zusammengespielt und das sind einfach.
2: Ja, genau.
3: Freunde. Schlicht und einfach.
0: Also.
3: Haben den Song geklaut, als wir mal mit denen zusammengespielt haben. Und jetzt sagen sie ihn immer als Song von Hobel an, wenn sie ihn selber spielen.
0: Das war witzig. Also 5 eigene. Wie schwierig war es da so, die Auswahl zu treffen, was da jetzt drauf kommt?
2: Naja, eigentlich war es gar nicht so schwer. Ich glaube, wir sind da chronologisch vorgegangen. Oder wie seht ihr das?
1: Ich glaube auch. Wir hatten sozusagen die Songs, die wir auf dem Demo hatten, ja quasi schon mal ausgeschlossen. Und genau, und haben dann geguckt, sozusagen, was wir dann als nächste Songs hatten. Und ich meine, gut, als wir die Aufnahmen für die EP gemacht haben, das ist auch schon wieder eine Weile her.
2: Ja.
1: Und ganz viele Songs, die sind einfach danach entstanden. Also wir sind recht schnell, was das angeht.
2: Stimmt.
0: Und ist im Studio entstanden. Also beim Demo-Tape war es halt logischerweise Demo irgendwie Proberaum und hier seid ihr wirklich ins Studio gegangen? Oder?
3: Nee, die Songs haben wir alle schon live gespielt, mehrmals. Also
0: nee, ich meine jetzt also die Songs nicht entstanden. Also ihr habt produziert in einem Studio die EP.
2: Ganz genau.
0: Die Songs.
3: Ja,
0: genau.
3: Gerber halt. Also Gerber ist im Studio, wunderbar, Records und nicht Records. Naja, das betreibt halt MK, das ist halt immer ganz gut, wenn man so ein Studiobetreiber in einer Band hat.
0: Das ist schon cool. Ihr habt, das haben wir gerade eben besprochen, als der Song lief, ihr habt jemanden, der einen Transporter fährt.
2: Genau.
0: Den habt ihr in der Band. Genau. Ihr habt jemanden, der mixt. Was habt ihr noch so für versteckte Talente?
3: Wir haben 3,5 Flachwitzkönige in der Band.
2: Oh ja.
0: Ah, das sind wahrscheinlich die, die heute nicht...
3: Kein Mikro haben.
0: Und
2: wir haben auch 2 Zauberer, die sorgen dafür, dass egal wo der Alkohol steht, der ganz schnell weg ist. Dann. Also ist auch ein krasser Trick.
0: Das ist auch cool. Auch nicht schlecht. Das bedeutet, um mal zurückzukommen zu eurer EP, die ist eigentlich komplett fertig, ihr habt alles aufgenommen, das ist gemastert, das ist beim Presswerk und jetzt...
3: Also es liegt nur am Presswerk, die Covers, ist alles fertig. Alles fertig.
2: Es gibt sogar kleine Gimmicks für alle, die sich das Ding live holen und es wird auch wirklich nur einen schmalen Taler kosten. Also wir sind eigentlich übelst gut prepared und leider ausgebremst, wie gesagt, durchs Presswerk. Aber wir lassen uns nicht unterkriegen.
0: Ja, nee, das verstehe ich. Wer auch kürzlich ein neues Album rausgebracht hat, das sind die Bloodsucking Zombies from Outer Space. Kennt ihr die? Sagt euch das was?
2: Den Namen kenne ich schon, ja.
0: Also das ist eine Horror-Punk-Band, kommt aus Österreich. Also ich würde sagen, gehört doch zu den bekanntesten Horror-Punk-Bands so im deutschsprachigen Raum. Haben, wie gesagt, erst ein neues Album rausgebracht, nennt sich Plattes for Suckers. Und sie haben auch jetzt zum ersten Mal hier bei uns in Thüringen gespielt. Und zwar beim Kulturgarten Open Air ein Thema. Da habe ich dann mit Dead Richie, dem Sänger, gequatscht. Und was er mir so erzählt hat, das hören wir uns jetzt an. Ihr habt erst ein neues Album rausgebracht. Wie ist da so das Feedback für euch bisher?
4: War sehr gut. War bis jetzt unser erfolgreichstes Album, wenn man das jetzt so in den klassischen Musikindustrie-Kategorien zählen will. Also so mit Charts-Einstieg in Österreich und irgendwie von den so Top 10 in den Cortex Records Charts und so, war es unser größter Erfolg bis jetzt. Von den Fans, glaube ich, auch ganz gut angenommen. Also ich bin sehr happy damit.
0: Sehr cool. Habe ich gar nicht mitgekriegt, also dass ihr in Österreich auch damit in den Charts seid, also voll krass.
4: Ja, für eine Woche halt. Das ist halt, wie es halt in der heutigen Zeit so ist, die Tonträgerverkäufe, die halt schon bei den Presales und so sind, laufen halt in die Chartszählungen, dann bist du halt für

0: eine Woche mal irgendwie ganz gut gereiht und dann ist halt wieder weg. Ist ja aber auch völlig scheißegal, interessiert ja auch niemanden. Aber man freut sich.
1: Naja, das auf jeden Fall. Was denkt ihr, woran liegt das, dass das bisher euer erfolgreichstes Album ist?
0: Weil es unser bestes Album ist. Ja, wir haben uns schon richtig viel Mühe gegeben. Wir haben auch versucht, diesmal so viel wie möglich richtig zu machen. Also so jetzt mit rechtzeitig releasen, rechtzeitig ankündigen, Promo-Agentur und sonstiges. Sachen, die man halt früher vielleicht ein bisschen vernachlässigt hat und aus der Hüfte geschossen hat. Diesmal haben wir halt schon lang geplant auch. Ich glaube, es ist ein schönes Album geworden und es lohnt sich, das auch zu kaufen und nicht nur als Download oder als Stream zu hören.
1: Auf CD und auf Vinyl, oder?
0: Genau, Vinyl und CD und halt und auf Tape gab es auch so eine kleine Auflage und wir hatten auch eine Mini-Auflage VHS-Kassetten.
1: Ach krass. Warum ist es euch wichtig, halt auch noch so haptische Tonträger zu haben?
0: Weil ich halt, also ich speziell bin halt Riesensammler-Fan von sowas. Das ist irgendwie so, das ist wahrscheinlich 50% von dem, was mir Spaß macht überhaupt an dem ganzen Ding. Also ich wäre kreuzunglücklich, wenn ich sowas nicht mir selber kaufen könnte von meinen Bands, die ich halt liebe und sonstiges. Also ich liebe das und ich finde auch Artworks und Verpackung und das Haptische enorm wichtig. Also ich sammle Musik und ich sammle Horrorfilme. Und ich habe für beides zwei Räume. Und der Raum mit meiner Horrorfilmsammlung, der ist halt so dreireihig schon hintereinander, weil die erste Ding ist VHS, dann DVD und dann Blu-rays. Und ansonsten habe ich halt jede Menge Vinyl-CDs auch, nicht mehr so viel. Aber also für mich gehört das einfach dazu. Man macht sich ja auch Gedanken. Es gibt ja auch so einen roten Faden und das hat ja alles ein Konzept eigentlich. Bei uns zumindest. Und bei den Sachen, die ich halt gut finde, ist es meistens auch so. Und man macht es halt in erster Linie für sich selber. Also ich schreibe Songs, die ich gern hören mag und freue mich drüber, wenn es noch irgendwer anderer gut findet. Also wir haben unser eigenes Label auch gegründet, wir machen halt alles selber, wir sind völlig DIY. Und dann fand ich, also bei dem Album davor hatten wir so ein Pop-Up-Cover, wo so ein Geisterhaus dann aufsteht. Dann klebst du halt mal 500 Platten per Hand im Wohnzimmer. Und diesmal hatten wir Cutouts, also da ist so ein Vampir auf dem Cover und da haben wir bei der Erstauflage die Augen ausgeschnitten. Dann hast du am Inlay die Augen gedruckt und hast vier Augenpaare. Also je nachdem, wie du das Inlay druckst, hat er immer andere Augen, also wie du es drehst. Sowas finde ich halt total geil. Also ich freue mich über sowas.
1: Ach cool, dass ihr auch wirklich noch so viel eigene Arbeit da auch reinsteckt. Euer Label heißt ja Schlitzer Pepi Records. Wie ist das eigentlich entstanden? Warum habt ihr ein eigenes Label gegründet?
0: Genau deswegen, weil uns das so wichtig war. Und bei jedem Label, wir haben ein paar Labels verschlissen in unserer Bandkarriere und war das immer die große Diskussion, das ist zu teuer, das können wir nicht machen, da müssen wir sparen und sonstiges. Und wir so, das ist aber irgendwie schade, weil das ist nur der halbe Release dann. Und dann habe ich gesagt, ja, dann kann man es selber auch machen.
1: Würdet ihr auch noch andere Bands, Künstlerinnen, Künstler mit auf euer Label nehmen? Kam mir schon mal dieser Gedanke?
0: Ja, es wäre halt unehrlich, weil das, was wir für uns selber machen, diese ganze Energie und den finanziellen Einsatz, das könnte man für eine andere Band nicht leisten. Das heißt, wir würden dann halt so ein Billig-Release machen, genau das, was uns so gestört hat bei den Labels, wo wir waren. Deswegen wäre es irgendwie scheiße, weil dann, und ganz ehrlich, wenn du ein eigenes Label mit deiner eigenen Band hast, alle anderen sind immer nachgereiht. Sei es jetzt Bad Religion und Epitaph, hast du auch genau gewusst. Bad Religion ist halt die Number One Band. Und Fatback war halt NoFX und so und alles andere. Und so, ne? Deswegen, ich finde es irgendwie, ich würde es mir nicht trauen, ich könnte es auch nicht und ich würde es den Bands gegenüber auch irgendwie unfair finden. Also nein.
1: Jetzt habt ihr euer neues Album rausgebracht, ich habe es mir auch angehört. Für mich ist es gefühlt vom Sound her alles noch ein bisschen, ich weiß nicht, ob man sagen kann, irgendwie glatter als vorher, also so ein bisschen reiner.
0: Zum Teil ist es Absicht, zum Teil ist es auch Natur der Sache, weil je länger du gemeinsam Musik machst, umso besser wirst du halt in dem, was du machst. Was irgendwie aber auch bedeutet, es klingt halt dann auch ein bisschen geschliffener. Das passiert dir unweigerlich, weil diese Ecken und Kanten sind ja auch ganz oft aus eigener Unfähigkeit. Also mal was schief, mal was rumpelig und sonstiges. Und das verliert man halt dann, je besser man dann halt wird. Und zum anderen, wir haben halt seit drei Alben jetzt einen festen Producer, der die Alben mit uns macht. Und der legt halt auch nochmal gut Hand an.
1: Euch gibt es jetzt seit 24 Jahren. Wie kann man sich denn euren Bandalltag vorstellen? Wie oft zieht ihr euch? Wie oft probt ihr noch?
0: Oh, einmal die Woche im Schnitt. Also früher waren wir fleißiger, da haben wir so zweimal die Woche geprobt. Einmal die Woche telefonieren wir irgendwie fast täglich. So in verschiedensten Konstellationen. Wir haben relativ gut aufgeteilt, wer sich um was kümmert in der Band. Und dementsprechend ist da eigentlich ein reger Austausch die ganze Zeit. Hey, wir sind schon Freunde und machen das einfach gern. Und irgendwie kann sich, glaube ich, keiner das Leben ohne den Zombies vorstellen.
1: Jetzt noch mal letztes Thema. Wir hatten es vorhin zwar schon so ein bisschen, du hast eine große Filmsammlung, Horrorfilme, also Horrorfilme und so. Das spielt ja auch bei euch eine große Rolle. Gibt es bei euch aber irgendwelche Grenzen, was jetzt Songs, Verknüpfungen mit Horrorfilmen oder so betrifft. Also ich denke zum Beispiel, es gibt ja immer mehr Dokus und so weiter oder auch Verfilmungen von irgendwelchen Crimes. Gibt es da für euch irgendwie Grenzen, wo ihr sagt, Andi, da tasten wir uns nicht ran?
0: Na, generell muss ich sagen, also früher waren die Texte von uns schon noch sehr, also wirklich am Horrorfilm angelehnt oder halt auch True Crime. Über die Jahre, genauso wie halt musikalisch dann irgendwie ein bisschen die Kanten sich abrunden, wird man auch textlich anspruchsvoller und will halt dann schon, also ich mache halt gerne jetzt irgendwie Horrortexte, die aber so einen anderen Hintergrund eigentlich haben, die halt andere Themen behandeln, weil ich, ja, also mit einem gewissen Alter wird es ja dann auch irgendwie zu blöd, halt nur über, keine Ahnung, Blut und Matsch und Hirnbrei zu singen. Bei True Crime und Serienmörder-Sachen war bei mir schon immer so die Prämisse, es sollte vielleicht jetzt nicht so tagesaktuell sein, dass man vielleicht die Gefühle von Angehörigen verletzt. Das finde ich halt auch irgendwie scheiße. Also ich finde es generell, True Crime ist ein dünnes Eis. Ich bin ein großer Fan, aber dieses in der Popkultur Abkulten dann von Serienmördern hat halt auch einen negativen Beigeschmack, weil wie gesagt, es gibt Angehörige, es gibt Leute und sonstiges und es gibt einen Song von uns, der heißt Der Kopf deiner Mutter und den haben wir damals geschrieben. Das wusste ich nicht, also die Kriminalgeschichte, das ist in Wien passiert in den 90ern, kann ich mich noch erinnern, und darüber habe ich den Text geschrieben und ich habe den Song auf dem Album gepackt, das Album kam raus und eine Woche nach dem Release vom Album habe ich, oder kurz davor, gelesen, dass der aus dem Knast rausgekommen ist. Und ich dachte, oh Scheiße. Er war nicht lang draußen, er wurde sofort wieder verhaftet, weil er dann, also er hat wieder einen Scheiße gebaut. Aber da war mal so kurz auch so, über das habe ich mir auch keine Gedanken gemacht. Vielleicht kriegt er das mit und findet das gar nicht so gut. Und dann läutet bei mir an der Tür und sagt, na.
1: Dann Glück gehabt.
0: Ja, ja. Also mittlerweile ist er auch tot. Aber das war so die Grenze. Die habe unüberlegt überschritten damit, weil das war halt eigentlich noch zu nah.
1: Kommen wir noch mal kurz zu deiner Filmsammlung. Wie oft passiert es noch, dass du dir dann auch wirklich mal eine Kassette rausnimmst, in den Rekorder packst?
0: Ich habe mir tatsächlich erst vor kurzem einen neuen VHS-Rekorder gekauft, weil meiner wirklich kaputt wurde nach, ich weiß nicht wie vielen Jahren. Und da war ich sehr unglücklich, weil ich habe ein paar Sachen, die ich nur auf VHS habe, die ich man auch sonst nicht kriegt. Passiert selten, aber es gibt Momente, wo ich das auch wirklich schön finde.
1: Was ist aus deiner Sammlung dein allerliebster Lieblingsfilm?
0: Boah, das ist schwierig. Das ist echt schwierig, weil das wechselt halt so. Und das Horrorfilmgenre ist halt von bis. Ich sag halt immer so als Standardantwort darauf, weil es wahrscheinlich echt einer der besten Horrorfilme ist, der Exorzist. Den finde ich halt wirklich, wirklich gut.
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3: Ist es bei euch ähnlich wie bei Ritchie? Sammelt ihr auch noch irgendwie CDs, Platten oder so? Ich meine, ihr habt euer Demo auf Tape, also auf Kassette rausgebracht. Ihr bringt jetzt Musik auf Vinyl raus. Wie sieht's aus?
4: Also tatsächlich, die alten Sachen, die ich hatte, die habe ich nie weggeschmissen und sozusagen die neuen Sachen kommen halt immer dazu. Also ja gut, ich sammle, ja doch, ich sehe es eigentlich, ich sammle noch.
3: Und was genau?
4: Also sowohl Kassetten habe ich noch, also ich fange mal bei meiner drei Fragezeichen Kassettensammlung an. Genau, aber wie gesagt, jetzt auch sozusagen die Tapes noch von damals. Gut.
3: Von damals meinst du, also du bist, was hast du vorhin gesagt, wir haben uns wohl unterhalten, Mitte 30.
4: Genau.
3: Das war dann so die Zeit damals, 90er. Benjamin Blümchen und
4: genau, Bibi Blocksberg.
3: Ja, ja,
4: genau.
3: Die habe ich auch noch.
4: TKKG fand ich doof, aber drei Fragezeichen, das fand ich super. Alf hatte ich auch noch.
3: Bei mir war es andersrum. Also ich fand TKKG viel cooler. Ja.
4: Nee, genau, aber auf jeden Fall, da hat sich jetzt sozusagen unser Tape auf jeden Fall mit eingereiht und auch bei Auftritten, wenn man eine befreundete Band dann auf einmal trifft oder sich mit einer Band anfreundet, kommt man auch mal in Austausch. Wie zum Beispiel neulich in Saalfeld mit Günter Blinkt hat man da auch einen wunderbaren Austausch. Oder in Leipzig, wie hieß es?
5: Radioactive Toys.
4: Genau.
6: Ja, das stimmt, von denen haben wir jetzt auch zu
5: Platten. Gab's Platten, von uns gab's Tapes, dann herrscht da auch reger Austausch, das ist geil. Ja,
3: ja, wie sieht's beim Rest aus, habt ihr noch?
6: Ich bin einfach alt, ich bin so groß geworden, ich kenne ich habe meine erste...
3: Ich glaube, es hat nichts mit dem Alter zu tun.
6: Ja, von der Prägung her. Also für mich war halt normal, dass solange wie du DIY bist, Kassetten machst, selber machst und wenn du irgendwie es hinkriegst, machst du halt eine Platte und dann warst du schon quasi im Himmel und dass das dann alles digital geworden ist. Ich war ja schon geprägt. Na klar, ist das jetzt alles digital, aber ich finde da jetzt nichts ungewöhnlich dran, ein Tape oder ein Vinyl zu haben, weil ich es einfach so.
3: Also es gibt Leute, die zu uns kommen, also zu mir nach Hause und mein Freund und ich haben auch eine ziemlich große Plattensammlung und ich habe vor allem auch noch eine große CD-Sammlung und die finden das schon irgendwie sehr komisch. Also befremdlich, dass man das alles noch hat.
6: Naja, meine ich. Also es ist halt.
5: Ich sammle auch noch nach wie vor, also Platten vor allem, Schallplatten sind cool. Ich habe auch noch DVDs und Tapes, CDs. Ich habe mich von meinen 1000 CDs, habe ich glaube ich, mich von 600 getrennt, aber 400 oder 350, die habe ich noch aufgehoben. Da sind noch ein paar echte Perlen dabei.
6: Was ist mit VHS-Kassetten?
5: Mit was?
6: VHS-Kassetten?
5: VHS-Kassetten habe ich in der Tat auch noch, allerdings spinnt der Player gerade, wird jetzt ein neuer erstmal kommen, eBay macht es möglich. Ich weiß nicht, wie es bei dir, wie es bei Paul, sammelt ihr noch Platten oder Kram?
7: Also aktiv sammeln nicht mehr, aber ich habe natürlich auch Platten, Tapes, CDs en masse zu Hause und je nachdem, wo man ist, hört man es. Mhm. Wenn ich im Bad bin, ist natürlich, dann ist die USB-Box an und dann läuft es über Handy, aber ansonsten ist schon auch mal schön, nochmal eine Platte aufzulegen.
3: Jetzt wart ihr sogar aufgestanden.
5: Ja. Ja. Ich hatte nie und habe nie und werde nie.
3: Ach krass. Du passt irgendwie nicht so rein jetzt.
5: Nee, ich bin auch so nicht jemand, der so Sachen hortet oder irgendwie so eine Veranlagung hat, so was... Habt ihr schon eine Handhabung?
3: Du Glücklicher. Also ich würde es nicht schaffen, mich, wenn ich 1000 CDs habe, von 600 Stück zu trennen. Würde ich nicht hinkriegen.
5: Das ist ein langer Prozess.
3: Da hängen überall so Erinnerungen dran. Ich glaube, das können die nicht.
4: Ich wüsste auch gar nicht, wo ich die entsorgen soll.
3: Genau, das ist das Nächste. Wertstoffhof wahrscheinlich.
6: Nee, um nicht falsch verstanden zu werden, ich habe das alles nicht. Ich habe auch keine Player für nichts, aber ich verstehe den Move, das so auf dem Medium rauszubringen. So.
3: Ja. Das heißt also, 5 Songs von euch, einen Song, den ihr quasi covert in dem Sinne. Was würdet ihr sagen, wie hat sich denn der Sound von euch irgendwie verändert? Also vom Demo bis jetzt, gibt es da einen Unterschied?
6: Ich glaube schon, aber ich kann ihn glaube ich nicht erklären.
4: Also auch wirklich beschreiben kann ich es auch nicht. Also ich finde es ist, wobei teilweise ein bisschen vielleicht komplexer geworden von der Songstruktur her. Aber auch nicht viel. Also wir haben nicht jetzt mehr reingeschmissen, als notwendig ist und uns halt trotzdem nur noch aufs Wesentliche beschränkt. Also die meisten Songs von uns sind 2 Minuten lang und nicht länger. Und wir gucken halt beim Songaufbau, dass halt jeder so ein bisschen seine Abteilung gefasst hat. Also da kommt einer mit einer Idee rein, meistens nur ein kurzer Fetzen. Und dann wird bei der Bandprobe zusammen geguckt, dass wer da was dazu spielen will. Und also wie gesagt, wirklich wird das gemeinschaftlich dann die Songs entstehen. Und wir entwickeln das halt einfach gemeinschaftlich weiter. Und meistens dann Volle, der Letzte, der dann so seinen Text drüber bügelt. Genau. Und das lief bisher ganz gut. Und ich meine, sind wir einfach aneinander auch ein bisschen gewachsen, glaube ich. Und auch dieser Prozess, wie ein Song entsteht, da geht halt auch meistens recht schnell. Also meistens 2-3 Proben und der Song ist fertig.
5: Ich glaube, der Sound ist ein kleines bisschen noch ausgegorener, also noch ein bisschen definierter geworden im Laufe der Zeit.
3: Ja. Ihr habt ja gerade erwähnt, eure Songs sind ja auch nicht so lang. Deswegen würde ich das jetzt gerne mal so machen. Wir spielen mal 2 hintereinander. Wir hören jetzt mal zusammen den alten. Wir haben nämlich noch deine Kinder übrig. Und danach hören wir mal noch einen neuen, und zwar Hurensohn. Was haltet ihr davon?
5: Ja, gute Idee. Bin ich voll fein mit.
3: Gut. Na dann, deine Kinder.

0: Hurensohn von Hobel. Und vorher haben wir auch von Hobel einen Song gehört, und zwar Deine Kinder. Wir wollten da so ein bisschen vergleichen. Das vorher war ein Demo, also Deine Kinder vom Demo, und das ist jetzt von der EP, die bald rauskommen wird. Natürlich, der Sound ist unterschiedlich, liegt aber halt auch einfach an der Qualität, würde ich sagen. Aber ich habe das Gefühl, ihr habt euch auch musikalisch irgendwie, also es war ein bisschen detailreicher. Er hat sich so ein bisschen weiterentwickelt. Wäre jetzt meine persönliche Meinung.
1: Na, ich weiß, was du meinst. Mhm. Stimmt wahrscheinlich auch und liegt wahrscheinlich daran, dass wirklich meistens alle fünf ihren Senf dazugeben, mhm, und jeder einen anderen. Also wir kommen halt musikalisch auch aus ganz schön verschiedenen Ecken so grundsätzlich. Ja. Und wenn alle fünf Sachen bringen, mit denen die anderen vier leben können, dann wird es halt bunt oder unübersichtlich. Das ist eine, ja, Geschmackssache. Aber
2: ja, genau.
1: Also das ist halt das, was rauskommt, wenn wir Musik machen. Und
2: ich denke, wir sind inzwischen, also wenn man jetzt das beide vergleicht, bei der zweiten Nummer, also bei der EP, routinierter dann schon gewesen. Ich glaube, am Anfang haben wir immer noch ein bisschen vielleicht wackeliger alles zusammengebracht oder zumindest noch nicht so mit diesem Drive. Und inzwischen ist es so, dass es irgendwie alles wie ein Selbstlauf ist. Wir machen das irgendwie alles recht schnell und jeder bringt was ein und irgendwie, man kriegt das gar nicht so mit. Also es fühlt sich zum Glück, und ich glaube, das ist auch das Ding, nicht so nach harter Arbeit an, sondern eher einfach nach einem coolen Prozess, wo jeder, wirklich jeder einzelne aktiv mitwirkt. So.
0: Klingt nach einem coolen Bandgefüge.
3: Auf jeden Fall.
1: Geile Chemie, auf jeden Fall.
0: Also man merkt es auch hier im Studio, wenn auch die Songs aus sind. Ich habe ja schon gesagt, eigentlich, wir haben drei Leute hier im Mikrofon, die ganze Band ist aber da, seid eigentlich zu fünft. Das ist schon lustig mit euch, glaube ich. Was ich euch noch nicht gefragt habe, steht denn eigentlich schon ein Titel für die EP fest? Wir können ja mal so gucken, ne, so Titel, die ihr jetzt hier auch, also die Songtitel, wie Hurensohn und so weiter. Ihr habt mir eben, als der Song lief, gesagt, na, wir sind eigentlich keine Meckerband. Hinter den Songs steckt eigentlich nicht gerade das, was man vielleicht vermutet. Wird es dann auch so ähnlich beim Albumtitel oder nicht Album, EP-Titel?
1: Ja, quasi keinen Titel. So. Genau. Es ist halt auch immer, ich meine, deine Song hieß Anti, mhm, aber es geht ja darum, dass wir, oder ich in dem Fall, jemand vorwerfe, dass er nur Anti ist. Aber, mhm, wenn du die Platte Anti nennst, kannst du das natürlich komplett im falschen Hals kriegen. Mhm. Deswegen.
0: Oder Hurensohn.
1: Nennst du, ja, ja, genau. Nennst du, wie er wollt. Mein Gott, das ist halt unsere EP. Von 2026 hoffentlich.
0: Naja, es gibt ja Bands, die machen sich da total lang eine Platte, wie das Ding irgendwie heißen kann.
2: Ja, das vergessen. Naja, es ist am Ende ist es immer noch Punkrock, ne? So, und ich glaube, viel wichtiger ist, dass die Leute einfach was in der Hand haben und sich selber ein Urteil bilden. Sollten wir irgendwann das zeitlich, finanziell und kreativtechnisch auf die Ketten bekommen, nochmal ein Album zu machen, und da rede ich von mindestens 10 bis 12 Songs, vielleicht machen wir uns da auch mal Gedanken über einen Titel für die Schallplatte, aber ich glaube, es gibt Wichtigeres, oder?
3: Also. Na klar.
1: Wichtiger ist für mich, ich glaube für alle hier im Raum, wir wollen spielen, wir wollen einfach live spielen. Ja. Das ist so das Ding. Also.
0: Da können wir mal ganz kurz vorgreifen. Ich habe es vorhin schon erwähnt, ihr spielt zum Kleinstadtaufruhr in, ja, Weimar am 20. Juni. Ist schon mehr geplant?
1: Na konkret, wenn das jetzt hier auf dem Sender ist, ist es schon durch. Wir spielen jetzt zur Fiesta in der Kreuzberger in Berlin, in Friedrichshain, und jetzt am 6. und dann eben das Kleinstadtding, und dann ist tatsächlich Sommerpause. Es gibt ein paar Sachen. So, wir haben halt im Mai auch schon Saalfeld in Leipzig gespielt, und dann ist erstmal.
0: Okay, ich meine, ihr macht ja auch nur alles.
1: Wir haben noch nicht in Erfurt gespielt übrigens.
0: Vielleicht hört das ja jemand.
2: Ja, so. Na, hoffentlich. Ja, wir sind halt, wie gesagt, auch so alles arbeitende Menschen, auch zum Teil am Wochenende und so. Und es ist gar nicht so einfach, das überhaupt auf die Ketten zu bekommen, so Touren und solche Geschichten. Deswegen war dieses erste halbe Jahr diesen Jahres echt geil. Also, mhm, weil wir schon einiges mitnehmen konnten, auch im Gerber-Geburtstag und so. Und werden höchstwahrscheinlich dann so ab Herbst wieder auch den ein oder anderen Gig spielen. Also, da bin ich mir eigentlich ziemlich sicher.
0: Cool, dann gebt gerne mal Bescheid, beziehungsweise ihr habt ja auch Insta.
2: Ja,
0: dann
2: genau.
0: Könnt ihr uns auch gerne mal verlinken, wenn da irgendwas feststeht. Wir geben auch immer ganz gerne mal so ein paar Konzerttipps.
2: Cool. Ja.
0: Also sag gerne Bescheid. Und was mich auch noch interessiert, wenn eure EP fertig ist, wo kriege ich die dann?
1: Lane Crew Records, Erfurt.
2: Bei, mhm, Jan. Genau, das ist quasi unser Vertrieb. Mhm. Und live natürlich.
1: Genau, bei Gigs.
2: Ja. Und das ist eigentlich Prämisse. So. Mhm. Und wie gesagt, wir haben da so ein bisschen Gimmicks am Start. Wer live kauft, kriegt noch ein kleines bisschen mehr. Mhm. Aber ich empfehle allen, die die Zeit nicht haben oder zu weit weg sind. Hey, der Jan ist ein cooler Typ, unterstützt Lion Crew Records. Das ist eine gute Nummer. Und faire Preise.
0: Ich muss auch sagen, kenne ich auch noch nicht.
1: Kennst du Jan nicht?
2: Jetzt schon.
0: Jetzt schon. Also ich weiß es nicht, vielleicht habe ich ihn schon mal gesehen, mal von ihm gehört, aber sagt mir jetzt gerade leider nichts.
1: Muss mal, check mal.
2: Da geht. Genau, also auch Punk, Hardcore, alles sehr szenintern und auch breit gefächert. Coole Nummer auf jeden Fall und halt der DIY-Ethos halt im Vordergrund. Darum geht's.
0: Cool, cool. Also ich meine, wir laden auch immer gerne mal Labels ein oder auch Clubs oder so, von daher.
2: Oh, ich glaube, da hat eine Menge zu erzählen. Vielleicht wäre eine gute Idee.
0: So. Ja. Ihr seid fest in Weimar verankert. Wie kann ich mir, also ihr kennt ja Erfurt ja trotzdem, ne? So die Punker-Szene und so. Wie würdet ihr die denn vergleichen, so Erfurt, Weimar? Gibt es da für euch einen großen Unterschied?
1: Also ich krieg's ja nochmal aus einer anderen Perspektive mit, weil ich einfach ganz andere Generation bin und ich habe ja mit Schleimkeim schon live auf der Bühne gestanden. So, also ich, so, das ist so, also ich bin wirklich richtig alt.
0: Aber wir haben das auch schon geklärt, man sieht es dir trotzdem nicht an, dass du so richtig alt bist.
1: Ja, faktisch. Okay, mach du weiter, ich bin raus.
2: Ja, jetzt ist er ein bisschen peinlich berührt, das geht runter wie Öl.
0: Er wird doch ein bisschen rot.
1: Ja, klar.
2: Ich weiß nicht. Ich glaube, als erstens ist Weimar natürlich als Stadt ist recht klein und die Szene ist wirklich klein. Es gibt eine Menge, klar, politische Leute, eine Menge Linke, so, also auf jeden Fall, aber so richtig Punker-Szene. Leute, die veranstalten, Leute, die aktiv selber Musik machen, das ist schon überschaubar. Klar, es gibt eine Menge Bands auch im Metal oder eher so drumherum, Punkrock, was weiß ich. Jeder kennt Victim, Frachter und so weiter und so fort. Aber die Punk-Szene per se ist, glaube ich, kann man gar nicht so nennen, weil so groß ist sie nicht. Mhm. Also es ist eine Musikszene vielleicht eine Independent-Szene. Die gibt's, die ist cool. Da hat Erfurt, glaube ich, schon einiges mehr zu bieten.
0: Ich weiß ja nicht, also vielleicht liegt es auch nur an Ben, also ich sag mal einem gemeinsamen Kumpel, Freund. Mir werden so in der Timeline, auch so bei Insta, einfach mal mehr Sachen aus Weimar ausgespielt als aus Erfurt.
2: Okay, krass.
0: Also ich weiß nicht, woran das liegt, ob das vielleicht wirklich auch an ihm liegt. Der macht ja auch immer gut Werbung auch für Veranstaltungen von anderen und so weiter. Vielleicht pusht das Ganze das auch ein bisschen.
3: Da würde ich sogar fast denken, also allein durch die Punker-Crew von Carmen Merri und noch den vielen tollen anderen Leuten, die wirklich so viele Veranstaltungen machen und sich da wirklich da einen Arsch aufreißen, um da was Geiles auf die Beine zu stellen. Ich glaube, das dadurch merkt man auch, wird einem das mehr reingespült.
0: Das kann gut sein.
3: Und Ben natürlich auch mit Eumacher Classics und Co. Ja.
0: Plant ihr dann eigentlich auch was zu machen, wenn dann der Release wirklich geklappt hat? Das, wann auch immer das sein mag? Also ich meine, in der Gerber oder so wäre er dann gut direkt.
2: Naja, klar, richtig sinnvoll wäre es vielleicht eine Gerber gewesen, Release zu machen, hatten jetzt aber halt eigentlich ins Auge gefasst, so mehr oder weniger ein bisschen dann Tamtam zu machen, wenn wir dann halt als Opener fürs Open Air am 20.06. spielen. Also das wäre idealer Zeitpunkt gewesen, gutes Wetter, gute Bands, gute Veranstalter, gute Leute. Wahrscheinlich wird es dazu nicht kommen. Dadurch, dass wir dann aber ein bisschen Bedenkzeit haben, denke ich mal, finden wir bestimmt im Laufe der Zeit noch was Neues, eine neue Möglichkeit, irgendein Ding, was wir machen. Und wenn wir eine Privatparty schmeißen für alle, keine Ahnung.
0: Gibt auf jeden Fall, was das betrifft, uns auch Bescheid. Wenn die Songs da sind, können wir dann das auch gerne nochmal in der Story oder so teilen.
2: Sehr, sehr gerne.
0: Ansonsten, man findet euch bei Instagram, bei Facebook. Ihr habt auch einen YouTube-Kanal, Bandcamp.
2: Und noch sind, also die alten Demo-Songs und so, die sind auch wirklich auf sämtlichen Streaming-Plattformen verfügbar. Allerdings dann die neuen Sachen, kein Amazon Music, kein Spotify und gegebenenfalls noch die ein oder anderen nicht. Das werden wir noch sehen. Ja.
0: Alles klar. Die Stunde ist auch schon wieder rum.
2: Ach Quatsch.
0: Ja. Deswegen, ich würde jetzt gerne noch einen letzten Song spielen. Opus Dei habt ihr euch noch mit rausgepickt. Vielen lieben Dank, dass ihr da wart. Ich drücke euch die Daumen, dass das mit dem Release dann doch in der nächsten Zeit noch klappt.
2: Danke, dass wir hier sein durften.
0: Ja, das sehr gerne.
3: Genau, vielen Dank für die Einladung.
0: Ja, sehr gerne. Viel Spaß auch beim Kleinstadtaufruhr und gebt nette Grüße weiter von uns.
2: Machen wir auf jeden Fall. Danke.
1: Kriegen wir hin.
0: Bis dann.
1: Bis dann. Ciao.

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Na, ich weiß ja nicht. Das Studio sieht eigentlich, ich habe es mir ehrlich gesagt ein bisschen luxuriöser vorgestellt bei euch. Naja, wahrscheinlich selber gemacht, wa? Je weniger du selber machst, desto weniger machst du auch falsch. Denk mal darüber nach, Alter. Gar nicht so schwer. Die Welt keeps on turning, Alter. Universe keeps on spinning. Was ist los?

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Guten Abend und herzlich willkommen zu Radio Nord Drone. Die angebrochene Stunde gehört wieder den Klängen, die ohne Beats auskommen und auf gewohnte Songstrukturen verzichten. Wir begeben uns auf eine Reise durch Drone und Dark Ambient, durch Musik, die sich Zeit nimmt und Räume öffnet. Cineastische Klanglandschaften stehen im Mittelpunkt, dichte Texturen, die sich langsam entfalten und dabei Bilder im Kopf entstehen lassen. Man kann sich vorstellen, durch die dunklen, sternenübersäten Weiten des Alls zu treiben, begleitet von Sounds, die genauso gut in einem Alien-Film hätten Platz finden können. Elektronische Musik mit einem Hauch Cosmic Horror erwartet euch. Mit dabei sind unter anderem Alpha Zone, Mountain Realm. Das Ganze wird euch in einem Mix präsentiert, also lehnt euch zurück.

Das war die aktuelle Ausgabe von Radionaut Drone. Präsentiert wurden Klangwelten, die uns für kurze Zeit weit weggetragen haben. Irgendwo zwischen tiefem Rausch und Sternenstaub. Zu hören waren unter anderem Alpha Zone, Mountain Realm und The White Wanderer. Vielen Dank fürs Zuhören und fürs Eintauchen in diese Klangräume. Die nächste Ausgabe von Radionaut Drone gibt es am 11. Juli wieder von 19 bis 20 Uhr. Bis dann, bleibt neugierig und bleibt mir gewogen.

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1: Es ist 20 Uhr und Zeit für eine weitere Ausgabe der Plattenkiste. Mein Name ist Lukas Bob und ich nehme euch jetzt mit auf eine Reise quer durch die Musikgeschichte. Auf Genres lege ich mich nicht wirklich fest. Das bedeutet, ich überrasche euch und auch mich selbst mit der Auswahl. Hauptsache, es fühlt sich gut an und bleibt abwechslungsreich. Zwischendurch gibt es dann auch Background-Informationen zu den KünstlerInnen, um die Songs einzuordnen. Starten wir die heutige Ausgabe mit einem Rap-Trio, das mich aktuell einfach nicht loslässt, die Diggable Planets. Butterfly, Ladybug und Doodlebug. Sie schwirren mir so arg im Kopf rum gerade, dass ich in unserer Stadtzeit schon ein kleines Künstlerporträt zu ihnen erstellt habe. Aber um die Plattenkiste so authentisch wie möglich zu halten, zücke ich nochmal fix die Platte Region aus der Kiste, weil entspannter kann man diese Stunde gar nicht starten. Im Anschluss stelle ich euch die drei dann nochmal genauer vor, doch erstmal hören wir sie uns an. Hier sind die Diggable Planets mit It's Good to Be Here.

In den 90ern haben die Digable Planet das Hip-Hop-Game aufgemischt und schnell ihren eigenen Sound gefunden. Der entspannte, jazzige Vibe hat sich deutlich vom damals dominierenden Gangster-Rap abgehoben. Doch es ging nicht nur um Atmosphäre. Die Texte der Planets waren hochintelligent, politisch und kulturell wertvoll. Wir hörten gerade It's Good To Be Here aus ihrem Debütalbum Reachin'. Und Reachin' ist ein Klassiker des Jazz-Raps. Der berühmteste Song des Albums und der Planets im Allgemeinen ist Rebirth of Slick. Also wir hören den auch ab und zu mal bei uns in der Stadtzeit, aber wir hören jetzt nochmal ganz kurz rein, um das Gefühl nochmal einzufangen. 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

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Man, Cleopatra. Für den Song gab es 1994 auch einen Grammy. In diesem Jahr kam auch ihr zweites Album Blowout Comp raus. Das war ebenfalls stark, aber kommerziell war es eher schwach. Und dafür blieben sie aber ihrem Stil treu und haben die Texte noch politischer aufgeladen. Gut, sag ich. Den Trends haben sie sich nie wirklich gebeugt und dadurch ihre Identität weiter geschärft. Nach Blowout Comp drifteten die drei auseinander. Es gab jetzt keinen Streit oder so, aber sie waren damals noch sehr jung und mussten erstmal ihre eigenen Wege gehen und mit den Herausforderungen des Lebens klarkommen. Vollkommen verständlich. Ja, umso schöner, dass sie seit einiger Zeit wieder zusammen Musik machen und das mit genauso viel Leidenschaft wie in den 90ern. Und das klingt immer noch genauso gut wie in den 90ern. In Zeiten von Autotune, lastigem Rap und in der überstimulierenden Streaming-Ära erden mich die Digable Planets mit ihrer Musik wieder. Einfach mal fünfe gerade sein lassen und dabei noch was lernen. Ein weiteres Hip-Hop-Ensemble.

Ja, damit schließen wir unseren Block zum Jazz-Rap erstmal ab. Mit den Diggable Planets und A Tribe Called Quest haben wir uns in den letzten Minuten beschäftigt und sind damit schon relativ smooth in den Abend gestartet. Jetzt wandern wir mehr in Richtung R&B und das passt doch auch ganz gut. Doch die nächste Künstlerin, Kelela, vereint R&B mit elektronischer Musik und futuristischem Pop. Also teils FKA Twigs, so ein bisschen Björk, aber das nur grob als Orientierung, denn sie ist eine völlig eigenständige Künstlerin. Mehrere Songs von ihr habe ich in meine Spotify-Playlisten gepackt, aber einen spiele ich in letzter Zeit ziemlich häufig. Aus dem Album Hallucinogen, hier ist A Message von Kelela.

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Produziert wurde der Song von AK. AK hat auch mit FKA Twigs und Björk gearbeitet und auch da sind tolle Dinge entstanden. Kelayla haben wir gerade gehört mit dem Track A Message. Der Sound füllt den ganzen Raum oder das ganze Auto, je nachdem wo ihr gerade zuhört, aber ihr habt es sicherlich auch gemerkt. Und das trifft auch auf das nächste Lied zu. Wir wechseln aber das Genre zum Elektropop. Darum geht's nun. Ja, jetzt wird's etwas laut, denn wir hören Slater, geschrieben mit 3 Y. Und das ist der Künstlername der 29-jährigen Musikerin Catherine Grace Garner aus Missouri in den USA. Ihr Album Worst Girl in America hat dieses Jahr ziemlich eingeschlagen. Und ein Song darauf hat's mir auch ein wenig angetan und der ist richtig toll produziert. Starten wir jetzt einfach mal in die etwas lautere Sektion der heutigen Plattenkiste, denn danach wird's auch nochmal laut, nur anders. Also lasst euch überraschen. Jetzt erstmal Beat Up Chanel's von Slater.

aus dem Album Worst Girl in America, das war Slater mit Beat Up Chanels. Feinster Elektropop. Sie orientiert sich stark an den Pop-Ikonen der 2000er. Britney Spears, Paris Hilton und die ganze Reality-TV-Ästhetik. Aber trashig ist es eigentlich nicht. Also es geht zwar um Sex, Luxus und Celebrity-Fantasien, aber immer mit einem Augenzwinkern und die Songs sind hochwertig produziert und kein Song ist wie der andere. Ja, vielleicht kehren wir später nochmal zum eher elektronischen Sound zurück, aber jetzt geht's erstmal um eine ganz andere Zielgruppe. Ja, nennt mich verrückt, aber ich habe Lust auf einen weiteren radikalen Stilbruch vom Elektropop zum Heavy Metal. Ja, wir probieren das jetzt einfach mal, aber ich habe im Gefühl, das könnte funktionieren. Die Genres haben nicht so viel miteinander zu tun, aber einige werden sich jetzt sicher freuen, denn der nächste Song, der geht einfach immer. Und ich sprach ja davon, dass wir gerade in der lauteren Sektion der Plattenkiste angekommen sind. Und um wen geht's jetzt? Ja, jetzt geht's um Ozzy Osbourne, besser gesagt Black Sabbath. 1971, Master of Reality, der Inbegriff des Heavy Metal. Ossis Stimme reißt einfach sofort mit. Also gar nicht lange um den heißen Brei reden. Hier ist Sweet Leaf von Black Sabbath.

Das war der Eröffnungstrack des Albums Master of Reality von Black Sabbath aus dem Jahr 1991. Ein absoluter Klassiker des Heavy Metal. Diese schweren Gitarrenriffs waren damals etwas völlig Neues. Klar, es gab Rockmusik von Led Zeppelin, Deep Purple, Jimi Hendrix und vielen mehr, aber bei Black Sabbath war alles ein wenig dunkler, düsterer und bedrohlicher. Ihre Alben Black Sabbath und Paranoid sind auch keine Geheimtipps, aber es bietet sich an, sie nochmal zu erwähnen, weil sie auch echt stark sind. Und es waren tatsächlich ihre ersten drei Alben. Also kaum zu glauben, dass sie direkt so gut waren. In den 80ern und 90ern nahm die Qualität der Alben dann nach und nach ab, aber hier und da gab es dann auch ein paar Ausreißer nach oben. So, das war nun ein kleiner Heavy-Metal-Exkurs und wer die Plattenkiste hin und wieder mal gehört hat, dem wird vermutlich aufgefallen sein, dass mein Herz eigentlich ganz dolle für amerikanischen Hip-Hop schlägt, vor allem für Oldschool-Hip-Hop. Mit Autotune und Trap kann ich eher weniger was anfangen, aber auch da gibt es tolle Songs, keine Frage. Jetzt kommen wir aber vom Oldschool Heavy Metal zum Oldschool Hip Hop und da gibt es ein ganz besonderes Rapper-DJ-Duo namens Gangstar. Star mit Doppel-R und die Beats mit doppelter Wucht. Im Doppelpack gibt es den Rapper Guru und den legendären Produzenten DJ Premier. Gurus poetische Texte, smoothe Stimme und Premiers Boom-Bap-Beats passen hervorragend zusammen. Gangstar haben einen hohen Wiedererkennungswert und es schließt sich auch ein wenig der Kreis zum Anfang der Folge, wo es um den Jazz-Rap der Diggable Planets und A Tribe Called Quest ging. Denn Guru hat mit Jazzmatazz Volume 1 und Volume 2 maßgeblich zur Entwicklung des Genres in den 90ern beigetragen. Also eine ganz große Empfehlung von mir, wenn ihr auch die Diggable Planets und A Tribe Called Quest oder generell Rap und Jazz in der Kombi mögt. Doch für heute habe ich einen Song aus dem Gangster-Album Hard to Earn rausgeholt und das Vorzeigealbum des Duos ist ja eigentlich Moment of Truth 4 Jahre später. Aber Hard to Earn aus dem Jahr 1994 macht mir persönlich einfach eine Menge Spaß. Und der nächste Song ist ein bisschen besonders, denn der ist in 3 Beats geteilt. Den ersten Beat liebe ich persönlich am meisten, aber entscheidet am besten selbst, was euch aus dem Track am besten gefällt. Hier ist Speak Your Cloud von Gangstar.

Gangster mit Speak Your Cloud war das und ich weiß nicht, wie es euch geht, aber ich habe direkt Lust auf mehr Musik und der nächste Song braucht keine große Ankündigung. Ein Neo-Soul und R&B-Klassiker. Hier ist Lauryn Hill mit Doo Wop That Thing. 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

The Miseducation of Lauryn Hill ist tatsächlich ihr einziges Soloalbum und das hat völlig gereicht, um sie zu einer der einflussreichsten Künstlerinnen der letzten 30 Jahre zu machen. Aber vor ihrem Solo-Debüt 1998 war sie ein Teil der Fugees und hat auch da schon abgeliefert. Ready or Not, Killing Me Softly, Fugila. Ich bin mir sicher, dass ihr mindestens einen Song davon kennt. Sie hat eine Menge Genres miteinander verbunden und was komplett Eigenes kreiert. Hip-Hop, Soul, R&B, Neo-Soul, Reggae, Gospel, Lauryn Hill kann alles und hat gleich mehrere Genres gleichzeitig maßgeblich geprägt. In ihren Songs geht's um Liebe, Mutterschaft, Identität, Spiritualität und Selbstachtung. Ihre Lebensrealität spiegelt sich also in ihren Texten wider. Das trifft auch auf den Rapper Nas zu. Nas ist für Hip-Hop ungefähr das, was Black Sabbath für Heavy Metal ist. Black Sabbath hörten wir ja vorhin. Nas heißt mit bürgerlichem Namen Nasir Jones und sein Album Illmatic wird in sämtlichen Hip-Hop-Top-Listen mindestens in den Top 5 aufgeführt und das bis heute. Das Storytelling bei Illmatic ist einfach auf einem anderen Level. Man begleitet Nas durch seine schwere Jugend in New York und das ist einfach filmreif inszeniert. Die Beats passen dabei perfekt zur Atmosphäre. Aus Illmatic habe ich mir jetzt den Song Memory Lane gepickt und wie der Name schon vielleicht vermuten lässt, geht es hier um Nas nostalgischen Blick zurück auf seine Jugend in den Queensbridge Projects in New York. Der Song handelt von seinen Erinnerungen an Freunde und Nachbarn, von der Armut, Kriminalität und Gewalt im Viertel, verlorenen Freunden und Todesfällen und im Allgemeinen von den Erfahrungen, die ihn als Mensch und Künstler geprägt haben. Nas liebt Hip-Hop und Hip-Hop liebt Nas. Hier ist Memory Lane.

Und damit beende ich die heutige Ausgabe der Plattenkiste. Mein Name ist Lukas Bob und hier bei der Plattenkiste entwickelt sich die musikalische Reise pro Folge intuitiv. Also wo ich starte und wie es sich aufbaut und wo es dann endet, das plane ich nicht. So bleibt's aber spannend und abwechslungsreich und ich hoffe, ihr hattet auch eine gute Zeit mit all den Songs, die jetzt dann so sich in die Plattenkiste mit eingefügt haben. Und in 2 Wochen am Samstag um 20 Uhr geht's hier weiter mit der nächsten Ausgabe. Ja, und einen kurzen Rausschmeißer-Song gibt es auch noch und dann ist die Stunde beinahe rum, also bis 21 Uhr wird hier noch gefüllt und wir kehren zurück zum Elektropop. Ich habe es ein bisschen angeteased und möchte es jetzt auch noch einlösen, weil sonst würde das so ein bisschen in der Luft hängen und wir haben das auch schon bei Slater gehört vorhin. Wir haben ein bisschen in ihr Album reingehört, Worst Girl in America. Jetzt kommen wir aber noch zum Abschlusssong Shake It Up von dem britischen Duo Fuckers. Die heißen wirklich so, aber die werden FCUKERS geschrieben. Viel Spaß und euch allen ein schönes Wochenende.

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1: Ihr hört den Nerd Talk bei Radio Lotte und beim OKJ. Beim OKJ um 16 Uhr am Mittwoch und bei Radio Lotte weiterhin um 15 Uhr am Freitag, alle zwei Wochen. Und dabei sind heute Dennis.
3: Hi.
1: Und Richard.
4: Hi.
1: Und Jule. Und wir zeigen euch heute tolle Sachen, die wir entdeckt haben und gerade gerne hören. Denn wir sind qualifiziert und ausgebildet dadurch, dass wir guten Musikgeschmack haben.
3: Und von mir geschliffen.
1: Von dir geschliffen, ja. Ohne dich wären wir nichts.
3: Überhaupt nichts.
1: Gut. Dann schauen wir, was ich jetzt mit den Kenntnissen, die du mir beigebracht hast, aus den E-Mails rausgesucht habe und du auch. Und gucken, ob ich da noch was aus meiner Jugend an dich weitergegeben habe.
3: Ja, jetzt bin ich dran, von euch zu lernen, weil ich habe alles gegeben.
1: Ja.
4: Ich bin dir unendlich dankbar, Dennis.
3: Gar nicht für.
1: Kein Hoch auf Dennis.

0: Oh Mann, so viele neue Mails und ich muss sie alle alleine lesen und diese Musik ganz alleine für mich hören.
1: Nicht verzagen, du kannst uns doch fragen.
0: Der Radioleute Nerd Talk mit der Musikredaktion offenbart euch das E-Mail-Postfach der Musikredaktion.
2: Also ihr werdet mich vielleicht hassen, aber ich
3: Hass. Hass.
2: Ich wusste nicht, wer Lee Perry ist, okay? Was sagst du dazu, Dennis? Weißt du überhaupt?
3: Oh mein Gott, Lee Perry. Doch, Lee Perry, Scratch Lee Perry oder irgendwie so
2: genau.
3: So ein Reggaeton Reggae Typ.
2: Genau,
3: uralt.
2: Eine Dub Ikone, wie die Taz hier titelt,
3: aber kein alter weißer Mann.
2: Nee. Und er lebt auch nicht mehr. Aber ja, die Taz hat einen besseren Artikel geschrieben als die Promo-Mail es war. Deswegen werde ich jetzt aus der Taz zitieren oder meine Quelle nehmen. Das war nämlich ein Musiker, der auch schon 2021 verstorben ist im hohen Alter. Und er hat aber noch kurz vorher mit dem Duo Mouse on Mars ein Album aufgenommen. Und die sind aus Berlin. Deswegen haben wir ja auch irgendwie dann Bezug zu Deutschland wieder. Und dieses Album heißt Spatial No Problem. Das kam jetzt am Freitag raus, also am 6. Und das ist so ein bisschen krautig dann noch mit rein. Also es ist ein sehr krasser Mix. Und ich fand den ersten Song davon gut. Den Rest war ich noch nicht so bereit für, glaube ich. Aber Rock Curry kann man sich mal anhören und das machen wir jetzt.
4: Make it up.

0: Rock Curry von Lee Scratch Perry und Maus und Mars. Meinungen.
1: Cool.
2: Ich fand's nicht cool.
0: Echt?
2: Nee, ich wollte jetzt einfach nur was dagegen sagen. War okay, aber ist überhaupt nicht so meine Mucke. Das war so, ach, ich weiß auch nicht. Das ist, nee, fehlt mir dann so ein bisschen die Melodie.
0: Ja, das verstehe ich. Das war bei den anderen Liedern aber noch mehr.
2: Deswegen ja, ich habe das Promo auch gehabt und so. ist auch nicht in den Ordner einspielen reingekommen.
0: Ja, ich werde es auch, glaube ich, nicht einspielen.
2: Nee. Allerdings, wenn es in einem Ordner drin ist, ist es dabei. So sind die Spielregeln.
1: So ist es.
0: So also, viel Respekt kriege ich hier.
2: Yes, Respekt.
0: Aww.
2: Und Liebe.
0: Aww. Ihr Süßmäuse, was wolltest du denn jetzt sagen, ich, Richard?
2: Ja, komm, Richard, sag doch mal was.
1: Ich mag
2: Meinung haben.
1: Ich mag das, ich muss mal nicht zu allem eine Meinung haben.
0: Doch.
1: Ich mag so Krautrock manchmal auch ganz gerne, aber so das... Es gibt ja auch von Gorillas so Stücke, die so mäßig so ein bisschen so sind. Das hat mich so ein bisschen daran erinnert. Aber es gibt irgendwie, ich dachte, das ist jetzt so geiler Dub-Kram. Aber weiß ich, ich habe auch Scratch Perry auch noch nicht so gehört. Vielleicht muss man die alten Sachen hören.
2: Aber der Vergleich mit den Gorillas ist gut. Das stimmt nämlich. Also so. es gibt nämlich immer so ein paar Gorillas-Songs, wo man immer denkt, so, ja, erschließen sich mir nicht wirklich. So. Und das ist so ein ähnlicher, so irgendwie so. Aber das ist mein persönliches Problem wahrscheinlich. Und auch bei Kraut. Es gibt wirklich sehr geilen Kraut. Gerade mit Speck angebraten. Super gut. Oh. Nein, es gibt wirklich schönen Kraut, aber es gibt auch so anstrengenden Kraut. Das ist so ein bisschen auch wie bei Shoegazing. Da gibt es ein wirklich super schönes Shoegazing. Und dann gibt es auch so wenn es in Richtung My Bloody Valentine geht, dann wird es so anstrengend.
0: Je nachdem, was die Leute für Schuhe anhaben.
2: Die gucken ja nur auf ihre Pedals. Egal.
0: Ja, so viel dazu.
2: Nerd Talk.
0: Ja, Dennis, was gibt's denn als nächstes?
2: Hey, ich habe einen Saxophonist dabei.
0: Ja, ich habe schon reingehört und dachte so, hä, da ist ein Saxophon drin.
2: Also. Ja, und der Typ, der das macht, ist sogar richtig ausgebildeter Saxophonist. Und ich habe den Namen noch nie gehört. Ich habe ihn auch schon wieder vergessen.
0: MXD, Donny McCaslin und Limp Lifter sind da dabei.
2: Ja, und er heißt doch anders. Er ist doch Mac Bla irgendwas. Ich hab's doch hier irgendwo.
0: Donny
2: McCaslin Dale.
0: Aber das steht da.
2: McCaslin Dale.
0: Okay.
2: Und das ist nämlich, aber das wisst ihr schon, das ist der David Bowie Bandchef.
0: Ach so.
2: Von der Blackstar.
0: Aha.
2: Ich wusste es auch nicht.
1: Hab's, Produzent oder?
2: Hab's vor 5 Minuten gelesen.
0: Okay. Ah ja, ich sehe es auch gerade.
2: Das Duo McCaslin Dale besteht aus dem renommierten Saxophonisten Donny McCaslin, dreifacher Grammy-nominierter Bandleader auf Blackstar von David Bowie und dem kanadischen Singer-Songwriter und Produzenten Ryan Dale.
0: Cool.
2: Na, und das Problem und den Song, den wir jetzt hören, der ist ein bisschen kultivierter. Aber da sind auch ganz schräge Sachen drauf. Und auch Sachen, die mir auch dann genau von meiner Saxophonphobie her nicht gefallen. Aber das war irgendwie, ich sag mal, das sind aber Sachen, die sind auch in irgendeiner Form spannend.
0: Aha.
2: Ich kann mir vorstellen, was ich spannend finde, findet dann der nächste ganz grauenvoll. Aber ist ja auch mein Vorschlag.
0: Exakt. Und den hören wir jetzt. Der Song heißt Astrid.
2: Genau.

0: Astrid von MXD, Donnie McCaslin und Limp Lifter.
1: Stark, wa?
0: Ja.
1: Ja, wir haben natürlich während des Songs auch schon ein bisschen geredet. Und ich finde, das hat aber schon so ein bisschen Bowie-Vibes. Bowie-Vibes.
0: Bowie-Vibes.
2: Bowie-Vibes.
1: Ich finde, dahingehend, weil Bowie auch irgendwie gegen Ende, es war immer so was Schräges mit eingebaut. Bloß keinen Hit machen, bloß nichts Melodiöses, immer irgendwie so ein bisschen leicht schräg. Und das ist hier auch so. Das Saxophon-Solo hat mich dann auch ein bisschen genervt, aber ich finde es trotzdem irgendwie nicht unspannend, das Album. Das ist so, das kam so aus der Kalten und muss man sich mal reinziehen und ja. Heißt das eigentlich M mal D oder MXD?
0: Ich glaube einfach ein X.
1: Oder ein X kann ja auch ein Mal sein.
2: MD, Mordtypisch.
1: Mordtypisch.
0: Oh mein Gott.
2: Ja, es hat mir so ein bisschen an Kula Shaker. Wer kennt noch Kula Shaker?
1: Hier?
2: Ja.
1: Ich melde mich.
0: Also ich nicht.
2: So dieses so Psychedelic, aber in so einer schrägen Version, nicht so rockig. Aber war auch so ein bisschen Crossover. Oh,
1: schon so ein bisschen ja. Psychedelisch.
0: Psychedelic Rock.
2: Psychedelic Crossover, ja. Ja, war...
1: Obwohl Kula Shaker, die waren ja auch mal ein bisschen so oriental mit...
2: Oriental, Psychedelic, ja.
1: Yes.
2: Ein bisschen. Ja, so irgendwie so, hat mich so ein bisschen an die Stimme ein bisschen so dran erinnert. Ganz leicht.
1: Haben wir noch ein Promo?
0: Ja, ich habe noch einen, der ist auch ein bisschen experimenteller. Haben wir heute nur dieses Mal nehme ich nur ganz ruhige, schöne Indie-Songs.
1: Wir können auch gerne ein Thema vorgeben und sagen, wir machen heute nur Ohrenschmeichler.
0: Nee, das ist doch doof. ich habe noch einen Song von Aqua oder. Achso, das soll wahrscheinlich wie Aqua sich anhören. Nee,
1: Aqua kenne ich. I'm a Barbie girl.
0: Nein.
1: In a perfect world.
0: Nein, die sind aus Köln und die gibt es erst seit 2018. Und die haben nicht mal auf ihrer eigenen Webseite geschrieben, wie sie heißen. Das ist auf jeden Fall ein Mann und eine Frau.
1: Die wollen richtig bekannt werden.
0: Die sind angeblich auch schon in Kanada sehr bekannt. Und die haben für Japanese House Support gemacht. Das finde ich auch cool, weil Japanese House mag ich.
1: Und in Papua Neuguinea sind die bestimmt auch schon sehr bekannt.
0: Beim Reeperbahn Festival sind sie schon aufgetreten. Und haben jetzt ihr drittes Album, also bringen sie im Herbst raus. Kurz vergessen, was Herbst heißt ist. Herbst. Und das heißt Now and Nothing, ganz kreativ. Und wir haben jetzt die dritte Single davon, die heißt Flood My Eyes und die kam am 29. Mai raus und da hören wir einfach mal rein.

0: Aqua mit Flood in My Eyes. Und ich habe jetzt rausgefunden, wie heißen Patrick Braun und Caroline Prinz Holtorf. Sehr adliger Name. Und die treten auch auf in Berlin am 26. Juni.
1: Oh, da müssen wir hin, oder?
2: Und nach London.
0: Nach London.
1: Oder nach London.
0: Musikausflug nach London. Für fünf Monate.
1: Sollte drin sein.
0: Sollte drin sein, finde ich auch.
1: Damit wir die neuen geilen Trends schon jetzt abfassen können.
0: Finde ich schon, ja. Mhm. Obwohl seit Brexit ist immer ein bisschen schwierig. Mhm. Naja. Ja, fand ich da jetzt nicht so gut. Ich fand es auch nicht so gut. Aber
1: ach, es ging. Also eigentlich ist es eher so Prog-Rock.
0: Ja, ich glaube, wenn man das jetzt so auf dem Album dann hört, ist das schon geiler.
1: Und ich bin der Meinung, das ist so eine Band, die Potenzial hat. So dritte, vierte Album dann, wenn die so richtig verfrickelt sind. Album. Richtig. Fünfte, sechste Album. Wenn die dann so richtig eingespielt sind und Spielfreude entwickeln. Kann ich mir schon gut vorstellen.
0: Ja. Nee, ich fand's nicht schlecht. Ich fand's schön. Ich fand's, kann man so hören, wenn es so nieselt und man so drin sitzt und so denkt, nee, jetzt gehe ich nicht raus. Aber gleichzeitig auch irgendwie sein Leben hinterfragt. Was für Pauline auch. Sorry. Liebe Grüße
2: an der Stelle.
1: Unbedingt. Ja. Beste jetzt. Chefredakteuse hier.
0: Hey, das bist du.
1: Ach so. Gleich noch vor mir.
0: Naja, jetzt hören wir. Ach so, von der Redaktion generell. Ich dachte jetzt von der Musikredaktion.
1: Nein, von der Generation. Generation.
2: Generation
1: Redaktion. Ja. Mann, Mann, Mann.
0: Ja.
1: Die Pommgranate. Ballert gerade.
0: Dennis trinkt eine Mate mit Pommgranate, also Granatapfel.
1: Ui.
0: Und das haut ihn um. Deswegen sind wir heute, glaube ich, alle ein bisschen.
1: Kichrig.
2: Heißt Tellmannschweiß ist ja. Rote Himbeerlimone.
1: Generell so die Fassbrause von früher.
2: Weil ich dachte mal, weil das rot ist. Hatte ich,
0: du hast gerade Werbung?
2: Nee, ich habe mir heute. Nee, das ist ein allgemeiner Begriff. Weil ich habe nämlich heute so eine Weltmeisterbrause geholt, dachte so, hä? Ist ja auch Tellmannschweiß, aber ist ja grün.
0: Ich habe diese heute getrunken.
2: Die ist farblos.
0: Nee, ich habe da Wasser drin.
1: Ach so. In der Flasche. Richter Schweiß.
2: Richter Schweiß, genau. So.
0: Okay, wir kommen zu unserem
1: Kernthema. Kommen wir doch zum Kernthema zurück.
0: Akuten Obsession.
3: Akute Obsession. Oder wie man im Englischen sagen würde, Acute Obsession.
0: Hier geht es natürlich auch darum, was wir gerade gerne hören, was wir gerade entdeckt haben oder was wir wiederentdeckt haben. Und der Richard, weil der jetzt ja noch nichts präsentieren durfte, fängt an.
2: Genau.
1: Der kichert.
2: Ja, ich habe ein Lied der Band Love Amit. Die anderen bin ich noch in Jena, durchs wunderschöne Jena gelaufen und habe das Poster gesehen, dachte so, All of A spielen ja bald in Jena, habe ich lange nicht mehr gehört. Ist so eine Post-Punk-Band aus Deutschland, so ein bisschen so wie Turbostadt oder so oder Class E, aber ein bisschen Indie-mäßiger oder Messer, so, aber auch ein bisschen trauriger als Messer. Und die spielen zusammen am 19. Juni mit Frachter, unsere lokale
1: Heroes. Yes, fragt unsere Punk-Local Heroes.
2: Ja, Lokal-Matadore. Und dann auch noch die Riot Girl Band We Hate You, Please Die aus Frankreich.
0: Das hört sich gut an.
2: Geladener Riot Girl Garage Punk. Ja, also ein Triple-Feature. Und Love A spielen da auch. Und ja, ist sehr geile Post-Punk-Musik. Manchmal auch ein bisschen anstrengend die Stimme von dem Sänger, aber ein bisschen anstrengend die Stimme von dem

0: Die anderen von Love, ey. Hier im Nordhork. Im OKJ und auch die Lotte.
1: Yay, Jena, Weimar, Jena, Weimar.
2: Yay, yay, yay.
0: Dennis.
2: Ich kann verstehen, dass du den Sänger manchmal nervig findest. Das ist wirklich,
1: ich auch.
2: So, in manchen Stimmlagen ist er komisch.
1: Aber ja, sonst könnte er das nicht rüberbringen, was er rüberbringt.
0: Ja, den Schmerz.
2: Und er ist halt Ken Morrissey, ne?
0: Nein.
2: Nein, ist er nicht.
1: Gott sei Dank.
0: Ja.
2: Ich kenne noch einen, der nicht Morrissey ist. David Eugene Edwards. ist, kennt ihr den?
1: Nee.
2: Mal so gefragt?
1: Nee.
2: Ist wirklich ein super spannender Typ. Ich habe, glaube ich, auch schon mindestens zwei Tonspuren zu ihm gemacht. Und zwar er ist der Sänger von 16 Horsepower und von Wolfenhand. Und jetzt mittlerweile macht er alleine. Ziemlich verbissener Typ, so ein Prediger, auch sehr religiös, aber macht halt immer diesen Dark-Country-Kram. Und 16 Horsepower ist eine Band, die für sich selber steht. Da ist noch nie jemand rangekommen aus dieser Richtung. Und jetzt hat er eine neue Platte rausgebracht, wo ich jetzt natürlich nicht weiß, wie die heißt.
1: Mercurial Silence.
2: Genau, gut, dass ich die Jule habe.
1: Am 22. Mai veröffentlicht.
2: Genau, genau. Und er ist auch, glaube ich, auf Tour. Ich habe ihn auch schon live gesehen. Ich habe nur leider ein Konzert erlebt, wo er so ein bisschen diese, naja, da wollte ich das wissen, so Soundwall-mäßig. Also es war wirklich anstrengendes Konzert. Es ging 2 Stunden und man hat immer gehofft, jetzt kommt endlich mal so ein ruhiger Country-Ding. Kam nicht. Der hat wirklich 2 Stunden durchgepackt.

0: Aua, das war echt anstrengend. Und jetzt aber eine ruhigere Platte und da bezieht er sich wieder ein bisschen so auf seine Country-Roots, hat aber auch viel Elektronik mit dabei. Das ist sehr, sehr spannend. Und ja, ist aber immer noch der verkniffene Prediger. Das ist wirklich Prediger. Er sitzt auf der Bühne, hat so ein Bandonium und erzählt dir, dass du an Gott glauben sollst. Und wenn du es nicht machst,
1: dann kommst du in die Hölle.
0: Genau. Aber vorher brätst du noch irgendwo. Er ist wirklich, ich weiß nicht, ob er privat ein cooler Typ ist, aber musikalisch eine richtige Institution für Leute, die das mögen.
1: Dann hören wir jetzt Flagstaff von David Eugene Edwards.
0: Yes.

0: David Eugene Edwards mit Flagstaff. Habe ich nicht so erwartet, wie es war.
1: Oh, war jetzt nicht schlecht, ne?
0: Ja.
1: Ja, okay.
0: War mir ein bisschen zu absichtlich dunkel, weißt du?
1: Na, der ist so. Das ist wirklich, das ist nicht Absicht. Der ist wirklich so. Also wenn du seine Diskografie hörst, das ist genau das, diese Stimmung, die er immer dabei hat. Also wie gesagt, er ist auf der Bühne wirklich, sitzt immer da und ist sehr ernst. Das ist nicht so, hihi, jetzt kommt ein fröhlicher Song, sondern ich hau euch den nächsten Song in die Fresse, ihr Assis. Ja, okay, das war jetzt rein interpretiert, aber er ist wirklich schon immer sehr, sehr bei der Sache, weil er wirklich eine Mission hat.
0: Imagine, er sitzt einfach da und sagt das auf einmal auf Deutsch.
1: Was?
0: Ich hau euch das jetzt in die Fresse.
1: Oder auf Polnisch oder wo er gerade ist. Wie gesagt, er ist gerade auf Tour. Ich weiß gar nicht, ob er gerade in Deutschland ist, aber das war so wirklich so über Polen, Tschechien und so. Und
0: das können wir doch mal nach.
1: Wir haben ja hier alle Möglichkeiten.
0: Nicht? Ach, hier. Ja, der ist in Hamburg. Im November ist er in Deutschland. In Hamburg.
1: In Hamburg?
0: In Dresden.
1: Oh,
0: das
1: wo
0: ist
1: denn?
0: Ja auch nicht oft.
1: Wo denn?
0: Keine Ahnung. Im
1: Schlachthof?
0: Beatpol.
1: Ach, im Beatpol.
2: Aha. Oh, das ist ein cooler.
1: Oh, Club. Ah, oh. Beatpol. Wow.
2: Grüße nach Dresden.
1: Na, absolut.
0: Ja. Ja, der kommt ja überall hin.
1: Ja. Ein Weltenbürger.
0: So, der nächste Song, den ich mitgebracht habe, der ist
1: was
0: von...
1: Was japanisch ist hoffentlich.
0: Nee, der ist von Rosa Walton, von der hatte ich auch schon mal eine Single gespielt, als sie gesagt hat, okay, ich mache jetzt auch ein Album, das ist nämlich eine Hälfte von Let's Eat Grandma, die ja aus Rosa Walton und Jenny Hollingworth bestanden. Ich glaube, die würden auch noch mal was zusammen machen, bestimmt. Letzte Album kam ja von denen 2022 raus. Und dann hat Rosa Walton mit bei Cyberpunk, glaube ich, irgendwie einen Song gemacht. Und Jenny hat dann als Jenny on Holiday oder Jenny Holiday, habe ich schon mehr vergessen, ein Album letztes Jahr gemacht, weil ich auch sehr schön finde, ja, Jenny on Holiday. Und das ist ein bisschen ruhiger und Rosa ist so ein bisschen in so eine The Cure-ige Richtung gegangen, aber nicht mit diesem dunklen Post-Punkigen, sondern so, ich bin in Großbritannien. Und das hört man in diesem Album sehr, sehr gut. Und ich finde das sehr schön, ich finde das sehr atmosphärisch. Manchmal muss man sich an Sachen gewöhnen, neu öfter hören, damit man so diese Melodien richtig mitkriegt. Ich liebe das Albumcover, da hängt sie an einer Ampel und hat eine grüne Hose an, die zu der Ampel passt. Und ja, ich höre dieses Album gerade immer mal, wenn ich zur Arbeit fahre oder zurück und kann das nur empfehlen. Das kam jetzt am 5. Juni raus. Und wir hören den Song Wave Machine.

0: Wave Machine von Rosa Walton von ihrem neuen Album Tell Me It's a Dream, wo auch ein Song drauf ist, das wollte ich eigentlich noch sagen, mit Jenny. Und ich finde immer krass, wie die mit 13 angefangen haben und den experimentellsten Shit gemacht haben, der irgendwie, wo jedes Lied irgendwie 10 Minuten ging oder so, dann mit Sophie zusammengearbeitet haben und dann ein bisschen in diese Hyperpop-Richtung gegangen sind, aber immer noch so experimentell und Indie waren. Und dann jetzt irgendwie so erwachsen sind und wirklich einfach machen, was sie wollen, aber es sich irgendwie trotzdem so wie was anhört, was es schon gab, aber auf so eine gute Weise. Finde ich. Ja. Jetzt kommt Dennis, wolltest du noch was sagen?
1: Nee, ich hätte jetzt noch ein bisschen Senf dazugegeben, aber total schöne Nummer. Bisschen zu lang. Also da hinten raus, das hätte ich ein bisschen gestraft, aber eigentlich nur so. Trotzdem sehr, sehr schön. Und natürlich auch ganz viele Assoziationen da, die auf einmal, die man so hat. Also wenn man dann, allein wenn ich schon an die Sundays denken muss, hat sich der Song schon gelohnt.
0: Und wir machen weiter mit was glaube ich, auch viele. Nee, ach so, du bist ja dran, Richard, sorry.
1: Richard ist dran.
0: Was machst du jetzt?
2: Wir bleiben irgendwo.
1: Was macht Richard?
2: Ich habe ein Lied mit von The 1975, auch aus UK. So eine Indie-Rock-Band und Pop-Indie-Pop-Band höre ich eigentlich gar nicht so, aber die haben 2020 ein Album rausgebracht, das hieß Note on a Condition oder so.
0: Was? Notes on a Conditional Form.
2: Notes on a Conditional Form, genau. In einem Online-Lexikon steht, weil da sehr viele verschiedene Stile zusammenkommen, gegen die Beliebigkeit der jeweiligen Stile und der willkürlichen Zitation von Sounds arbeitet The 1975 an, indem sie ihre Songs mit hochwertiger Technik und Mikrofonie ästhetisch nuanciert gestalten.
1: Lame.
0: Was und Matti Healy mit Hitlergrüßen auf der Bühne oder was er alles gemacht hat.
2: Ich weiß auch, nuanciert machen sie da. Und ich habe den Song mitgebracht, weil ich finde gerade relativ viel so Two-Step und UK Garage. Das ist so eine Unterform von Breakbeats mit so einem Two-Step-Beat. Ihr hört es gleich, was das ist. Ich kann es jetzt auch nicht so gut beschreiben. Es ist nicht so ein Viervierteltakt, sondern so ein groovigerer, wie so Drum and Bass, aber anders.
1: So ein Two-Steppiger.
2: Two-Steppiger, ne? Mhm. Und die haben, weil die auch sehr große Fans von dieser Musikrichtung waren, die in Großbritannien sehr beliebt ist, haben sie diesem Song quasi diesem Stil so gewidmet. Der heißt Yeah, I Know. Und der kommt jetzt von The 1975.
1: Neun.
2: Viel Spaß.

0: die Synthesizer spielen ja noch ihre letzten Töne. Yeah, I know, von The 1975. Ja, Julia, du hast erzählt, dass die so ein bisschen kontrovers sind. Das war mir nicht bewusst.
1: Ja, ist ja egal eigentlich. Also nicht alle davon, nur Matty Healy nimmt nur irgendwelche Drogen und macht dann Hitlergrüße auf der Bühne. Aber George Daniel, der hat das produziert und auch mitgeschrieben und komponiert mit Matty Healy und der ist mit Charlie XCX verheiratet. Fun Facts.
0: Ja.
2: Cool.
0: Also ja, Musik ist manchmal auch kontrovers.
1: Manchmal. Trotzdem noch sehr beliebte Band.
0: 2020 hatte er das wahrscheinlich noch nicht.
1: Das mit dem Hitlergruß nicht,
0: ja,
1: nee.
0: Ja.
1: Ja, das war 2023.
0: Ah, okay. Ja, macht mit dieser Information, was ihr möchtet. Aber am besten das nicht machen. Einfach
1: ja, besten
2: am besten lassen.
1: Fun Fact.
2: Mein Tipp an dieser Stelle.
1: Ihr lernt hier auch noch im Nerd Talk richtig was. Keine Hitlergröße.
2: Fürs Leben.
0: Genau. Ja, Dennis, jetzt bist du nochmal an der Row.
2: Ich bin nochmal dran. Ja. Ich würde Boards of Canada, die haben eine neue Platte rausgebracht, Inferno, und die wird überall gerade total gehypt. Und ja, und ich möchte mal ein bisschen so zur Disposition stellen, wie ihr die Platte findet. Ich habe es jetzt zweimal gehört. Ja, vielleicht kommt die noch. Die vielleicht erschließt sich dann wirklich beim mehrmaligen Hören und beim Gesamthören. Man ist ja immer nur so sehr, sehr track-orientiert.
1: Also
2: und
1: ich muss sagen, wenn ich was sagen darf.
2: Unbedingt.
1: Ich wurde mal gezwungen, irgendein Album von denen zu hören. Ich glaube, das ist auch mit eins der bekannten, genau. Nee, hä, das war irgendwie. Ach, keine Ahnung, die sind ja alle blau. Wie soll ich denn da wissen, was ich da gehört habe?
2: Das Neue ist nicht blau.
0: Die haben noch seit 15 Jahren auch kein neues mehr.
2: 13.
1: Ich glaube, das hier habe ich gehört. Music has the right to children. Nee, das ist ja voll lang. Ach, keine Ahnung. Und ich fand das schrecklich, um ehrlich zu sein. Ich fand es irgendwie langweilig. Ich habe bessere ambient-mäßige Sachen in meinem Leben gehört, tatsächlich.
2: Das ist eben nicht ambient. Das ist eben so ein bisschen elektronisch, bisschen, das ist alles Mögliche drin. Ich würde jetzt einfach mal den Song spielen und danach haben wir ja noch ein bisschen Zeit, drüber zu reden.
1: Nee, eigentlich nicht.
2: Ah, Juli will auch noch einen Song spielen. Dann spielen wir den
1: Nein,
2: sofort.
1: Nein, wir haben gar keine Zeit mehr, weil wir die Sendung gleich zu Ende
2: Oh mein Gott, oh mein Gott, oh mein Gott.
1: Wir haben noch
2: Wie machen wir es denn?
1: da kriegen wir ja gerade den Song noch.
2: Okay, gerne.
1: Ja, das war der Nerd Talk bei Radio Lotte und beim OKJ. Alle zwei Wochen, Mittwoch 16 Uhr beim OKJ, Freitag 15 Uhr bei Radio Lotte. Schaltet beim nächsten Mal wieder ein, wenn ihr wissen wollt, was in der Musikwelt los ist, weil woanders erfahrt ihr das nicht. Ihr seid abhängig von uns. Und wir verabschieden uns, wünschen eine schöne Woche noch oder ein schönes Wochenende. Und ihr hört jetzt noch The World Becomes Flash von Boards of Canada. Tschüss!
2: Tschüss!

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Hallo und einen wunderschönen guten Abend wünsche ich euch allen da draußen und seid herzlich willkommen zu einer neuen Underground Hour hier bei Radio Lotte Weimar. Mein Name ist Andy Köhler und heute gibt es 2 Stunden Drum & Bass für euch da draußen zu hören. Viel Spaß damit!

Das war die erste Stunde Underground Hour hier bei Radio Lotte Weimar und da habt ihr Drum and Bass gehört, alles mit Vinyl aufgelegt, von mir Seitenrausch und in der zweiten Stunde soll es auch weiter mit Drum and Bass gehen. Also bleibt dran, hört gut zu und tanzt ein wenig oder was ihr sonst so machen wollt. Viel Spaß mit der weiteren Stunde.

Das waren die 2 Stunden Underground Hour hier bei Radio Lotte Weimar. Mein Name ist Andy Köhler und da habt ihr Drum & Bass gehört. Alles mit Vinyl aufgelegt von mir, Seitenrausch, Musik vom Plattenteller sozusagen. Und ich hoffe, ihr habt noch eine gute Nacht, feiert schön oder was ihr sonst so machen wollt und bleibt gesund und geht miteinander gut um. Und schaltet einfach das nächste Mal wieder ein, wenn es wieder eine neue, schöne, aktuelle, brandheiße Underground-Ohr hier bei Radio Lotte Weimar zu hören gibt. Wie schon gesagt, ich wünsche euch noch eine schöne, gute Nacht.

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Das waren sie natürlich, die Jungs aus Düsseldorf, die jetzt seit 4 Jahrzehnten oder über 4 Jahrzehnten punktechnisch unterwegs sind. Damals waren sie natürlich ein bisschen härter als heutzutage. Ich erinnere mich da nur an die Jungs von der Opel Gang oder den eisgekühlten Bommerlunder. Das waren schon natürlich schon irgendwie ganz andere Geschichten. Heutzutage etwas zart schaumgebremst, da sind ja auch schon in fortgeschrittenem Alter die Toten Hosen. Und damit seid ihr schon mittendrin in der aktuellen Ausgabe Nightlight. Für diese Woche und die Toten Hosen werden heute eine etwas ausführlichere Rolle spielen, denn dieser Tage ist ja ihr letztes offizielles Album an den Start gegangen, sogar mit einer Zusatzscheibe hinten dran, mit ganz vielen Kollaborationen mit anderen Künstlern. Richtig interessante Geschichte ist es schon geworden und wir werden uns heute mit Campino, dem Sänger der Toten Hosen, etwas ausführlicher unterhalten, sprich ein kleines Interview wird es geben, natürlich mit viel Musik der Toten Hosen, aber auch noch anderen Geschichten, zum Beispiel die jetzt hier gleich anschließend kommen. Von denen gibt es jetzt auch was Neues, und zwar ein neues Album. Die haben auch lange Zeit nichts mehr gemacht, aber wir kennen sie auf jeden Fall. Und das ist jetzt ein Klassiker von ihnen, mit denen sie richtig bekannt geworden sind. Evanescence mit Bring Me to Life. Mein Name ist Volker Schommer und ich wünsche euch jetzt 2 schöne, richtig rockige Stunden. Viel Spaß dabei.

0: Lass ich gehe mal davon aus, die Nummer habt ihr sofort erkannt. War auch relativ einfach. Die Band dazu kommt aus Düsseldorf. Sie nennen sich die Toten Hosen. Tja, die Toten Hosen sind dieses Jahr nochmal groß mit am Start. Und wir haben uns jetzt über das neue Album und damit auch das letzte Album der Toten Hosen mit ihm unterhalten. Dem Sänger der Toten Hosen. Es ist ein Meilenstein in der Musikgeschichte. Wir sprechen heute nämlich über das Ende einer langen Reise von den Toten Hosen nach 45 Jahren und das mit dem Sänger Campino. Sag mal, was hat euch jetzt dazu bewegt, nach fast 45 Jahren Bandgeschichte und jetzt 9 Jahren ohne Studioalbum nun ein letztes reguläres aufzunehmen? Und wie habt ihr diesen Entschluss dann so im Einzelnen erlebt?
1: Die Entscheidung, ein letztes Album aufzunehmen, ist nicht über Nacht gekommen. Da gab es auch keine spezielle Sitzung, wo man das dann beschlossen hätte, sondern das ist ein Entschluss, der mit der Zeit gereift ist. Wir haben einfach das Gefühl, dass wir jetzt gerade noch voll im Saft stehen und unser Traum war immer, mit Vollgas über die Ziellinie zu heizen. Das können wir heute noch garantieren und deshalb haben wir gesagt, besser zu früh gehen als zu spät.
0: Na, war die Arbeit daran denn anders, weil es das letzte reguläre sein soll? Fiel euch die Arbeit am Album schwerer als sonst oder was war die größte Herausforderung bei dem aktuellen Album?
1: Ganz ehrlich, ich kann mich nicht erinnern, irgendwann so ganz locker mal ein Album runtergenagelt zu haben. Wenn, dann ging es da um Coverversionen à la Rote Rosen oder Learning English. Das waren für uns immer Spielwiesen. Aber die eigenen Lieder, das war immer Arbeit, das war auch immer ein sich abbringen von Ideen und Texten und von Musik. Und insofern waren wir immer ganz nah an diesem Sprichwort, Qualität kommt von Quälen. Uns ist das leider nicht in die Wiege gelegt worden, Songs so locker aus dem Ärmel zu schütteln. Also von daher war die Arbeit eigentlich ätzend wie immer.
0: Trink aus, wir müssen gehen. Das fasst ja eure musikalische Bandbreite von laut bis leise zusammen. Wie habt ihr es denn geschafft, nach so vielen Jahren eure musikalische Vielfalt frisch und irgendwie authentisch zu halten?
1: Ich glaube, unser Lebensrezept, unser Überlebensrezept war immer, dass wir Fans geblieben sind von Musik, dass wir leidenschaftlich gerne Musik hören, kein Problem damit haben, andere zu bewundern für das, was sie tun, und uns inspirieren zu lassen, jenseits von allen Genres. Und das war immer ein Spaß, einzutauchen, auch in verschiedene Stilrichtungen. Da haben wir uns nie limitiert, sondern die einzigen Grenzen, die es für uns immer gab, waren halt unsere eigenen Fähigkeiten. Aber ansonsten wollten wir immer alles möglich machen und haben das auch voll ausgelebt.
0: Na und dann natürlich mal die Standardfrage, warum kam das Düsseldorf-Lied erst nach 44 Jahren aufs Tapet?
1: Düsseldorf ist sicher auf diesem Album, weil es unsere letzte Scheibe ist und eine aufrichtige Liebeserklärung an unsere Stadt haben wir in dem Sinne ja nie verfasst. Und das war dann so ein typischer Jetzt-oder-nie-Moment. Wenn wir es diesmal nicht machen würden, würde gar keine Hymne von uns auf Düsseldorf rauskommen. Und deshalb haben wir die Gelegenheit beim Schopf gepackt.
0: So viel erstmal zu Campino und den Toten Hosen. Und jetzt wollen wir natürlich erstmal ein bisschen was von euch hören. Das war der erste Teil unseres Gesprächs und wir hören jetzt rein bei den Toten Hosen in den Titeltrack des neuen Albums Trink aus, wir müssen gehen.

0: Na, das waren sie wohl. Unverkennbar die Toten Hosen und das mit ihrer Ode an Düsseldorf nach 44 Jahren Bandgeschichte im 45. Jahr ihres Bestehens mit dem letzten Album haben sie doch tatsächlich meine Ode an ihre eigene Stadt geschrieben. Wir haben uns über das Album unterhalten und zwar mit Campino, dem Sänger von den Toten Hosen. Es geht um die neuen Aufnahmen und die vielen Gäste, die natürlich auch die Band begleitet haben, denn so ein letztes Album, das ist ja was ganz Besonderes. Das Bonusalbum Alles muss raus enthält ja 25 Cover-Songs mit Kolleginnen und Kollegen. Wie habt ihr denn da so die Auswahl der Songs und der beteiligten Musiker getroffen und was bedeutet euch diese Zusammenarbeit?
1: Es gab für das Bonusalbum Alles muss raus eigentlich überhaupt gar keine Kriterien, außer dass wir uns wie auf so einer Spielwiese benommen haben. In jede Richtung geprescht. Es war völlig egal, ob Englisch oder Deutsch gesungen wurde. Wir wollten einfach all die Leute treffen und mit denen arbeiten, die uns vorher durch den Rost gegangen sind oder mit denen es in der Vergangenheit so gut war, dass wir das nochmal wiederholen wollten. Oder es sind schlicht und ergreifend auch Freunde gewesen, die uns sehr nah standen. Also in jedem Fall 25 Würdigungen von Liedern, die wir alle selber gerne geschrieben hätten. Und auch von diesen Leuten, die einfach fantastisch sind und vor denen wir unseren Hut ziehen.
0: Und was immer passiert, jetzt quatschen wir mal ein bisschen aus dem Nähkästchen. Was sind die besten Anekdoten zu den Aufnahmen mit den Gästen für die Bonusplatte? Wie war das zum Beispiel mit einem Schlagerstar wie Vicky Leandros?
1: Also eigentlich ist jede Begegnung eine lustige Geschichte gewesen. Ich will da nicht irgendwas herausheben. Beeindruckend war Marian Gold, der mit so einer tolle Stimme noch hat, das ganze Studio zersägt hat, als er Forever Young gesungen hat. Das war schon unglaublich. Und jede, also Bettina Wegner, Wolf Biermann, Blixer Bargeld, es waren alles nette Begegnungen. Sven Regner, ich komme mir blöd vor, gewisse Dinge nicht, Leute nicht zu nennen, weil alles wirklich für uns auf Augenhöhe ist und alles seine Berechtigung hat. Deshalb ist mir die Frage irgendwie unangenehm. Damit müsst ihr jetzt klarkommen.
0: Eine Tour gibt's auch, aber eure Trink aus, wir müssen gehen. Open Air Tour 2026 ist jetzt schon ausverkauft und ihr bietet Sozialtickets an, um möglichst vielen Fans den Zugang zu ermöglichen. Wie wichtig ist euch dieser inklusive Ansatz bei euren Konzerten?
1: Aber wir finden es einfach großartig, dass KKT uns die Gelegenheit gibt, auch für unsere Konzerte sogenannte Sozialtickets zu verkaufen, dass Leute, die kein großes Einkommen haben, ebenfalls die Chance haben, die Toten Hosen zu sehen. Denn das war eigentlich immer unser Ziel über all diese 45 Jahre, dass theoretisch jeder die Möglichkeit haben müsste, unsere Konzerte zu besuchen. Und ich glaube, dass diese Lösung mit den Sozialtickets wirklich klasse ist und hoffe, dass sich da noch ganz viele Künstler und Künstlerinnen anschließen und das ihren Hörern irgendwie möglich machen. Denn es gibt überall in Deutschland und anderswo Menschen, die wirklich mit der Kohle zu kämpfen haben und die man ja nicht aussparen will bei solchen Abenden.
0: Erwartet die Fans denn auf der Tour?
1: Also ich finde, die Frage sollte eher heißen, was erwarten wir von den Fans? Wir wollen, dass ihr alle wetterfeste Kleidung mitbracht und die Halle zum Toben bringt. Wir wollen eigentlich nur noch rauskommen und der Soundtrack zu der Revolution und Randale sein, die ihr da draußen veranstaltet. Also eine Party kann nur funktionieren, wenn alle Bock drauf haben. Wir von unserer Seite, das kann ich garantieren. Jetzt müsst nur ihr kommen und einmal ausblenden, dass es morgen weitergeht und was gestern war, sondern einfach nur das Hier und Jetzt. Und lass uns zusammen versuchen, das Dach von den Hallen abzumachen.
0: Also das war der erste spannende Einblick in die Produktion des neuen Albums, des letzten Albums der Toten Hosen. Wir machen jetzt eine kurze musikalische Pause und hören einen der Songs vom Bonusalbum, die Toten Hosen, mit einem ihrer Gäste.

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0: Ein richtig schöner Klassiker natürlich eigentlich von Bab, jetzt in der Kollaboration mit natürlich den Toten Hosen zusammen und davor auch eine ganz großartige Geschichte. Die Toten Hosen zusammen mit der Schlager-Super-Ikone Vicky Leandros, die ja im letzten Jahr auch gesagt hat, sie geht jetzt langsam in Schlagerrente. Aber für die Toten Hosen, für ihr letztes Album, ist sie nochmal ins Studio gegangen und hat mit den Toten Hosen eben einen ihrer Klassiker aufgenommen. Die Toten Hosen, jetzt unser Thema hier bei uns in eurem Lieblingsrock, Hardrock und Metal-Magazin. Wir sprechen heute mit Campino, dem Sänger der Toten Hosen. Wir kommen jetzt zum letzten Teil in dieser Stunde unseres Interviews. Campino, mit dem letzten regulären Album und der Abschiedstournee in Argentinien schließt ihr ein großes Kapitel. Wie fühlt ihr euch denn persönlich bei diesem Abschied und was nehmt ihr aus dieser langen Bandgeschichte, dieser Bandbeziehung eigentlich, das ist ja schon fast familiär, mit?
1: Das letzte Konzert in Buenos Aires im Oktober wird uns sicher sehr nah gehen. Und keiner aus der Band ist eigentlich da vorbereitet und niemand will sich damit auseinandersetzen. Deshalb denken wir da einfach nicht drüber nach. Aber es wird ein guter Moment sein, den endgültigen Abschied so zu üben. Denn in Südamerika, das ist konkret, wird unser letzter Ton gespielt werden da. Und dann müssen wir mal schauen, was das mit uns macht. Argentinien ist ein Riesenkapitel in unserer Bandgeschichte. Wir sind für hunderte Erlebnisse dankbar, die wirklich sagenhaft waren. Aber auch hier ist die Idee, mit voller Kraft aufzuhören, mit wehenden Fahnen rauszugehen und den Leuten dort in guter Erinnerung zu bleiben. Sich einmal noch vernünftig umarmen und die Freundschaft zelebrieren und dann mit den Erinnerungen im Herzen leben.
0: Wie wird's denn nach dem letzten Konzert der Trink aus? Wir müssen gehen Tour 2027, was ja in eurer Heimatstadt Düsseldorf stattfindet, weitergehen?
1: Wir haben uns noch überhaupt nicht überlegt, was wir nach der letzten Show im nächsten Sommer machen werden. Das ist jetzt auch noch nicht der Zeitpunkt, sich da Gedanken drüber zu machen. Ich kann mir vorstellen, dass alle irgendwie erstmal in die Ferien fahren oder irgendwo hin, wo Wasser und Sonne ist und die Seele baumeln lassen oder was. Ich habe keine Ahnung. Vielleicht werde ich auch beim Mannesmann versuchen, eine Nachtschicht zu kriegen, eine gute, und nochmal mein Studentenleben von früher aufleben zu lassen. Wer weiß.
0: Es gibt ja den Film Was bleibt? Die Toten Hosen, das letzte Album über die Entstehung des letzten Albums. Wie kam es denn dazu?
1: Die Toten Hosen, das letzte Album Was bleibt? Ist ein Film von Erik Friedler, der uns vor 3 Jahren angesprochen hat, dass er gerne einmal die Produktion eines Albums ganz intensiv mitverfolgen wolle. Und da haben wir gesagt, schön, dass du anrufst. Ist jetzt auch die letzte Gelegenheit, weil das könnte unser finales Ding werden. Und von diesem Moment an sind wir dann eine ganze Weile gemeinsam unterwegs gewesen. Wir wurden immer wieder besucht und er hat das versucht einzufangen, was sich in den letzten 2 Jahren bei uns so abgespielt hat, im Studio und im Proberaum. Und wir sind ganz glücklich darüber, dass wir so vielleicht den Leuten, die es interessiert, so einen Einblick gewähren konnten in den Arbeitstag von so einer Rockband halt. Wenn ihr Zeit und Lust drauf habt, schaut euch den Film an. Ist keine verschwendete Zeit.
0: Ja, und was ist an dem Film das Besondere? Was erfahren die Fans denn an Details und intimen Details von euch?
1: Ja, es fällt mir immer schwer, Marktschreier für die Sachen zu sein, in denen ich selber involviert bin. Wer Lust auf Dokumentationen hat, dem kann ich nur sagen, Erik Friedlers Filme sind immer sehenswert. Ihr könnt auch alles andere von dem gucken. Müsst ihr einfach mal auschecken. Es sind bereichernde Sachen. Und was unseren eigenen Film angeht, ich habe dazu keine Distanz, ich kann da nichts zu sagen. Ich bin ja selber Objekt der Betrachtung. Ich bin sicherlich nicht mit allem einverstanden, was da gezeigt wird. Aber ich akzeptiere, dass das die Perspektive des Regisseurs ist und dass das auch nie um eine Hofberichterstattung gehen sollte, sondern um eine Wahrheit, die Erik Friedler als Regisseur eben beobachtet hat. Und dafür ist es gut. Und jetzt, liebe Freunde, geht gerade mein Telefon, deshalb muss ich diese Übertragung abbrechen. Es war mir eine Ehre.
0: Das war unser Special. Das waren die Toten Hosen. Das war Campino, der Sänger der Toten Hosen. Vielen Dank fürs offene Gespräch und vielen Dank natürlich für 45 Jahre Musik, die uns alle geprägt hat. Wir verabschieden uns mit einem Klassiker der Toten Hosen und das kann natürlich eines nur sein. Hier kommt Alex.

Ja, das ist so eine richtig tolle Nummer natürlich. Mit Justin Sullivan zusammen von der New Model Army 51st State, auch ein Klassiker von denen aus den 1980er Jahren. Ich meine, das müsste so 1981, 82 gewesen sein. Ich habe damals mir sogar noch tatsächlich die Maxi-Single dazu besorgt. Da war so ein schönes Falt-Club-Cover drumherum, war eine richtig tolle Geschichte. Also New Model Army gehört auch so ein bisschen zu meinen Faves, zumindest die alten Sachen. Ja, und das war halt in der Kombination mit den Toten Hosen von ihrem letzten offiziellen Album. Ob es da vielleicht nochmal irgendwann was geben wird, man weiß es nicht so genau. Auf jeden Fall war das jetzt dann auch das Zusatzalbum, das es dann noch hinten dran gibt mit ganz vielen Duetten und Mehrfachbesetzungen und richtig schönen Klassikern. Jetzt gibt es gleich nochmal einen schönen Metal-Klassiker, bevor wir dann rübergehen in die zweite Stunde eures Lieblings-Rock, Hardrock und Metal-Magazins. Und da habe ich noch das ein oder andere an Neuerscheinungen. Jetzt gibt es aber erstmal eine richtig schöne alte Nummer. Und zwar noch in Originalbesetzung. Damals mit Udo Dirkschneider. Hier ist er mit Accept und Princess of the Dawn.